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2: Guten Morgen bei Blick über die Grenzen. Ihr hört den Sender Campus und City Radio St. Pölten und am Mikrofon ist nur für kurze Zeit Maggie Haslinger-Meyerhofer, denn dann geht's schon weiter mit dem Beitrag, den wir in Deutschland gefunden haben. Danke an das Audioportal Freier Radios übrigens. Und zwar hat Radio Korax in Halle mittels Radio Camp einen besonderen Beitrag gestaltet, den ich euch nicht vorenthalten möchte. Er stammt vom 17. Mai 2026 und es geht um Hoffnung. Hope, Hoffnung, Espoir. Une émission collective. Einfach weitermachen, das ist eine häufige Notwendigkeit. Gerade in Zeiten wie diesen, in denen die alltägliche Realität sehr frustrierend sein kann. Doch worauf hoffen wir dabei eigentlich? Die Hoffnung, dass es irgendwann und irgendwie besser wird, haben viele Menschen. Aber was genau meinen wir damit und was steckt hinter dieser Hoffnung? Damit beschäftigt sich die Hope Radio Show, eine kollektiv entstandene und mehrsprachige Sendung vom Radio Camp. Ursprünglich kam Olivier Minot mit der Idee, an eine kollektive und grenzübergreifende Sendung über die radikale Rechte zu machen. Doch die Hoffnung rückte schnell in den Fokus. Aber antifaschistisch sollte die Sendung schon werden.

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4: Alors, chers auditeurs, chers amis, soyez les bienvenus à ce magnifique rendez-vous d'information, de formation et aussi de divertissement au Radio Camp de cette année, le Radio Camp de 2026. Mesdames, mesdemoiselles et messieurs, soyez les bienvenus au Hope Radio Show!
5: Liebe Hörerinnen und Hörer, schön, dass ihr zugeschaltet habt. Wir befinden uns auf dem Radiocamp bei Markelfingen am schönen Bodensee. Ein Ort der Wissensvermittlung, des gemeinsamen Lernens und des Spaßhabens. Unser Workshop-Team hat sich der Herausforderung gestellt, eine kollektive Sendung zu produzieren, die Hope Radio Show. Die Sendung widmet sich dem Thema Hoffnung. Gesprochen haben wir mit Menschen, die Hoffnung noch nicht aufgegeben haben, obwohl sie verzweifelt sind oder die Gründe gefunden haben, neue Hoffnung zu schöpfen. Außerdem bekommt ihr Geräusche und Klänge der Hoffnung zu hören, die wir für euch gesammelt haben. Viel Spaß dabei.
6: Ladies and Gentlemen, we welcome you to Markelfingen Radio Camp, the 30th edition. And please feel at ease, we are going to be presenting our show, which is called Hope. Cheers, everyone!
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4: Alors, d'entrée de jeu, nous allons écouter un public reportage, ou plutôt un micro-totois qui a été fait ici, dans la ville ici. Nos envois spéciaux ont fait un petit tour dans la ville et ont collecté des informations ou les avis des passants, des participants au camp sur ce que c'est que l'espoir, hope, que représente l'espoir pour tout un chacun de nous. Nous allons les écouter tout à l'heure.
5: Los geht's mit einer kleinen Umfrage. Befragt haben wir Menschen in der Umgebung des Radio Camps auf dem Campingplatz und am Ufer des Bodensees. Das haben sie uns zum Thema Hoffnung zu sagen.
7: Mir gibt zum Beispiel Hoffnung, weil wir jetzt hier auf dem Campingplatz sind, dass wir gestern ganz, ganz toll Erfahrung gemacht haben, dass Leute um uns herum sofort da waren, wo wir Hilfe gebraucht haben. Und es war ein ganz nettes Miteinander. Sowas gibt mir Hoffnung. Einfach füreinander da sein, schauen, wo fehlt was und wie kann man am anderen helfen. Und das gibt mir Hoffnung.
8: Und dass es nur so, sage ich mal, nicht immer darum geht, was in den Medien oder sowas berichtet wird, so wie unsere Gesellschaft aussieht, sondern man sollte es selber erfahren, das ist nämlich gar nicht so schlecht. Das gibt mir Hoffnung.
9: Der Kontakt mit Menschen, in das Antlitz eines Menschen zu schauen und zu merken, dass wir Menschen sind, die miteinander können, wenn sie sich aufeinander einlassen. Das gibt mir Hoffnung.
10: Auch Menschen, die miteinander in Begegnung treten möchten, die sich danach sehnen, in Austausch zu treten und verstanden zu werden und miteinander Verständnis zu generieren. Ich glaube, Offenheit und Interesse gespiegelt zu bekommen.
9: Was mir auch Hoffnung gibt, ist zu sehen, wie Dinge regenerieren können. Also sei es in der Natur oder eben auch in Beziehungen. Dass sich da Dinge verändern können. Die Natur gibt mir auf jeden Fall Hoffnung.
11: Einfach in der Natur sein, die Sonne jeden Tag zu sehen.
12: Du? Hoffnung ist das Leben allgemein. Jeden Tag können wir dankbar sein, dass wir auf der Welt sind.
13: Ich pense que effectivement regarder tout ce qui se passe, c'est pas la meilleure manière de garder espoir. Mais en même temps, regarder ensemble ce qui se passe, c'est une manière aussi de créer l'espoir. Si on se pose les mêmes questions ensemble, pour moi, on crée le fait qu'on veuille tous garder, on veut tous sauvegarder cette même pensée-là. Et donc, ça crée de l'espoir aussi. Mais c'est, on voit aussi qu'il y a des choses qui menacent l'espoir. Hein. Il y en a beaucoup, que ce soit du côté écologique, politique. Il y a plein de choses qui menacent ça. Mais si on y pense ensemble, je trouve qu'on crée de l'espoir quand même avec ça.
14: Je pense que se retrouver dans le collectif, ça peut beaucoup aider. Je pense aussi que, en fait, l'un et l'autre se retrouver tout seul et se retrouver dans le collectif, je pense qu'il peut y avoir du positif. Hein. On peut trouver des choses dedans. Je pense qu'on peut s'aider du collectif pour trouver de l'espoir personnellement et on peut apporter son aide à un collectif, pour aider le collectif à trouver son propre espoir aussi.
1: Avec la musique, j'adore la musique parce que la musique, ça est très important pour moi quand je entre une situation difficile pour moi. Je

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3: Wir hoffen auf dem Teddy mit dem weichen Fell vom Weihnachtsmann. Wir hoffen darauf, dass das Nachbarkind bei uns klingelt. Wir hoffen darauf, ausgewählt zu werden für etwas, das wir unbedingt wollen. Wir hoffen auf Liebe, Gesundheit und gutes Wetter beim Radiocamp. Von ein paar dieser Momente der Hoffnung haben uns Menschen erzählt.
6: Ja, Hoffnung ist ja immer ein konstruktives Gefühl. Solange es eben realistische Bezüge hat. Und es gibt Energie. Ich würde mal denken, dass Hoffnung in dem so einem Fall dann auch was mit Endorphinen zu tun hat und diesen Dingen. Also Glückshormone, weil man ja, je nachdem wie stark das ausgeprägt ist, dann ja schon was vorwegnimmt von dem, was man erreichen möchte sozusagen. Und insofern hat man dann schon so ein bisschen Vorgeschmack davon im Moment des Hoffens.
7: Also meine Ex-Partnerin hatte so HPV und dann hatte sie Gebärmutterhalskrebs und da habe ich schon natürlich, dann haben wir halt sehr gehofft, immer wenn die Untersuchungen waren. Ne? Das ist, glaube ich, sowas, wo ich so wirklich so quasi so aktiv irgendwie gehofft habe. So. Sie hat es jetzt tatsächlich seit ein paar Monaten besiegt, also hat sich vielleicht gelohnt, das zu hoffen. Ich würde sagen, ich habe mich vielleicht auf eine Art irgendwie klein gefühlt und ohnmächtig auf eine Art und deshalb quasi so, dass man so diese Hoffnung irgendwie so versucht so an alles nach außen zu richten oder so, weil man kann dann nichts machen und man kann irgendwie nur hoffen.
8: Ich habe im Rahmen von der Universität an einem Workshop teilgenommen, der Teil eines Projekts war, Ungehaltene Reden ungehaltener Frauen in Kassel. Und dann gibt es in Tübingen, wo ich wohne, immer so eine Kulturnacht. Und es hieß, da werden dann verschiedene Reden ausgewählt, dass man die Gelegenheit bekommt, die zu halten in diesem Rahmen. Und da war ich dann natürlich sehr nervös und hatte die ganze Zeit gehofft, dass meine Rede ausgewählt wurde. Aber war schon richtig nervös, weil ich war so, ja, ich höre jetzt nichts von denen. Und klar wünsche ich mir auch für die anderen Leute irgendwie die Chance, aber ein bisschen hätte ich auch gerne meine und dann irgendwann habe ich dann die E-Mail bekommen und war so, ja, werden Sie bereit dazu, Ihre zu halten? Und ich war so, ja klar, ich dazu bereit. Und da habe ich mich dann sehr gefreut und das war jetzt auch am vergangenen Samstag. Und das war sehr schön, weil man hat irgendwie diese Nervosität und so alles, aber dann das Eintreten zu sehen, ist schon sehr schön, weil ich tendiere sonst immer so dazu, die Person zu sein, mir alles irgendwie erstmal so the Worst-Case-Szenario auszumalen, damit man noch positiv überrascht wird. Aber manchmal ist auch schön, einfach sich was zu wünschen und es dann wahrkommen zu sehen.
1: Ja, now is our colleague Hannah going to the publicum and asking what is hope for his and her.
3: Genau, jetzt ist der Moment, an dem ihr, die hier gerade mir gegenüber sitzt und zuhört, mal drüber nachdenken könnt, was heißt Hoffnung für euch? Ihr habt noch so lange Zeit, bis ich aufstehe. Meldet euch gerne, wenn ihr was dazu sagen wollt. Ich laufe mal rum, weil wir sind ja hier vielleicht für alle, die gerade im Radio zuhören, nicht einfach nur im Studio, sondern wir senden live vom Radiocamp und wollen natürlich auch die Möglichkeit nutzen, uns im Publikum ein bisschen auszutauschen. Deswegen, was heißt denn Hoffnung für dich, Felix?
9: Ja, Hoffnung bedeutet ja auch irgendwie, dass man sich auf was freut oder dass man irgendwie hofft, dass was Gutes passiert. Und das macht Hoffnung für mich auch, dass es ein gutes Gefühl ist.
3: Das hat man ja vielleicht auch gerade schon gehört. Hier ist noch eine Meldung. Was heißt Hoffnung für dich?
10: Also Hoffnung heißt auch, dass man sich halt versucht zu ermutigen.
11: Hoffnung heißt für mich immer stark bleiben und glücklich bleiben.
3: Willst du auch was sagen, was Hoffnung für dich heißt?
12: Keine Ahnung.
3: Ist auch gut. Hat noch jemand? Ah ja, super. Was heißt Hoffnung für dich?
13: Hoffnung ist für mich ein warmes Gefühl, das man tief im Inneren trägt und das man auch mit anderen teilen kann, um halt entweder allein durch die Kraft durch die anderen zu bekommen, weiterzumachen oder halt auch einfach als Gruppe weiterzumachen.
3: Oh, da kommt schon die nächste Meldung. Ich laufe hier durch den Raum zur nächsten Person. Was heißt Hoffnung für dich, Clay?
14: Für mich bedeutet Hoffnung auch, aus so einem Ohnmachtsgefühl herauszukommen und handlungsfähig noch zu bleiben.
3: Jetzt geht hier Meldung nach Meldung. Ich bleib mal kurz in der Ecke und dann gehe ich wieder zu euch rüber.
15: Naja, wie ich gesagt habe, Hoffnung ist für mich einfach, dass ich gut mit der, die das klarkomme und noch mehr versucht zu verstehen, was Hermann Hesse geschrieben hat.
3: Ja, dazu werden wir nachher noch mehr hören. So, war hier nicht gerade noch eine Meldung? Ja.
7: Ja, ich glaube, es hat damit zu tun, dass man seine eigenen Grenzen irgendwie sieht und auch sieht, wo man quasi nicht mehr einen Einfluss drüber hat, dass man nicht allmächtig ist. Und da hofft man dann drauf. Und weitergehend bedeutet es dann, dass ich auch versuche, irgendwie anderen Leuten zu helfen, weil ich quasi irgendwann auch darauf hoffe, dass mir geholfen wird und wir uns gegenseitig helfen.
3: So, jetzt gab es hier drüben noch eine Meldung, oder? Ja, da sind noch ein paar. Ich gehe mal hier einfach eins nach dem anderen ab.
16: It's a reason to wake up in the morning, because what's the point, no? Without hope.
3: Wie nice. You want to say?
17: Hoffnung ist für mich manchmal auch wie so ein Muskel, den man trainieren muss, weil ich habe immer wieder Zeiten, in denen ich mich ganz hoffnungslos fühle. Und dann stelle ich mir das manchmal vor wie so ein, ich muss den ein bisschen trainieren, ja.
3: Okay, hier ist noch ein.
18: Hanna.
3: Ah, ja.
18: Also ich verbinde mit Hoffnung eigentlich gar nicht so viel Gutes, um hier mal ein bisschen Diskussion reinzubringen. Weil ich finde, Hoffnung ist oft irgendwie ein passives Gefühl auch und hat mich auch schon in Situationen gehalten, die gar nicht gut waren. Und hofft, dass man eigentlich vor allem dann beginnt zu hoffen, wenn man das Gefühl hat, man kann nichts mehr machen. Und das ist meistens eigentlich, finde ich, nicht so ein gutes Gefühl.
3: Dazu werden wir auch später noch mehr hören. Ich würde sagen, das ist jetzt die letzte Meldung und dann gebe ich wieder zurück. Eine letzte Meldung.
19: Also für mich Hoffnung ist nicht aufzugeben, einfach weiter versuchen.
3: Und damit zurück zum Mikrofon.
20: Hoffnung ist eine Frucht. Sie hängt an einem Baum in deiner Fantasie. Nicht zu hoch und nicht zu tief, jedoch slightly out of reach. Die Vorstellung, sie zu essen, gibt dir Energie. Damit du weiterkletterst, weitergehst, nicht verzagst. Sie ist doch nicht reif, aber fast. Diese Frucht, auf die du dich freust, obwohl du nicht weißt, ob sie es bis zur Ernte schafft. Das ist Hoffnung.
21: Was machst du?
22: Wir schneiden Popeiten.
23: Hast du deine Stulle gehört? Und, wie ist die?
21: Ein bisschen laut. Bei einem Handy, ja. Da haben wir von einem Smartwatch ein Klingelgeräusch gemacht.
23: Und fandst du das gut, das Geräusch?
21: War nicht so ganz.

0: ich.
1: Da! Ja, will jemand ein Schwert? Willst du ein Schwert? Das ist jetzt erst 1 Euro.
0: Ich hab dir gar kein Geld.

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1: Hier die Nachrichten auf Hope FM. Einmal zuerst die Schlagzeilen im Überblick. Vom Hunter-Virus scheinen vor allem Multimilliardäre betroffen. Sämtliche Radiofrequenzen im deutschsprachigen Raum wurden gekapert. Und wie jedes Mal natürlich das Wetter. Nun die Schlagzeilen im Einzelnen. Vom Hunter-Virus scheinen vor allem Multimilliardäre betroffen. Das geht aus einem Bericht der WHO hervor. Demnach scheint das Virus primär über eine hochpreisige Kaviarart übertragen zu werden, die vor allem bei Milliardären aus dem US-amerikanischen und europäischen Raum für extravagante Zusammentreffen genutzt wurde. Zur Verhinderung weiterer Infektionen wurden sämtliche Betroffene vorsorglich auf isolierte Kreuzfahrtschiffe im Mittelmeer evakuiert. Sämtliche Radiofrequenzen im deutschsprachigen Raum wurden gekapert. Darüber berichtet der Bundesverband Freier Radios in einer Pressemitteilung. Demnach kam es auf dem alljährlichen Radiocamp in Markelfing zu massenhaften Frequenzbesetzungen. BeobachterInnen vom benachbarten Camp Wilhelm berichteten von einer ungemeinen Euphorie und empörten sich stark über das, Zitat, laute Lachen sowie die großen Antennen, die den schönen Blick auf den Bodensee verschandeln würden. Auch der Bundeskanzler äußerte sich auf X zu den Besetzungen. Er habe als Kanzler sämtliche Frequenzen ausprobiert und wurde überall zurückgewiesen. Niemand habe es schwerer als er. Und nach diesen Schlagzeilen, wie immer, die Wettervorhersage hier auf Hope FM über Markelfing wird in den nächsten Minuten die Ankunft des Hope-Hochs erwartet. Dieses bringt warme Temperaturen bis zu 28 Grad Celsius, Trockenheit und einen lauen Sommerwind über die Bodenseeregion. Für Sonntag werden Höchstwerte von bis zu 25 Grad erwartet, also packt die Badehosen aus. Das waren die Nachrichten hier auf Hope FM.
2: Gerade reicht uns eine brandaktuelle Information aus dem Hafen Civita Vecchia in Rom. Anscheinend ankern mehrere der betroffenen Kreuzfahrtschiffe vor der italienischen Küste, nachdem ca. 500 bis 1000 Menschen, mehrheitlich aus dem südlichen Afrika, die Schiffe geentert hatten. Alle vom Virus betroffenen Personen wurden in Fischerbooten nach Lampedusa gebracht und werden dort in Camps ärztlich versorgt. Der italienische Präsident Sergio Mattarella erwartet die vormals geflüchteten genannten Passagiere im Quirinalspalast in Rom, um über ihre Niederlassung und die künftige Zusammenarbeit zu sprechen. Diese ließen jedoch ausrichten, dass sie erst in 3 bis 4 Tagen planen, an Land zu gehen, sobald so ein Sprecher der Champagner ausgetrunken sei.
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3: 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We hope to be chosen for something that we want by all means. We hope for love, health, and good weather at the radio camp. Some of the people we interviewed told us about some of these moments of hope.
4: Genau, ich stand vor der Situation, dass ich meine 4. Fahrprüfung hatte. Die 3 davor waren aus diversen nachvollziehbaren Gründen auch nicht gut gelaufen. Es war auch relativ oft eine knappe Kiste. Aber irgendwann denkt man sich natürlich auch, jetzt soll es mal hinhauen, auch weil es total ins Geld geht. Und da hatte ich dann wirklich sehr gehofft, dass ich den jetzt schaffe, den 4. Anlauf. Und dann war gutes Wetter. Ich hatte eine nette Prüferin. Ich hatte eine Prüferin, die mit dem Fahrlehrer geredet hat. Das davor hat nie irgendeinen Gesprächsfunken entfacht. Und da hatte ich dann Hoffnung, auch nachdem ich dem so 20 Minuten zugehört habe, dass es klappen könnte, wenn die sich jetzt so ganz entspannt unterhalten, bisher noch nicht, jetzt fahren Sie mal bitte hier rechts ran und stellen Sie das Auto ab. Und dann am Ende auch kurz, so jetzt aber, also in den Kurven ein wenig zögerlich gewesen, ein bisschen wackelig und auch bei Engstellen nicht so schnell durchgefahren, wie es eigentlich gut gewesen wäre. Kurze Pause für dramatischen Effekt hat sie eingebaut. Aber gereicht hat es trotzdem. Und als mir dann der Stein vom Herzen gefallen ist, dass ich das jetzt einfach hinter mir habe, da dachte ich, hey, geil, hoffen lohnt sich noch.
5: Ein Beispiel war ein Schulwechsel von Bilou. Ich dachte, oh, hoffentlich klappt das, ich fände es so geil. Und ich hatte aber gar nicht so viel Einfluss drauf, ob das klappt. Und das hat zum Beispiel geklappt. Das davor war so, oh, ich hoffe, es klappt, weil es einfach im Alltag ja so viel ausmacht, ob es Spaß macht, wo man hingeht oder nicht. Ich habe davor so gedacht, okay, ich lasse es los und guck dann, was ich mitmache, wenn es nicht klappt, so Plan B. Und war dann super froh, als Plan A geklappt hat.
6: Ich erinnere mich ehrlich gesagt immer noch gut daran, wie ich in Freiburg angekommen bin. Und da habe ich mir irgendwie so intensiv gehofft, wie ich mit Daddy das umgehen konnte, musste, sollte und so. Und dann habe ich einfach so, ja, ich muss jetzt was Neues von mich lernen oder mich irgendwie in der Gesellschaft integrieren. Und hat sich super geklappt. Also nicht nur die deutsche Kultur zu verstehen, sondern einfach die Gesellschaft so. Und genau, also ich kann auf jeden Fall nicht so einfach verstehen, zum Beispiel, was Hermann Hesse geschrieben hat oder so. Und deshalb sage ich, dass eine krasse Hoffnung für mich ist.
7: L'espoir est un fruit et pend à un arbre dans ton imagination, ni trop haut ni trop bas, mais juste un peu hors de portée, pour que tu continues d'avancer, de courir, de grimper. Il n'est pas encore mûr, mais presque. Ce fruit dont tu ne sais pas s'il arrivera jusqu'à la récolte, voilà ce qu'est l'espoir.
8: Viele Menschen sind ja Töne mit Emotionen verbunden. Mit welchen Geräuschen verbindest du das Gefühl von Hoffnung?
9: Mit Vogelzwitschern. Also ich stehe hier gerade im Zelt und höre draußen die Vögel zwitschern. Und das ist für mich auf jeden Fall ein Zeichen der Hoffnung.
10: Vogelgezwitscher.
11: Aber du, das sagen alle.
10: Ehrlich?
11: Ja, okay, vielleicht Wahlgesänge.
10: Weißt du?
11: Ha?
12: Wahlgesänge.
11: Das ist auf jeden Fall.
10: Er lebt. Wir können ihn hören. Ja?
11: Aber ich glaube,
10: er ist tot.
12: Ich hoffe für ihn, dass er tot ist.
10: Ja.
12: Also, es gibt einfach Momente, da stellst du fest, du hast Fans, die willst du nicht haben. Und dann willst du einfach nur noch tot sein.
10: In seinem Fall auch total verständlich. Ja.
13: Ich plane halt, dass irgendwie Dinge funktionieren und meistens gehen sie nicht so auf, wie ich es mir dachte, aber es wird irgendwas draus. Jetzt vielleicht aber auch so ein bisschen einfach so ein No-Future-Punk-Ansatz. Ist Hauptsache, irgendwas passiert.
14: Die kirchliche Stille, weil ich tue mir persönlich mit Stille recht schwer, aber wenn ich so in der Kirche bin, dann finde ich das immer sehr angenehm. Und wenn es darum geht, auf Hoffnung, auf Veränderung, dann finde ich immer dieses repetitive Rauschen eines Flusses oder eines Meerufers, wenn man so dieses Strömen von den Wellen hört, das, was man hier auch unten am See hat, das finde ich auch sehr angenehm.
15: Vous avez raison. Les expériences des êtres humains sont différentes. Nous avons des sentiments différents. Donc, ce qui peut me donner espoir peut ne pas donner espoir à mon prochain. Et c'est ça la tolérance.
14: Dieses Rauschen ist ja, klingt ja so gleich, aber jeder Rausch ist ja anders, weil die Wellen ja nicht immer gleich aufschlagen.
10: Qu'est-ce que c'est l'espoir pour toi?
16: Là, c'est l'espoir d'avoir moins froid cette nuit prochaine.
10: Winter hier, ne?
11: So Albträume, bevor ich hier hingekommen bin, ist so, oh, werde ich das überleben hier mit der Kälte?
10: Ich finde es auch nicht so einfach.
11: Ich finde es nicht so einfach, es ist sehr abstrakt auch.
17: Hoffnung ist ja jetzt auch nicht wirklich ein Gefühl, oder?
10: Eine Stimmung? Nein, nee, ich würde sagen, es ist ein Gefühl, aber es ist keine Emotion.
12: Ach, ich habe immer dann Hoffnung, wenn ich trotzige Leute erlebe, die einfach, es gibt eine Realität und die sagt, sieht schlimm aus. Und wer sagt, wisst ihr was, ist mir doch egal. Und einfach weitermacht, das ist Hoffnung.
10: Ja, Future Change Camp Gesang zum Beispiel, sowas gibt Hoffnung.
11: Mir sind die Vögel eingefallen, der Gesang der Vögel.
10: Du, die hatten wir schon.
11: Ja, das ist besonders originell, ne? Die aber trotz lauter Autobahn und trotz lauten Zügen einfach immer noch dabei sind und einfach sich anpassen und lauter werden mit ihrem Gesang.
9: Wenn der Zug hier vorbeifährt irgendwie, das ist für mich nicht unbedingt ein Zeichen der Hoffnung. Weil das ist eher so ein Geräusch, was irgendwie alles unterbricht. Es hat irgendwie sowas Disruptives.
11: Der Zug,
10: der Zug.
11: Der Zug gehört dazu. Aber auch der menschliche Gesang, also singende Menschen. Menschen, die zusammenkommen und musizieren und do no harm, niemandem damit irgendetwas zuleide tun. Es gibt ja diesen schönen Spruch, da wo Menschen singen, lass dich nieder, denn böse Menschen singen keine Lieder. Stimmt leider nicht ganz. Es gibt auch böse Lieder.
8: Also mir geht es tatsächlich auch so, dass ich mit dem Begriff Hoffnung nicht nur was Positives verbinde, sondern auch so die Menschen, die immer hoffen.
13: Was ich auch erlebt habe schon, ist, dass hier Leute kommen dann rein in irgendwelche politischen Gruppen und denen wird dann erzählt, so, wir müssen ganz viel tun, damit dann nächstes Jahr die Revolution ist oder sowas. 2 Jahre später gehen die halt aus der Politgruppe raus und hören komplett auf, weil sie komplett frustriert sind, weil natürlich kamen die nicht. Und da ist dann halt wieder so dieses gefährliche Potenzial von so einem, eigentlich so einem Heilsversprechen, was dann damit hängt.
5: Also das Geräusch, was ich damit assoziiere, mit der Hoffnung, Wasser und die Stille auf dem Wasser.
14: Also das erste Geräusch, was mir einfällt, ist das Geräusch von spielenden Kindern, weil ich denke mir manchmal, wenn ich so in so Parks vorbeigehe und ich höre Kinder spielen, schreien, dann denke ich mir, die Welt ist eigentlich in Ordnung.
8: Jetzt mal so konkret auf hier unsere Medienarbeit geht es mir gerade so, wir haben ja so einen Austausch mit dem Witness Radio in Uganda und ich weiß nicht, ob mir das Hoffnung macht, aber zumindest ist das so Sinnhaftigkeit, weil das sind Leute, die arbeiten an knallharten Themen und sind stark von Repressionen betroffen, denen ist schon das Radio abgebrannt, die haben viel mit Einschüchterungen zu tun von KollegInnen und so und against all odds irgendwie. Also die machen einfach gute journalistische Arbeit. Und
13: ich glaube, das ist eher etwas, was ein bisschen Halt gibt. Also zu wissen, in was für einer langen Geschichte man irgendwie steht, an Kämpfen, die geführt werden und auch irgendwie sich als Teil von dem Ganzen zu sehen, ist eher etwas, was Halt gibt. So, ich bin da nicht allein.
10: Ich finde es voll krass, weil ich finde, ich könnte das alles gar nicht machen, wenn ich nicht hoffen würde, dass es besser wird.
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0: Das war der heutige Blick über die Grenzen von Campus und City Radio St. Pölten aus St. Pölten nach Deutschland zu Radio Korax in Halle. Es ging um den Beitrag Hope, Hoffnung, Espoir, une émission collective. Danke für das zur Verfügung stellen an das Audioportal Freier Radios. Das sagt Maggie Haslinger-Meyerhofer und natürlich habt noch einen wunderschönen Sonntag. Baba!
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2: Ich war immer zielorientiert. Der Finanzkoordinator Reinhard Lassner.
3: Die Lebensentscheidung 14 und Grenzen würde ich nicht niemals bereuen, sozusagen. Das war eigentlich das, wo ich gesagt habe, Schritt für Schritt bin ich eigentlich hingekommen und ich mache jetzt eigentlich, was mir Spaß macht. Es ist zwar schwer, es ist sehr erschöpfend. Ich kämpfe schon irgendwo mit meiner Gesundheit, aber mit meiner Konstitution. Versuche mich immer halt wieder fit zu halten und so weiter. Und trotzdem würde ich jetzt, weil ich gesagt habe, wollen Sie was anderes machen noch bis zur Pension, ich würde mich nicht mehr einfinden in einen 0815, vielleicht irgendwo in Österreich in einer karitativen Einrichtung oder was, wo man sagt, da ist es ähnlich, halt nur nicht im Ausland, aber alles andere würde ich von meinem Gefühl her, da werden alle ober mir mit mir nicht mehr zurechtkommen, weil ich einfach zu freiheitsliebend bin und eigentlich weil in diesen Einsätzen ist es zwar immer anders und verschieden, aber ich mache mein Ding.
2: Der 58-jährige Reinhard Lassner ist seit 13 Jahren im Einsatz für Ärzte ohne Grenzen. Als Finanzkoordinator war er schon in vielen Krisengebieten der Welt unterwegs. Er ist zuständig für die Bezahlung des eingekauften Materials und die Entlohnung der einheimischen Mitarbeiter. Seine Einsätze führten ihn in Kriegs- und Katastrophengebiete in 5 Kontinenten. Er war unter anderem in Gaza, in Haiti, im Kongo, in der Zentralafrikanischen Republik, in Pakistan und in Mosambik im Einsatz. Im vergangenen Frühjahr war er 3 Monate in Kiew. Dass er für Ärzte ohne Grenzen tätig wurde, ist das Ergebnis seiner Lebensentscheidung, die er mit 45 Jahren traf. Damals stieg er aus einem gut dotierten Job im Bankbereich aus, weil ihn die Entwicklung der Branche mit Unbehagen erfüllte. Statt 20 Jahre im ungeliebten Job abzusitzen und auf die Pension zu warten, hielt er Ausschau nach einer sinnvoller erscheinenden Tätigkeit. Dafür nahm er finanzielle Abstriche und die harten Lebensumstände in den Einsatzgebieten in Kauf. In Kiew hatte er es mit Bedingungen zu tun, die anders waren als alles bisherige. Er erlebte hautnah mit, wie in einem europäischen Land die Kriegssituation zum Alltag geworden war.
3: So, jetzt war ich in Kiew und war natürlich, bin angekommen in der Nacht, dann hat es gestunken, das waren diese Flugabwehr-Dings, das war der erste Eindruck und gestunken im Bahnhof. Also die Anreise war ja lang, Polen und dann an die Grenze und von der Grenze nach Lemberg, eine Nacht über Nacht in Lemberg und dann mit dem nächsten Zug nach Kiew. Also war ja 2 Tagesreise. Und dann war ich in Kiew in der Nacht angekommen, allein in einem Apartment, also die erste Nacht auch wieder Alarm und alles gewesen, war sehr, sehr beklemmend, aber witzigerweise, ich war summiert, ich habe dann einfach geschlafen. Und das war verblüffend für mich. Ich war so entspannt irgendwie, trotz dieser ganzen Dings. Und ich habe gesagt, ich muss schlafen. Bin nicht in die U-Bahn gegangen, weil es gibt ja dann diese Entscheidung, gibt es Alarm, gehst in die U-Bahn. Dann wäre ich aber in die 3 Monate jeden Tag in der U-Bahn gesessen. Und das kann ich nicht machen, wenn ich am Tag arbeiten muss. Und ich habe dann die Alarme ja gar nicht mehr mitgelesen und so. Einfach, weil ich mir gedacht habe, es hilft eh nichts. Wenn es passiert, dann kannst du mit dem ganzen Handy, mit dieser Alarme auch nichts machen. Aber gewöhnen Sie dran, witzigerweise, Oft habe ich dann die Sirene gar nicht mehr gehört. Das ist dann ganz markant gewesen, manchmal resümiert. Einfach, ich habe dann Sport betrieben und nur gearbeitet sozusagen. Das heißt, da war ich mir verwundert, dass ich dann auf die Alarme gar nicht mitgekriegt habe. Und eigentlich ein gutes Zeichen, weil ich bin eher ein nervös oder sehr unruhiger Geist. Das hat mich sehr verblüfft, dass das so funktioniert hat. Ich habe eigentlich ein normales Leben gehabt unter Tag. Unter Nacht lebt man mit diesem Sirenenalarm, mit den Drohnen, die man hört, und die Einschläge, wenn halt Raketen gekommen sind. Aber es ist gut gegangen, sage ich mal, die Kurzfassung. Und es war eigentlich eine sehr produktive Zeit. Da haben wir gedacht, was tue ich dort, weil die Mitarbeiter ja sehr gebildet sind. Es ist ja nicht so, dass man sagt, da fehlt es jetzt an Ausbildung. Das Team war gut.
2: Ärzte ohne Grenzen unterstützt die Menschen in der Ukraine in mehreren Bereichen. Als Finanzkoordinator konnte Reinhard Lassner außerdem zur Verbesserung der Projektabwicklung beitragen.
3: Man hat in der Ukraine eine gute medizinische Versorgung. Es ist ja nicht so, dass das zwar post-sowjetisch, ist ein bisschen hierarchisch gestaffelt, aber im Prinzip gibt es gute Ärzte und gute Versorgung. Und zum Beispiel so, wenn jetzt der Kriegsverwundeter ist, ist ja, wir haben ja mit Spitälern mitgearbeitet und unsere Aufgabe war diese Early Rehab, das heißt eine zeitige Mobilisierung der Verletzten. Weil, nur ein Beispiel, dass man das verstehen kann, die Chirurgen dort versuchen, den Fuß zu erhalten, mit allen Mitteln. Und wenn der halt aber 3-4 Monate steif ist, und er wird erhalten, dann hat er den Fuß, aber er kann ihn nicht mehr bewegen. Jetzt ist es halt so, dass man zu den Patienten geht und sagt, was geht, probier abzubiegen, soweit du kommst. Also diese Physiotherapie, das war ein Part, das haben wir in einen Teil gemacht, dann in Dnipropetrovsk, das ist schon relativ knapp an der Grenze gewesen, haben wir auch in einem Krankenhaus gearbeitet und diese Krankentransporte organisiert. Also wir haben auch dann diese Verletzten von frontnahen Bereichen in Hinterland oder in das nächstgrößere Spital verlegt. Also da haben wir viele Ambulanzfahrten gemacht. Das war ein Teil. Und das dritte war im Süden, fällt mir dann gar nicht ein, aber da war halt so grundsätzlich ein Mischmasch aus sozusagen Nachversorgung und Psychotherapie ein bisschen und also einfach diese Trauma, da haben wir ein bisschen sozusagen Akzente gesetzt.
2: Sehr intensiv erlebte er im vergangenen Frühjahr rund um das Osterfest die Hoffnung auf Frieden in dem kriegsgeplagten Land. Hoffnungen, die sich nicht erfüllten.
3: Es war nur so ein Punkt, es war dann zu Ostern, hat es kurz einmal so ein bisschen einen Osterfrieden gegeben für 2-3 Tage, weil das orthodoxe Osterfest ist in diesem Jahr exakt im katholischen zusammengefallen, das heißt Ostern war und mein Geburtstag war. Es war dann irgendwo so friedlich und es war dann auch Frühling schon, sehr, sehr, sehr, sehr warm, Mitte April, ungewöhnlich, weil zuerst war es saukalt und da habe ich gedacht, jetzt wird es besser, jetzt wird es weniger werden. Und dann ist wieder weitergegangen, das Bombardement und kein Nachlassen. Und das war für mich dann die Frustration. Es hat sich an der Situation nichts geändert, aber meine Erwartung war, es kommt der Frieden. Das war so, es wird im Frühling aus, wird es besser werden und sie werden sich einigen. Und es ist nicht gekommen. Und dann zum Schluss war ich eigentlich mehr besorgt, ganz zum Schluss. Ich dachte, wenn jetzt was passiert, das war ganz blöd, so die letzten 2 Wochen, da war ich mehr besorgt als am Anfang. Also witzigerweise hat sich das da, die Selbstwahrnehmung oder die Erwartungshaltung anders. Aber ich habe dann meine Lernfelder gefunden, wo man was verbessern kann und habe dann mehr oder weniger Fehler gefunden aus dem Vorjahr. Das Budget und die ganze Planung neu aufgesetzt und das hat man dann wieder Bestätigung, dass es gut war, dass ich da war. Das ist halt dann schon irgendwo, wenn man ein bisschen als Außenstehender kommt, man ist ein bisschen ja, strikter oder man kann es leichter machen, als wenn es zum Menschen anfangen. Und das ist halt bei mir so, diese 3 Monate ist halt auch so eine gute Phase, dass man sehr gut die To-Do-Liste abarbeiten kann, ohne bevor es zum Menschen anfängt, man das Ganze versteht, wieso es nicht so optimal läuft. Und das ist eh verständlich, aber so, das kann ich vermeiden, weil ich einfach kurze Einsätze habe und am Anfang ist man am objektivsten, wenn man das so sieht. Ne?

0: Für Ärzte ohne Grenzen zu arbeiten, war für Reinhard Lassner das Ergebnis einer Neuorientierung. Er war sein ganzes Leben lang im Finanzbereich tätig. Das Kaufmännische sei in ihm drinnen, sagt er über sich selbst. Er kam als Kind von Kaufleuten auf die Welt. Seine Eltern führten in Texing im Bezirk Melk ein Kaufhaus. Prägend waren für Reinhard Lassner auch die 8 Jahre im Stiftsgymnasium Melk. Dass er überhaupt dorthin kam, war eine Entscheidung seines Vaters, dem eine gute Ausbildung seiner Kinder sehr wichtig war.
1: Also ich bin 1967 in St. Pölten im Krankenhaus auf die Welt gekommen und bin halt in Texing dann da in dem Elternhaus aufgewachsen und ja, Volksschule Texing. Bin dann, eigentlich war dann schon der erste Sprung, gegen meinen Willen hat mein Vater dann gesagt, eigentlich, ja, du kannst ins Gymnasium gehen. Bin ich nach Melk ins Stiftsgymnasium gegangen mit 10 Jahren. War schon ein bisschen ein Einschnitt, weil ich gesagt habe, ich will bei meinen Freunden bleiben, sozusagen in der Hauptschule. Ne? Ja, mein Vater ist da aufgewachsen, im Ort sozusagen. Die sind vor 3 Generationen hergezogen nach Texing, aus dem Weinviertel, glaube ich, ist da der Ursprung. Und der Urgroßvater hat das Geschäft schon gehabt, der Großvater und der Vater. Und ich habe es dann zum Schluss auch noch übernommen, letzter Generation. Und meine Mutter, wie ich gesagt habe, die stammt auch aus einer Kaufmannsfamilie aus Mank, aus einer Buchhandlung. Also das ist so die Prägung gewesen, das Kaufmännische ist in mir drinnen. Also er war selbst ein Einzelkind und hat Kinder und Familie sehr geliebt und hat uns alles ermöglicht, was möglich war. Und eben das Internat und die Ausbildung in Melk, was wirklich eine sehr gute Lebensbildung, Lebensschule ist, war seine Intention, selber wäre nie dazugekommen. Also er hat uns da ein bisschen geschoben und das war halt auch so sein Anliegen, das, was bei ihm halt nicht so funktioniert hat in der Schule, er hat gerade noch den Pflichtschulabschluss gehabt und hat auch wirklich mit voller Energie und das hat auch relativ viel gekostet, muss man sagen, das Internat für 2 Buben und dann meine Schwester war dann in der HBLA in St. Pölten, also für 3 Kinder Internatkosten zu zahlen, ist zu der damaligen Zeit sehr kostenintensiv gewesen, aber es war es ihm wert und es hat funktioniert und für den bin den Eltern wirklich dankbar, dass das mein Weg war. Es ist der Teil auch geworden, wieso mein Weg so gelaufen ist, weil ich einfach mit dem Internat auch schon einen Baustein gekriegt habe. Es funktioniert, in der Ferne zu leben, auf engem Raum mit anderen, kann man soziale Kompetenzen haben. Das hat ein anderer, der nur zu Hause ist und in die Schulfahrt vielleicht nie erlebt. Das habe ich schon gewusst,

0: das bei Ärzte ohne Grenzen dann war ein Faktor, dass ich sage, das wird funktionieren.
1: Eigentlich hätte Reinhard Lassner nach der Unterstufe in eine Handelsakademie wechseln sollen. Er fühlte sich aber inmitten seiner Schulkameraden so wohl, dass er bis zur Matura im Gymnasium Melk blieb.
0: Das war die Intention. Also im Stift haben wir ja, hätte ich eigentlich in die Handelsakademie gehen sollen. Und da wollte ich aber nicht aus dem Stift auch wieder raus. Und hat der Vater gesagt, ja, du passt, okay. Und dann hat es dann schon die Möglichkeit gegeben, dass man diese Handelsakademie in Form eines Kollegs nachmachen kann. Das heißt, ich habe maturiert in Melk und habe dann nochmal 3 Semester in Wien, in Hetzendorf an der Handelsakademie, das kaufmännische Kolleg nachgemacht und 85 in Melk maturiert und 87 in Wien. Und dann bin ich sozusagen, der Berufseinstieg war dann so, dass ich in einer Bank angefangen habe, in einer lokalen Bank, und da habe ich eigentlich schon, bevor ich die Matura gehabt habe, hätte ich schon ein Angebot gehabt, und dann doch 2 Monate vor der Matura brich ich nicht ab, wer weiß, für was ich das einmal brauche. Und das war dann gut, weil die Matura habe ich dann eben für den Gewerbeschein gebraucht später, dass ich das eigene Geschäft einmal übernehme, sozusagen die letzten Jahre, nachdem der Vater in Pension gegangen ist. Also war das eigentlich gut zu zögern und nicht gleich den Job zu nehmen, der schon 2 Monate vor der Matura verfügbar gewesen wäre. Ja, ich war normaler Kundenberater in einer lokalen Sparkasse, gibt es jetzt nicht mehr, es wurde schon fusioniert. Normaler Kundenberater, und ja, das war so der Weg, habe die Ausbildung gemacht, Kundenberaterprüfungen gemacht und den normalen Weg, und da war ich 7 Jahre. Und nebenbei halt im Geschäft mitgeholfen, und meine Frau habe ich dann auch in der Bank kennengelernt. Sozusagen, das ist oft so, wie man sich kennt, und sozusagen, da haben wir zusammengearbeitet. Und ja, nach der Bank war ich dann bei der Versicherung im Bankenbetreuungsbereich, das heißt für Banken das Versicherungsgeschäft betreut.
1: Reinhard Lassner genoss die Selbstständigkeit bei der Versicherung. Die vorgelegten Ziele auf eigenständige Weise zu erreichen, kam ihm sehr entgegen.
0: Das war eine sehr intensive Zeit, weil da war einfach so die Konstellation, die Mitarbeiter waren nicht jetzt meine Mitarbeiter. Das heißt, ich habe keine Orders geben können, also das sind die Ziele. Es war einfach nur auf Gutwill, auf Kommunikation. Das heißt, wenn die für mich was gemacht haben oder ich die Kundentermine dann für sie gemacht habe, war das immer, dass die halt wollen haben, dass ich den Termin jetzt machen kann oder dass der Termin stattfindet. Und das war eigentlich eine hohe Kunst, weil wenn ich jetzt der Chef bin und den Mitarbeitern sage, so ist es und die Ziele sind zu machen, dann hat man mehr Druckmittel, als wenn man nur Partner ist. Also da habe ich auch sehr viel gelernt, diese Kommunikation, einfach das Vorleben, was man von den anderen erwartet, und eigentlich habe ich immer das Feedback da in dem Bereich gehabt, da war ich 14 Jahre, eigentlich der Herr Lassner, der hat Handschlagqualität. Das heißt, das, was ich gesagt habe, war immer auch, das hat auch stattgefunden dann. Ne? Und das haben halt viele nicht, dass man sagt, reden kann man viel, aber es geht dann ums Ergebnis, und das hat mich doch geprägt, das habe ich gern gemacht. Es hat mich aber auch gestresst, weil es waren jedes Monat, wie in der Versicherungsbranche das ist, Ziele. Und ich war immer zielorientiert, das war gut, aber es hat mich halt selber gestresst, weil mein Chef hat nie was gesagt, sagt, was ist, du hast das eh, und der hat immer hochgerechnet, wenn du das Monat das noch magst, du kommst auf das, sag ich, ja, du bist der Fantast, dann haben wir mal die Wochenende und Urlaub möchte ich auch machen, und ich habe das immer tief gestapelt, also es war eher innerlicher Stress, die anderen haben mich nicht gestresst, ich habe mich selber gepusht, ne? Und das hat sich das Leben auch weitergezogen, und das ist irgendwo eine Stärke, die ich jetzt noch ausspielen kann, dass ich sage, ich brauche keinen, der mich schiebt. Ne?
1: Als er nach 14 Jahren dann wieder in den Bankbereich wechselte, bemerkte er, dass sich die ganze Branche massiv verändert hatte. Er hielt Ausschau nach Alternativen und dachte erstmals auch über den völligen Ausstieg aus seinem Berufsfeld nach.
0: Bei der Versicherung habe ich es nur erlebt, weil das war einfach so ein bisschen, ich habe mir den Tag selber gestalten können, 8 Uhr in der ersten Filiale, und das war 8 Uhr bei mir und nicht, ich komme erst um 9 oder was, weil es hat keiner kontrolliert, ich habe ohne Arbeitszeiten sozusagen gearbeitet, auf Erfolg halt, und das hat mich schon geprägt, und ich bin dann noch einmal dann zurück in die Bank, 3 Jahre vor Ärzte ohne Grenzen, das war 2009, und da habe ich gemerkt, das ist nicht mehr meines. Also das war einfach da reduzieren von Mitarbeitern, jedes Jahr die Ziele, und das kann es auf Dauer nicht sein. Da war ich 45 und da habe ich so ein bisschen eine Reflexion des Lebens gehabt. Das war eigentlich schon vor dem Wechsel in die Bank, wäre das angestanden, aber es waren halt dann nochmal 3 Jahre, wo ich die Entscheidung aufgeschoben habe, und dann habe ich ganz klar gesehen, das ist nicht meines mehr, noch 20 Jahre sozusagen irgendwo in der Bank. Da habe ich halt gemerkt, das kann es auf Dauer nicht mehr sein für mich. Da war so eine Reflexion, da habe ich 2011 habe ich angefangen zum Überlegen und habe mir gedacht, und das kann ich mir, weiß ich noch, irgendwo habe ich zu einem Mitarbeiter haben gesagt, irgendwo in einer NGO als Logistiker mitarbeiten, wo es Sinn macht. So, das war so diese naive Vorstellung. Und ich war immer schon, wenn ich im Gymnasium die Sprachen, ich habe Englisch, Französisch, Italienisch als Freigegenstand gehabt. Eigentlich, und ich habe immer gedacht, was kann ich mit meinen Sprachen machen? Das ist mir so immer so ein bisschen gejuckt, so im Ausland, so für eine Firma arbeiten. Hat sich halt nie ergeben. Und dann haben wir gedacht, mit Ärzten an den Grenzen kann ich das eigentlich, wäre das ideal, ne? Relativ spät gekommen. Und der Auslöser war, was wir da schon mal geredet haben, aber das war ein Jahr bevor ich gekündigt habe, hat mein Mitarbeiter einen Spendenaufruf von Ärzte ohne Grenzen gebracht und da ist ein Kind aus Afrika gesessen mit Plumpinat und ein Spruch drüber, wenn ich einmal groß bin, will ich noch leben. Und das war für mich so der Kick. Das habe ich mal an die Pinnwand gehängt, das ist wirklich ein Jahr in meinem Büro gehangen. Für manche ist es nur ein Traum, für andere ist es mein Ziel und ich habe gesagt, für mich ist es das Leben. Und es hat gedauert und ich habe mich dann beworben.

0: ich hab ein Coaching gemacht. Ne? Also, weil meine Frau hat gesagt, die hat das immer sehr gut einschätzen können. Sagt, da kann ich dir nicht helfen, da brauchst du eine professionelle Hilfe, dann kannst du ein Coaching machen. Da habe ich wirklich in St. Pölten eine gefunden, in Gehdistanz zur Bank und kann mich noch erinnern an die Gespräche. Und am Anfang war immer so, was gebe ich auf und hin und her. Und in den letzten Gesprächen ist gekommen, was kann da Neues werden. Und ein Satz war es genauso markant wie dieser Spendenaufruf. Und sie hat gesagt, Herr Lassner, das, was Sie suchen, steht ja im Namen der Firma, ohne Grenzen. Sie wollen, es ist Ihnen alles zu eng, Sie wollen keine Grenzen, Sie wollen eigentlich frei sein. Und dann hat es irgendwo Klick gemacht und dann ist irgendwo schlüssiger geworden. Ich habe mir es überlegt, finanziell war es natürlich ein Abstrich und das habe ich gewusst. Ich habe aber gewusst, es wird funktionieren, wenn man sparsam ist und mit Finanzen wie immer umgehen können. Und gesagt, Schulden habe ich keine und Kinder habe ich auch keine, also kann ich es probieren, zumindest, dass ich es einmal probiere. Und ich habe dann nochmal 3 Monate vergehen lassen und habe dann mit Ende September 2012 gekündigt.
1: Ärzte ohne Grenzen ist eine private Hilfsorganisation. Sie wurde 1971 von französischen Ärzten gegründet, die während des Biafra-Kriegs für die Organisation Secours Médical Français in der Provinz Biafra arbeiteten. Damals wollte das nigerianische Militär die Bevölkerung Biafras durch Aushungerung in die Knie zwingen und verübte auch zahlreiche Kriegsverbrechen. Die Ärzte rund um Bernard Kouchner hielten sich nicht an das ihnen auferlegte Schweigegebot über die Kriegsverbrechen. Dieses hätte sie ihrer Ansicht nach zu Mittätern gemacht. Nach ihrer Rückkehr gründeten sie Ärzte ohne Grenzen, eine Hilfsorganisation, die dem Wohlergehen der Opfer Vorrang gegenüber politischen und wirtschaftlichen Überlegungen gibt. Sie ist unabhängig und unparteiisch. Ärzte ohne Grenzen sucht immer nach neuen Mitarbeitern und Einsatzkräften. Gesucht werden neben Ärzten und ausgebildeten Krankenschwestern und Krankenpflegern auch Mitarbeiter in den Bereichen Logistik und Finanzen.
0: Es wird bei Ärzte ohne Grenzen verschiedene Profile gesucht, weil immer wenn ich angesprochen wird, ja, bei Ärzte ohne Grenzen, sind Sie Arzt? Das ist immer die Standardfrage, sein Nein, ich mache die Finanzen, ich schaue, dass das Geld gut verwendet wird. Und natürlich, es gibt viele medizinische Profile, vorwiegend Krankenschwestern, immer mehr Psychotherapeuten und so weiter, weil natürlich die ganzen Trauma, was in der Welt passieren, Ärzte sowieso, aber dass das Ganze rennt wie eine Firma, brauche ich Logistiker. Das heißt, die den Computer aufsetzen können, die Fahrzeuge managen, das sagt, das Auto gehört zum Service und so weiter, das heißt, das ist der Logistikpart. Dann gibt es Supply, also Besorgung, das ist ein großer Punkt. Da gibt es ausgebildete Leute, die einfach im Einkauf sozusagen sind und diese Warenbeschaffung, die ganzen Prozesse gut kennen. Das ist ein Punkt. Und natürlich Personal und Finanzen. Schulabgänger werden eigentlich nicht genommen. Also es ist Berufserfahrung, 2-3 Jahre ist eigentlich das, was man braucht, weil man einfach dann nicht, man hat wenig Chance zu trainieren. Im Gegenteil, man muss eigentlich vor Ort die lokalen Mitarbeiter führen. Das heißt, eine gewisse Führungsqualität ist wünschenswert, weil da hakt es dann oft. Es gibt sehr viele in jeder Firma technisch begabte Leute, die aber nicht kommunizieren können und nur der beste Techniker ist nicht der beste Chef. Und oft ist es ein guter Manager, der vielleicht die Details nicht weiß und die Leute aber gut managt, ist effizienter als einer, der selber alles machen will. Ne? Und vielleicht nur ein Kriterium ist ja natürlich die Einstellung, wie es in der Charta von MSF steht, also diese Behandlung, alle Menschen gleich, unabhängig von der Religion, Rasse, Hautfarbe, Anschauung, ob jetzt ja, von politischer Überzeugung, was auch immer. Das heißt, das wird auch abgefragt und wenn es da kein Übereinstimmen gibt, wird es schwer. Weil man ist halt dann doch in Kontexten, wo man einfach hilft um das Helfenswillen und nicht hinterfragt, wer da jetzt der Patient ist.
1: Ehe Reinhard Lassner nach seiner Kündigung bei der Bank auf seinen ersten Einsatz ging, verstrichen mehrere Monate.
0: Es war dann eigentlich, in Summe war ich noch 8 Monate zu Hause. Es war nicht geplant, ich war ja schon für einen Einsatz, also ich habe gekündigt Ende September und Jänner wäre es losgegangen, planmäßig war schon in Genf, Abreise fertig, Reisepass, Visum, Flugticket und dann 2 Tage später Abbruch, weil Krise in der Sahelzone, keine Weißen nach Afrika. War eine Enttäuschung, bin dann mit Zug gekommen, da war ein schwerer Schneefall, hat es keine Flüge gegeben. bin ich mit dem Zug wieder heimgefahren von Genf und bin eigentlich nach einer Woche wieder daheim gewesen. Und das war eigentlich ein bisschen Enttäuschung für mich am Anfang, weil man gerade das erste Mal voller Stress und Begeisterung war. Und dann hat es nochmal 3 Monate gedauert. Ich habe nochmal einen Kurs gemacht und habe dann von Genf auf Paris geswitcht und habe dann meinen ersten Einsatz im Mai 2013 bekommen, nach Pakistan.
1: Der erste Einsatzort war die pakistanische Stadt Peshawar, nah an der Grenze zu Afghanistan. Dort hatte Ärzte ohne Grenzen ein Hilfsprogramm für Frauen aufgebaut.
0: Ich bin in Pakistan gesessen, in Peshawar, HR und Finanzen, 2 Assistenten, die waren relativ gut, das war so ein Einschulungsprogramm. Projekt mehr oder weniger, wo man gesagt hat, gute Assistenten, da kann ein neuer gut starten. Und das war wirklich gut für mich. Also lange Übergabe gehabt, fast zu lange am Anfang von der Vorgängerin. Und 2 Assistenten, die de facto das Technische gemacht haben. Ich war mehr oder weniger der Supervisor und habe eigentlich mitgelernt. Also das heißt, am Anfang ist man gar nicht so, dass der eigene Input groß ist, sondern da kriegt man fast nur von den lokalen Mitarbeitern sehr viel mit. Aber das war halt, hat sehr gut, da war ich 6 Monate dort. Sehr heiß, bis 47 Grad, nichts zu Fuß zu gehen in Pakistan, das ist einfach diese Kultur, dass einfach verdächtig ist, wie er zu Fuß auch nur 100 Meter geht. Die fahren alles mit Auto und auch von Sicherheitsgründen. Also wir haben zwischen Haus und Büro, das waren keine 500 Meter, nicht zu Fuß. Weil es an der Moschee vorbeigefahren ist, das war ein Risikopunkt. Das heißt, auch in der Früh mit dem Auto zum Mittag zurück, zum Essen, dann wieder ins Büro. Und das ist halt für mich ein bisschen einschränkend, also wenn man immer warten muss auf Fahrgelegenheit und nicht gehen kann. Das war eine kleine Spezialklinik, so Geburten, weil das auch relativ schwierig ist in Pakistan gewesen. Das heißt, man hat dort kostenlose Betreuung für pränatalen, postnatal, die ganzen Untersuchungen und so weiter, das war kostenlos und es war in einer Stadt, also das, die Zielgruppe war eher aus dem Land, es war nicht ganz dort, wo es sein hätte sollen, aber es war halt so mal die Vorgabe, dass man kostenlose für Frauen das anbietet in einem Land, das halt, wo Frauen unterdrückt sind, mehr oder weniger, oder sehr zurückbleiben sozusagen in der Gesellschaft, hat man da so ein bisschen einen Akzent gesetzt. Und es hat Ärzte ohne Grenzen auch im Norden, in Timagara, das war eine andere Organisation, die haben dort auch so ein großes Spital gehabt, weil einfach dort im Land relativ wenig Grundversorgung ist. Ja.
1: Bei den Projekten von Ärzte ohne Grenzen gibt es nur einen kleinen Stab von internationalen Mitarbeitern. Der Großteil der Leistungen wird von einheimischen Mitarbeiterinnen und Mitarbeitern erbracht. Ärzte ohne Grenzen stellt grundsätzlich Hilfe für alle nationalen und religiösen Gruppen bereit. In Pakistan gab es daher Hilfsprojekte für sunnitische und schiitische Muslime.
0: Das ist immer so, das Verhältnis ist normal 1 zu 10, 1 zu 20 internationale Kräfte. In Peshawar waren wir 6 internationale Mitarbeiter, also Projektleiter, der Administrator, dann ein Gynäkologe, die waren relativ kurz immer da, sehr intensiv, dann eine Krankenhausleiterin, mehr oder weniger, und eine Head Nurse, so, und das waren es, glaube ich, 5, und dann ein Logistiker. So, das war so ein kleines Team, und die lokalen Mitarbeiter waren geschätzte 140, 150 in 3 Projekten. Also, Peshawar war das Größte, und dann hat man, das ist so diese Philosophie von Ärzte ohne Grenzen, das kann man vielleicht an dem Projekt ganz gut sagen. Man hat, Peshawar war Sunniten. Und dann hat man in 2 Randgebieten, die man aber nicht besuchen hat können als Expats, das waren praktisch, das ist dieses Fata Area, das ist diese Grenze zu Afghanistan, die zwar zu Pakistan gehört, aber nicht unter Kontrolle vom Staat ist. Also das ist diese Wakuram Agency, das heißt Fata Area, also mehr oder weniger Stammesgebiet. Und da haben wir 2 Projekte gehabt, eines war für Sunniten in Sada. Und in Alisee war es für Schiiten. Das heißt, die Philosophie der Ärzte ohne Grenzen ist, für alle Bevölkerungsgruppen ist Hilfe da und nicht nur einseitig.
1: Bei seinen Einsätzen ist Reinhard Lassner für die Koordination der Finanzen vor Ort zuständig.
0: Es war eine zweigeteilte Position. Der größte Teil war halt Personalabrechnung, Lohn und HR, also Rekrutierung, Urlaubseinteilung und Vertretungen und so weiter. Und das zweite waren die Zahlungen, halt die lokalen Rechnungen, Gas, Strom, Hausmiete zum Beispiel und der Einkauf. Und der Einkauf kommt halt vom Supply. Das heißt, da gibt es ein Prozedere, was kann gekauft werden, mit welchen Limits wer was unterschreibt. Und bei mir ist halt dann am Tisch gelandet zur Zahlung oder teilweise zum Absegnen. Und die Zahlung ist halt dann auch noch bei mir, also per Banküberweisung gegangen. Es war Bestätigung, weil es erstens war es ein gutes Erlebnis, trotz dieser Hitze und natürlich, es war jetzt dann schon die Lebensbedingungen einfach eingesperrt und man kann nicht raus, und wenn man das gar nicht gewohnt ist in Europa, das ist halt eine Umstellung und das ist halt immer wieder, wenn ich gehe, weiß ich, was kommt jetzt und wie weit kann ich mich bewegen. Ne?
1: Sehr gut im Gedächtnis behalten hat Reinhard Lassner den Einsatz in Haiti, wo er zweimal tätig war.
0: Das war sehr beeindruckend. In Haiti war ich zweimal. War sehr markant für mich, weil ich da schon einmal überlegt habe, nach 5 Einsätze, das war mit Paris, eigentlich nicht mehr weitermachen wollte. So, also, da hat ein bisschen Wertschätzung gefehlt. Nach dem Zurückkommen, man ist ja erschöpft und die nehmen sich nicht einmal Zeit für die Briefings. Und da hat auch die Poolmanagerin einen relativ guten Switch gemacht, sagt, du, wir wechseln zu den Holländern. Die sind ein bisschen strikter als die Franzosen. Das ist dein Profil besser und der erste Einsatz war Haiti. Und da war ich 6 Monate, auch in einem Spital. Das war ganz massiv, also 450 Mitarbeiter, also ein wirklich großes Projekt, der Geburtenklinik in Port-au-Prince, zu der Zeit 2017 zum Glück noch halbwegs ruhig, jetzt ist ja ganz schlimm Haiti. Damals habe ich zwischen Haus und Spital, das waren 500 Meter gehen können, haben wir in einem kleinen Container gearbeitet, also waren 5 Leute im Büro, das war im Spital drinnen, aber es war halt sehr, sehr nahe, weil du eben gleich die Geburtenstation nebenbei gehabt hast und dann hast du die Mutter mit den Babys gesehen draußen, das war sehr intensiv und es war halt mein erster Einsatz, wo ich gemerkt habe, hey, da ist irgendwas anders. Der Chef hat sich entschuldigt, wenn er nicht Zeit gehabt hat. Und es war eine andere Wertschätzung. Und ich habe eigentlich für mich innerlich gesagt zu meiner Frau, das schaue ich mir nochmal an. Wenn das dasselbe ist wie bei den Franzosen, dann ist es vorbei. Und dann habe ich gemerkt, hoppala, das ist ganz anders. Und Haiti, ich arbeite in der Karibik. Das war ja eigentlich, da hat es irgendwo die Sicherung raus, weil du dann schaust, es war zwar dreckig und laut in dem Viertel, aber es war halt die Karibik. Und wir sind halt dann 2 oder 3 Mal in die 6 Monate, sind wir dann da irgendwann an den Strand gefahren. Sehr wenig, aber da hast du dann gemerkt, hey, du bist ja ganz woanders und du hast und ja, und das Leben auf der Straße, das hat man auch gedacht, ne? Also heute war ich 2 Mal, da bin ich dann zurückgekommen, haben wir das Projekt leider schließen müssen, aber ich habe gesagt, wenn es wer machen will, dann mach sie. Es ist keine angenehme Geschichte, aber und weil ich halt ein gut organisierter Mensch bin, sage ich, irgendeiner muss machen, mir ist das lieber, wir machen das geordnet, als andere haben halt die Öffnungen oder Neustarts lieber. Ich bin halt einer, der in der zweiten Welle kommt oder dieses Closing macht, dass das sauber über die Bühne geht.
1: Insgesamt 3 Mal im Einsatz war Reinhard Lassner in Mosambik. Dort kommt es in der Nordprovinz Cabo Delgado immer wieder zu kriegerischen Auseinandersetzungen zwischen Regierungstruppen und bewaffneten Aufständischen.
0: In Mosambik war ich 3 Mal. Ja, es ist nämlich so, witzigerweise, also Sprache Portugiesisch wäre eigentlich ein Ausschluss, aber sie haben keine Leute gehabt. Das war einer der Gründe, dass aus unergründlichen Weise dort, weil es ein bisschen chaotischer zugeht oder was, die Leute nicht so gern hingefahren sind. Also es war irgendwo unter erfahrenen Mitarbeitern nicht so die erste Wahl. Für mich war es eigentlich ein Aha-Erlebnis. Es war viel zum Tun und mir hat's taugt und sie haben keine Leute gefunden und ich habe dann selber immer gesagt, okay, die Nachfolgerin ist jetzt bestimmt, aber mich interessiert es wieder zu kommen. Und dann bin ich eben noch ein Jahr gekommen und dann bin ich das zweite Mal abgereist und habe gesagt, 3 Monate brauche ich Pause, ich kann wieder kommen und haben sie wieder genommen. Also war eigentlich meine längste Geschichte in Mosambik. Das Land selber ist wirklich groß, also man fliegt von Südafrika rauf und wir waren im Norden. Das heißt, da war Cabo Delgado, das ist die Nordprovinz. Da ist wieder Erdgas gegangen und Bodenschätze, jetzt sind Einheimische vertrieben worden, weil es einfach von Rebellen, also ist wieder an Bodenschätze gegangen und die Bevölkerung leidet. Und da oben war halt keiner und Ärzte ohne Grenzen war die erste Organisation, die sich da in den Busch mehr oder weniger hinaufgetraut hat. Ich war zwar eh auf der Basis mehr oder weniger, wo Flughafen und Geschäfte waren, aber halt weit weg von Maputo. Man kann sagen, es ist eigentlich wie in einem anderen Land. Das sind 2000 Kilometer, das ist wie wenn es von Österreich noch, ja, weiter als nach England fliegst oder Paris sind 1000 Kilometer. Also, aber wir sind im selben Land. Also das sind eigentlich 2 Welten und die, wo da unten reagieren, denen ist die Nordprovinz ja komplett wurscht. Also das muss man auch sagen, die Bevölkerung ist ja da sehr, da ist einfach nichts. Und da gibt es zwar Stationen, aber die haben keine Medikamente, die haben ganz minimal Personal. Also die medizinische Versorgung existiert dort nicht. Und da haben wir halt wirklich massiv Bedarf gehabt. Ne? Und die Bevölkerung bleibt über, die flüchtet dann wieder in den Busch, wenn es da irgendwo wieder Überfälle gibt und so. Und eigentlich war niemand dort. Und wir haben dort in 2 Städten, die eine war schon mal eine florierende Stadt an der Küste, die ist aufgegeben worden von diesen ganzen Ölgesellschaften. Und wir waren halt wieder die Ersten, die dann wieder zurückgekommen sind. Und es war immer ein bisschen Krise und mit Rebellen immer prekär sozusagen. Für mich war es gut, trotz Portugiesisch. Wir haben sie dann in Englisch unterhalten. Die Mitarbeiter haben sehr gebrochen Englisch geredet. Also das war schon sprachlich ein bisschen eine Hürde. Aber bei Finanzen ist immer leichter. 2+2 ist immer 4, sage ich. Also da tut man sich leichter. Aber es gibt Länder, da vielleicht ist auch noch, in Kairo war ich einmal und dann im Jemen, wo einfach die Rechnungen nicht in diesen römischen Zahlen sind, ne? Und dann hast du diese arabischen Zahlen und dann kannst du gar nichts mehr lesen. Weil wenn ich sage, das Portugiesisch, kann ich mir aus Spanisch nur ein bisschen ableiten. Und wenn da steht 2000, dann weiß ich, das sind 2000 einheimische Währung. Aber dort in den arabischen Rechnungen, da war ich verloren. Und das, wo man dachte, da ist man eigentlich fehl am Platz als Ausländer, weil du eigentlich da nicht sehr viel mithelfen kannst. Du musst das immer alles übersetzen lassen von den Einheimischen.

0: Nachhaltig in Erinnerung geblieben ist Reinhard Lassner der Einsatz in der Zentralafrikanischen Republik im Jahr 2015. Damals waren die politischen Auseinandersetzungen zu einem Bürgerkrieg eskaliert. Die Hauptkontrahenten waren die muslimischen Seleka-Milizen und die als Gegenbewegung entstandenen Anti-Balaka. Besonders betroffen von den Auseinandersetzungen war die Hauptstadt Bangui, wo es von Frühjahr bis zum Herbst 2015 täglich zu Schießereien und Überfällen kam. Ärzte ohne Grenzen hatte ein Team nach Bangui geschickt, um im Spital der Stadt bei der Versorgung der Verletzten zu helfen. Finanzkoordinator war Reinhard Lassner.
1: So markant war zum Beispiel der dritte Einsatz in Zentralafrika in der Hauptstadt, ein Riesenspital, Ärzte ohne Grenzen, weil sonst einfach da nichts ist. Da wird operiert, viele Schusswunden, Verletzungen, also einfach was sonst verstümmelt bleiben würde, weil wir da einfach zumindest die Chirurgie machen, soweit es halt möglich ist, die Wiederherstellung der Wunden. Also da habe ich direkt dann im Spital gearbeitet sozusagen, da war der Trakt in einem Abteil vom Spital, da kriegst du dann viel mehr mit natürlich, wenn du mit dem Patienten aus- und eingehst.
0: Wegen der Gefährlichkeit der Lage beschloss Ärzte ohne Grenzen im Lauf des Jahres, das nichtmedizinische Personal aus Bangui zu evakuieren. Darunter auch Reinhard Lassner. Die betroffenen Mitarbeiter wurden mit einem Boot über den Grenzfluss in den benachbarten Kongo gebracht, ehe sie per Flugzeug ihre Rückreise nach Europa antraten. Während des Aufenthaltes im Kongo schlief Reinhard Lassner 2 Nächte ohne Moskitonetz und infizierte sich dabei mit Malaria. Die Symptome zeigten sich aber erst daheim in Österreich. Fieber und Gliederschmerzen. Ein Malaria-Test erbrachte zuerst ein negatives Ergebnis. Als sich der Zustand in den nächsten Tagen aber weiter verschlechterte, begab sich Reinhard Lassner ins Krankenhaus St. Pölten, wo man eine Malaria-Infektion diagnostizierte.
1: Ich habe halt einmal eine Situation gehabt, die dann doch kritisch war. Das war aber nicht jetzt die Bedrohung, sondern es war die Krankheit. Das war Malaria 2015, wo es wirklich ernst war. Da war ich 10 Tage intensiv, da war ich schon in Österreich, lang gewartet. Und da ist an der Kippe gestanden. Also eigentlich die Gefahr, nicht so jetzt eine Bedrohung von Bomben oder Gewehr. Das still und leise wäre die Krankheit eigentlich natürlich gewesen, wenn es nicht rechtzeitig behandelt worden wäre. Da bin ich wirklich in der Intensivstation gelegen, in Kaiser Franz Josef, und das war wirklich letzte Minute. Also bin ich Mitternacht reingekommen, St. Pölten haben sie gesagt, sie haben Malaria, aber wir haben keine Medikamente, wir schicken sie nach Wien. Und da war ich schon so lange gewartet, da war der Bauch schon aufgebläht und die Nieren nicht mehr gearbeitet. So. Sie haben sofort mit intravenös angefangen und ich war so schwach die Tage danach. Und die Ärztin hat gesagt, na, so wie es ausschaut, das wird wieder. Das war mal so eine positive Geschichte. Und am nächsten Tag hat er gesagt, ja, lassen Sie mal in erwaschen oder was. Er hat gesagt, nein, ich kann schon aufs Klo gehen, aber ich bin so müde und so schwach, ich brauche lang. Lassen Sie ihn eine Zeit erlassen, Sie sind der Einzige, der auf der Station gehen kann. Und das hat mich so motiviert, denke ich, da gibt es andere, die können nicht einmal mehr gehen oder was. Ne? Und die Nieren hat dann wieder langsam zu arbeiten angefangen und es hat dann gebraucht. Die Blutwerte haben sie über Monate dann wieder erfangen, aber das war halt wirklich ein gescheiter Dämpfer sozusagen. Das war halt schon so nahe am Exit. Und ich habe dann in der ersten Nacht schon so zerebrale Störungen gehabt. Ich habe die Augen gar nicht mehr zumachen können. Ich habe dann was Wunderschönes gesehen, das wollte ich dann einmal zeichnen. Das habe ich gar nicht mehr zusammengebracht. Also es war dann schon irgendwo wirklich an der Grenze. Aber es hat sich dann am nächsten Tag durch die Medikamente es wieder eingependelt. Aber ich war wirklich komplett schwach und habe dauernd langsam wieder angefangen. Ne? Aber das habe ich wieder so ein bisschen als Motivation gesehen, gesagt, ist man so weit unten und es ist halt wieder mein drittes Leben, so wie ich das beschrieben habe. Ne?
0: Reinhard Lassner ließ sich weder von den Folgen der Malaria-Infektion noch von anderen Gefahren abschrecken.
1: Da haben halt auch viele gesagt, so jetzt hat er nicht draufgekriegt, das kann ich mich erinnern, jetzt wirst du nicht mehr fortfahren. So quasi jetzt dieser K.O. Ne? Und ich habe gesagt, wenn ich wieder komplett regeneriere, dann will ich wieder auf Einsatz gehen. Wenn ich aber nicht gesund bin, wenn die Nieren was haben oder was, wird es eh nicht möglich sein. Ne? Ich bin gesund wieder, ich bin zwar nicht mehr so fit wie vorher, das merkt man schon, es war eine Draufgabe, mehr oder weniger.
0: Gefahrenmomente hatte er schon bei seinem ersten Einsatz in Peshawar erlebt.
1: Da hat es 3 Anschläge gegeben in die 6 Monate und darum hat man auch gewusst, wieso man nicht ins Stadtzentrum darf. Also 2 Moscheen, Selbstmordattentat und eine an der Kirche in die 6 Monate, direkt im Ort, aber wir waren halt nicht an diesen Bevölkerten. Und für mich ist es so, am Anfang war ich eigentlich mehr gestresst, da hebe ich die Arbeit. Also ich habe eher so dieses, das habe ich aus der Versicherungszeit, erreiche ich meine Ziele. Und das ist halt in einem Kontext mit einer anderen Sprache, mit Vorgesetzten, die du halt nicht kennst, die ganz anders ticken, die vielleicht gestresst sind, dass das nicht funktioniert. Und das habe ich eigentlich ab Haiti nicht mehr gehabt. Dann habe ich gemerkt, es ist nicht nur an mir, sondern es liegt an der Führung. Und natürlich auch mit meinem Alter, dass ich einfach gemerkt habe, hey, ich habe jetzt was zum, ich habe was erlebt und ich habe was zu weiterzugeben. Also es ist nicht so, ich muss mir jetzt nur viel sagen lassen, sondern das heißt nicht, dass ich alles weiß, aber ich kann jetzt mehr geben und ich kann es damit auch steuern und brauche mich nicht stressen, ob ich das da hebe oder nicht. Ne?
0: Eine Stütze im Umgang mit der Gefahr ist für Reinhard Lassner das Wissen, dass Angehörige und Freunde in Gedanken bei ihm sind und auch dafür beten, dass er wieder heil zurückkommt.
1: Naja, schon, aber es ist so, wie jetzt in Kiew war, wirklich gezögert und sonst habe ich eigentlich hier vielleicht so ein bisschen einen naiven Zugang und gesagt, es wird gut werden und ich habe auch so dieses Ritual, das ist sozusagen mal in diesem Priesterseminar und ich habe einfach, also in dem bischöflichen Knabenseminar, habe da sehr viel mitgekriegt und meine Mutter ist einfach sehr religiös und ich weiß, sie betet, sie gibt mir immer den Reisesegen mit und auch der Rotenschlagerschale, den bitte ich auch um den Segen und denke mir, und der betet in seinem Kreis und das ist irgendwo so. Anders sagt, das ist naiv, aber für mich ist es eine Stütze und denke mir, es wird gut gehen. Also es ist nicht so, dass ich sage, es passiert überall was. Und ich sage auch, falscher Ort, falsche Zeit, Westautobahn oder Dornautobahn, bist in Österreich, hast zwar die beste Versorgung, aber du kannst einen schweren Unfall haben. Und da habe ich so ein bisschen, wie soll man das Gottvertrauen, dass, dass es gut wird.
0: Mit 58 Jahren steckt man die Härte der Einsatzbedingungen nicht mehr so leicht weg wie früher. Wie lange er noch auf Einsätze gehen wird, hat Reinhard Lassner noch nicht entschieden.
1: Na, überlege jetzt schon. Also, es hat körperlich schon, es gibt die Grenzen. Das 3 Monate ist für mich eine Grenze, weil ich einfach sage, es geht nicht mehr länger mit Energie. Man kann ja im Job absitzen, das mache ich nicht und das bin ich nicht. Und wenn man Energie reingibt, dann ist man einfach müde und man schläft nicht gut in den Tropen. Und ich versuche dann, meine kleinen Highlights so rauszuholen, wenn ich sage, ich kann irgendwo zumindest zu Fuß gehen oder man kann irgendwo in ein Fitnessstudio gehen oder so in der Hauptstadt, dann habe ich schon gewonnen. Ne? Der Plan ist, ich will schon noch bis ja, so 2 Jahre möchte ich es noch machen, dann wäre ich mal über 60 und alles andere ist halt. Man kann nicht so viel planen, das ist halt schwer. Es ist ein bisschen ein Patchwork. Andererseits ist es das, was ich will, dass ich sage, ich kann immer wieder neu entscheiden, wo ich hingehe, man kommt wieder ein neues Arbeitsverhältnis an. Und witzigerweise, es ist eigentlich so mir drinnen, diese Freiheit, ich habe jetzt einmal geträumt, gar nicht so lange her, dass ich gesagt habe, na, du musst jetzt schon deine Arbeitszeiten aufschreiben, die Stunden, was du arbeitest. Ich bin das immer gewohnt, bei seinen Grenzen wo arbeitet man, was notwendig ist und bei der Versicherung wird es dasselbe. Das ist nicht meines. Und das war so negativ im Traum für mich, dass ich mich da in ein Zeitschema einpassen muss. Und das erinnert mich an den Beginn, das sagt, ohne Grenzen. Ne?

0: es seien nicht die Erfolge, sondern die Rückschläge, die ihm Anstöße zur Weiterentwicklung brachten, sagt Reinhard Lassner im Rückblick auf sein Leben.
1: Es waren ein paar so Einschnitte. Also die Erfahrungen waren eigentlich immer oft die Rückschläge, die mir aber weitergebracht haben. Das war der erste Job, den ich verloren habe nach 7 Jahren. Da habe ich mich neu orientieren müssen, habe aber dann was Besseres gefunden. Ich habe mich selber eigentlich nicht getraut, was Neues zu suchen, sondern wurde gestoßen so. Das habe ich positiv so gesehen. Habe dann das mit der Versicherung, war eigentlich eine schöne Zeit. Da war dann auch eigentlich, da habe ich es aber dann schon besser gemanagt. Da war auch wieder sozusagen, ist mir auch angestanden irgendwo. Aber ich habe dann eine Lösung gefunden. Und bei Ärzte ohne Grenzen, das war das erste Mal, wo ich dann wirklich eine Lebensentscheidung getroffen habe. Das andere war so, das war immer ein bisschen so naheliegend, was ich mache. Das war nicht so die große Entscheidung im Leben. Ne? Und dazu, dann war noch in diesem Haus dann 2006, ist einmal der Dachstürmer weggebrannt. Das war ein großer Brand. Ich selber schuld, heiße Asche in die Mülltonne, war minus 15 Grad. Der Vater hat das ausgestellt. Denkt man, das ist eh schon kalt, weil das eben Schnee über die Nacht steht. Aber der Kübel hat halt dann nochmal, hat noch Hitze gehabt. War eigentlich eh logisch. Aber das war ein Schock, aber habe gesagt, okay, probieren wir, müssen wir wieder. Und zum Glück haben wir auch, da haben wir Glück gehabt, dass es dann nicht geregnet hat, die eine Woche, bis der Dachstuhl wieder eingebrettet war. Also, das war wirklich ein Schock. Also, meine Eltern haben das sehr gelitten und ich habe auch gelitten, weil sie eigentlich meine Schuld waren. Und das Elternhaus fast zerstört gewesen, knapp. Also, dass der Stadel wegbrennt und das Dachstuhl. Und dann war halt die Malaria, das war auch so nur ein Einschnitt.
0: Wohin ihn der nächste Einsatz bringen würde, wusste Reinhard Lassner zum Zeitpunkt des Interviews noch nicht.
1: Na, weiß ich noch nicht. Ich habe heute geschrieben, ich bin jetzt für 1. März bereit wieder. Ich muss jetzt natürlich eine kleine chirurgische Operation machen nächste Woche, aber das geht sich alles aus. Und ich warte jetzt auf ein Neues. Also es ist noch nichts fix und ich hoffe, es wird was Passendes werden. Ich hoffe nur nicht, dass es zeitlich nicht passt, dass man sagt, ich warte und warte. Das hat in letzter Zeit sehr gut geklappt, aber es kann auch einmal sein, dass jetzt im März nichts ist. Und schauen wir. Ich habe noch ein bisschen Zeit und ich wollte es auch nicht zu früh wissen, weil, wie soll man sagen, wenn man es einstellen kann drauf, ist ein gewisser Vorteil. Aber es hat auch ein bisschen einen Nachteil, wenn man dann im Kopf schon weg ist. Ne?
0: Seit 1. März ist Reinhard Lassner in der jordanischen Hauptstadt Amman. Dort betreibt Ärzte ohne Grenzen ein auf rekonstruktive Chirurgie spezialisiertes Krankenhaus. Behandelt werden auch Schwerstverletzte aus dem Gazakrieg. Patienten mit Schusswunden, Verbrennungen und Verletzungen durch Sprengkörper.
1: Gaza ist ganz schlimm für mich, weil ich es erlebt habe. Da wird einfach keine Ruhe sein. Das ist ein Hin- und Hertreiben der Bevölkerung, wie das im Krieg war. Und jetzt ist immer noch keine Ruhe. Und jetzt verbietet man Ärzte ohne Grenzen auch zu arbeiten. Und das ist vielleicht auch, was ist die Aufgabe von Ärzte ohne Grenzen? Wieso ist es so wichtig, dass wir dort sind und dass wir auch dokumentieren und berichten, was passiert vor Ort? Weil die Medien, gerade in der Zeit, wo jetzt mit KI und Nachrichtenflut, also es gibt ja viele Nachrichten, die einfach der Wahrheit komplett widersprechen. Und wenn einfach kein Widerspruch ist und in autoritären Regimen wird halt jede Kritik oder Andersmeinung unterdrückt, dann glaubt die Bevölkerung eigentlich, es ist so. Und wir sind halt irgendwo doch vor Ort im Sudan oder was, dass man vor Ort mehr oder weniger auch noch Witness macht, also nicht nur die Betreuung, sondern auch Testimony heißt es, also diese Zeugenberichte, was vor Ort passiert, dass die Fälle auch irgendwo aufgearbeitet werden.
0: Das war ein Porträt des für Ärzte ohne Grenzen tätigen Finanzkoordinators Reinhard Lassner. Auf Wiederhören, sagt Karl Vogt.
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1: Ich wollte immer wie die Frauen im Bleistiftrock werden. Sie sahen so aus, als hätten sie eine Aufgabe. Sie sahen so aus, als trügen sie ihr Sakko nicht nur, um sich zu wärmen. Sie sahen so aus, als würde sich hinter ihren Brillengläsern so viel mehr als Zielstrebigkeit verbergen. Hinter den Brillengläsern meiner Mutter, da war das Meer. Grün, blau, glitzernd. Bei Ebbe konnte man entspannt in der Sandbank sitzen, war Flut, wurde alles mitgerissen. Und manchmal konnte ich sehen, wie Salzwasser entsteht. Öfter aber war Sonnenschein, weil es kein Salzwasser regnet. Aus den Frauen in den Bleistiftröcken wurde meine Mutter. Aus ihr die Frauen im Arztkittel. Aus denen wiederum wurden Journalistinnen. Aus denen wiederum wurden Knochengerüste überspannt mit etwas Haut an den Rippen. Aus der Trennung von Körper und Geist wurde Unsicherheit. Aus meiner Haut als letzte Konsequenz meiner Körperlichkeit wurde eine Leinwand, auf der Zeit verstreicht. Aus meinen Augen wurde Zielstrebigkeit. Aus meinem Mund wurde Freiheit. Aus mir wurde eine Einheit. Auf meinem Weg liegen Steine, aber auch Puzzleteile. Manchmal bleibt

0: Ja, schönen guten Morgen, liebe Zuhörer und Zuhörerinnen. Es begrüßt euch euer Moderator Konrad Müller und unser Spinning Dominic ist auch heute da. Heute als Moderator, heute mache ich wieder die Musik, gell?
1: Ja, natürlich, genau.
0: Schönen guten Morgen.
1: Guten Morgen, guten Morgen.
0: Und natürlich begrüßen wir auch alle Zuhörer und Zuhörerinnen der anderen Radiostationen, die die Sendung übernehmen. Und das ist Radio Froh in Linz beginnt, übernimmt es live. Dann haben wir am Sonntag von 12 bis 1 City Campus Radio St. Pölten. Und Dienstag, Mittwoch, Hollerbrunn, Retzneim und die Leiserbergen. Ja, lieber Dominik, und heute haben wir ja einen ganz besonderen Gast im Gästestudio, oder?
1: Genau, genau, genau.
0: Lieber Steve Jenner, würdest du dich bitte kurz einmal vorstellen, was du magst und so und...
2: Hello, good morning, Alice.
0: Morning, thank you very much for coming in the studio.
2: My pleasure, my pleasure. Ja, ich bin Engländer, der schon länger in Wien wohnt. Mehr als die Hälfte mein Leben eigentlich. Und ich bin Musiker. Und früher habe ich auch Stand-up-Comedy gemacht. Und jetzt spiele ich nicht so oft. Aber mit einem kleinen Band meistens, manchmal als Trio, manchmal als Quartett, mit Musikerkollegen, Franz Haselsteiner, Joe Scheel und Adela Ibn Quader. Und ja, ich habe 5, 6 CDs gemacht über die Jahre. Und ein paar habe ich heute mitgebracht.
0: Ja, und da hören wir dann ein paar Musik. Denn Franz Haselsteiner, der war ja schon bei uns im Studio.
2: Ja, ja.
0: Wie hast du den denn kennengelernt? Der spielt ja Akkordeon, Piano.
2: Ja, ich habe ihn kennengelernt. Ein anderer Musiker hat uns vorgestellt. Und er hat zu einer Probe gekommen. Und ab dann haben wir ja schon mehr als 20 Jahre zusammengespielt.
0: Mhm.
2: Manchmal auch als Duo.
0: Okay.
2: Ja.
0: Spinning Dominic, yeah. Your questions.
1: My first question, that's right. Mhm. Du, Steve, jetzt ist meine Frage. Du machst ja schon sehr, sehr lange Musik, ne?
2: Ja.
1: Wie lange insgesamt machst du schon Musik? Und wann hast du begonnen? Erzähl mal.
2: Das ist mehr als ein halbes Jahrhundert eigentlich.
1: Wirklich schon?
2: Weil ich bin heuer werde ich 70 Jahre alt und ich habe als Teenager angefangen, Gitarre zu spielen. Und dann auch schon in der Schule haben wir eine Band gehabt. Ein bisschen beeinflusst von West Coast amerikanischer Musik, wie The Grateful Dead und so weiter. Und uns war es nicht so wichtig, wie gut wir waren. Es war dann wichtig, lang zu spielen,
1: wie
2: The Grateful Dead, Play All Night zum Beispiel.
1: Genau, genau. Also wirklich schon sehr, sehr lange. Du, also du lebst richtig die Musik,
2: ja.
1: Ne? Kann man sagen. Okay, okay. Und welche Instrumente hast du denn gespielt in der Band? Oder hast du gesungen?
2: Ich habe ursprünglich nur Gitarre gespielt und dann ein bisschen gesungen dazu. Und dann später, ich spiele Gitarre und habe später dann Saxophon auch gespielt.
1: Okay.
2: Ja, und Jazz kennengelernt. Und ich war damals auf einer Hochzeit in Newcastle mit meiner damaligen Freundin. Und nach der Pub zum Mittag sind wir zurückgegangen mit einer Gruppe Leute. Und jemand hat John Coltrane gespielt.
1: Ah.
2: Und es hat mich weggeblasen. Ich war
1: okay,
2: absolut,
1: okay.
2: Wow. Und er hat auch ein Tenorsaxophon gehabt und ich habe es probieren dürfen. Und dann innerhalb einer Woche habe ich selbst ein Tenorsax gekauft und dann ein bisschen Saxophon gespielt. Und dann in Wien in den 80er Jahren war ich in einer so neuer Welle Band, ein bisschen beeinflusst von Talking Heads und diese Richtung. Und später dann, als es möglich war, dann habe ich CDs gemacht mit eigenen Liedern. Mhm. Und ursprünglich mit einer tschechischen Band, oh, weil ein Keyboarder, der mit mir gespielt hat in den 80er Jahren, hat in Ostrava, im Norden von Tschechien, ein Freund mit einem Studio gehabt, und ich bin hinaufgefahren und wir haben es probiert mit Musiker von da. Es ist gut gegangen und so, wir haben ein ganzes CD gemacht.
0: Okay.
1: Darf ich noch ganz kurz nochmal fragen? Mich interessiert, weil du hast ja gesagt, du hast in deinen früheren Band schon Gitarre gespielt und dann hast du dir ein Saxophon zugelegt. War das für dich dann so eine Herausforderung, auch Saxophon zu lernen, weil doch Saiteninstrument dann zu einem Blasinstrument, das ist ja schon ein großer Unterschied, ne?
2: Ja, natürlich. Und ich habe die Nachbarn ein bisschen verrückt gemacht, besonders am Anfang.
1: Okay.
2: Und habe damals auf die Küste gelebt, in Kent, in Südost England. Mhm. Und Whitstable war die Stadt. Und wenn Ebbe war auf dem Meer, ich bin rausgegangen, weit weg raus, über den Sand, so am Abend, und habe Saxophon gespielt. Und ein paar Leute von den Häusern, die ganz weit weg waren, haben geschrien, shut up.
1: Da sieht man, wie laut so ein Saxophon sein kann. Ne?
2: Es kann, ja. Ah,
1: stark, cool, finde ich witzig. Ne? Aber kann man sagen, die Nachbarn haben haben deine Musik mitgehört, ob sie wollten oder nicht.
2: Ja, ein bisschen, okay, ja, klar.
1: Okay. Alles klar. Konrad, deine nächste Frage.
0: Natürlich. Ich will dann ein Titel spielen von deiner CD. Darum stelle ich jetzt die Frage. Steve, in deinen Texten gibt es keine überflüssigen Silben. Wie gehst du mit dem Prozess und dem Schreiben und Formulieren um?
2: Schwer zu sagen, keine überflüssigen Silben. Das ist ein Kompliment eigentlich, aber ich habe nie daran gedacht. Lieder kommen aus einer Idee, das manchmal mit einer Melodie geknüpft ist, und dann ist es eine Arbeit, das weiterzuentwickeln, bis es fertig ist. Und dann kann man es spielen und live spielen.
1: Alles klar, dann hätte ich gesagt, hör mal rein mal in die Musik, oder?
0: Ja. Von deiner aktuellsten CD, glaube ich, ist das die
2: The Book of Wasted Love Songs.
0: Hör mir jetzt Mitteleuropa.
2: Ja, Mitteleuropa.
0: Was willst du deinen Fans und unseren Zuhörern mit den Songs sagen?
2: Das hört man, wenn man das Lied hört. Ich habe keine besonderen Nachrichten oder Aussagen. Es ist ganz unterschiedlich. Es geht zwischen melancholisch und lustig.
0: Okay, hör mal rein, und dann haben wir noch Fragen.
1: Genau.

0: Gut, da ja, sind wir wieder.
1: Da sind wir wieder. Super song, the first one. Perfect, I loved it.
2: Thank you.
1: Total different to the second one. Also ganz anders als zum zweiten Song.
2: Ja, genau, das war ein bisschen mehr akustisch. Der zweite Song war auch in Ostrava, in Tschechien gemacht, mit Band aus Wien. Wie vorher erwähnt, Joe Schill, Franz Haselsteiner und Schlagzeuger Lenny Dixon. Und auf die Gitarre ist ein Ingenieur dort namens Mrosch. Das war sein Spitzname. Es heißt eigentlich Walrus. Walrus sagt man auf Deutsch, oder?
0: Ja. Yeah.
2: Und er hat dann die E-Gitarre dort gespielt und mit uns auch nachher live gespielt. Und eben in diesem Studio in Ostrava.
1: Okay, okay. Steve, meine nächste Frage wäre, welches übergeordnete Gefühl oder welche Message möchtest du mit deiner Musik transportieren? Wir haben jetzt zwei total verschiedene Musikrichtungen gehört. Das erste war viel, habe ich das Gefühl, so ein bisschen Country, ein bisschen Irish-Musik, Gitarre. Wunderschön, das andere wieder ganz anders.
2: Ja, ja, das war auch ohne Schlagzeug der erste.
1: Ja,
2: das war als Quartett. Gemacht.
1: Ja.
2: Aber ich habe kein übergeordnetes Gefühl oder sicherlich keine große Message. Kein Message. Jedes Lied ist anders.
1: Okay, okay. Ja. Liebe Zuhörer und Zuhörerinnen, wenn Sie Fragen an unseren Gast habt, dann könnt ihr natürlich auch anrufen und werdet live mit ihm verbunden. Die Nummer ist 01 319 09 99 Durchwahl 33. Ihr werdet dann live mit Steve verbunden und könnt an ihn Fragen stellen. Ja, Spinning Dominic, your next question, please.
0: Yes, meine nächste Frage, Steve. Du hast ja auch noch ein anderes Projekt. Zwar nicht nur ein Solo-Projekt, sondern hast auch eine Band. Steve Gander and the Dangers of. Richtig?
2: Ja.
0: Genau. Und da spielt ihr meistens so ein Leonard Cohen-Projekt.
2: Nein, das ist etwas anders. Okay. Steve Gander and the Dangers of spielen wir hauptsächlich Originalnummern.
0: Okay, also doch.
2: Und der Leonard Cohen-Projekt ist gewachsen, seit ich eigentlich Solo gespielt habe und Leonard Cohen-Nummern gespielt und dann sind andere Musiker dazugekommen. Mhm. Und letztendlich, ich weiß nicht, vor 6-7 Jahren hat der Friedel Preisel von Aktionsradius Wien hier in der Nähe uns die Gruppe Sisters vorgestellt. Es sind drei Sängerinnen und sie haben dann als Backing Vocals in den Leonard Cohen Programm gesungen und das war dann ein neunköpfiger Band.
0: Okay, alles klar. Na, weil eine neunköpfige Band, das ist schon sehr, sehr groß.
2: Ja? Es ist sehr groß, ja.
0: So eine Standardband besteht ja meistens aus Sänger, Gitarrist, Bassist und Drummer, aber dann also sind vier Leute, vielleicht noch ein Fünften dazu, aber neun ist schon sehr, sehr viel.
2: Ich weiß und es ist dann schwierig natürlich immer aufzutreten. Man braucht eine gewisse Größe und ein gewisses Publikum, damit das sich auszahlt. Ja,
0: ist klar, ist klar.
2: Aber wenn es geht, und wir haben zum Beispiel hier im Pogiam Bass mehrere Jahre gespielt und andere Bühnen, die ungefähr so groß sind und wo ein paar hundert Leute reinpassen.
0: Okay, und jetzt möchte ich dann nochmal auf so ein bisschen Leonard Cohen zurückkommen. Es ist ja einer deiner größten Vorbilder, würde ich sagen, oder?
2: Ja.
0: Und wie kamst du, wann hast du zum ersten Mal von ihm gehört und wie hat er dich inspiriert?
2: Zuerst gehört habe ich eigentlich durch meinen Vater, der auf ein amerikanischer Flugbasis gearbeitet hat, in der sogenannten PX. Der PX war ein großer Lager, wo alle Dinge, die aus Amerika gekommen sind, gelagert waren und für die Servicepersonal gedacht. Und dort gleichzeitig haben die Leute von der Band America gearbeitet, bevor sie berühmt geworden sind, besonders mit dem Lied Horse with No Name. Das kennt sie wahrscheinlich sicher. I went through the desert. Und in dieser Lager hat jeder gefladert. Und sie haben viele LPs, Alben dort gehabt. Und die Amerika-Leute, die Typen von Amerika, haben mein Vater empfohlen, welche LPs er stehlen sollte. Und darunter war Leonard Cohen zuerst Songs of Love and Hate. Und ich habe zuerst, die erste Nummer, die ich mich erinnern kann, war Famous Blue Raincoat. Und ich habe mit 13 Jahren oder so was das im Kopfhörer gehört und gedacht, hey, wird das Leben als Erwachsener so sein? Und es war. Und ja, Leonard Cohen, ja, gefolgt und immer wieder alle seine Sachen gehört. Und er ist einer der großartigsten Songwriter, meiner Meinung nach.
0: Sehr crazy story, muss ich sagen. Ja. Verrückte Geschichte. Konrad, deine nächste Frage.
1: Ja, let's go. Danke. Dominik, du hast ja auch, wie du schon angesprochen hast, Comedy gemacht. Und kannst du uns was darüber erzählen? Und dann kommen wir zu einem satirischen Song, den wir spielen. Denn das hat ja was damit zu tun, mit Comedy auch.
2: Ja.
1: Was hat es für ein Verwerntnis zusammen?
2: Ich habe angefangen mit Comedy. Ich war in einer Bar in Wien, so ein International Bar, wo Englisch die Sprache war, mehr oder weniger. Und der Barmann, den ich gekannt habe, hat mir einen Abend gesagt, hey, bleib da, es kommt ein Comedian aus Amerika. Ein bisschen später. Und ich habe gesagt, hey, ich wollte das immer probieren. Und er hat gesagt, ja, frag ihn, vielleicht geht es. Und er ist gekommen und hat ja gesagt. Und statt 5 Minuten auf dieser kleinen Bühne zu stehen, war ich ungefähr 20, 25 Minuten. Und das ist sehr gut gegangen. Und damals habe ich auch Englisch unterrichtet und habe eine Show zusammengestellt namens English as a Funny Language. Das heißt nicht English as a Foreign Language, sondern as a Funny Language.
1: Uh-huh.
2: Und das habe ich dann im Theater gespielt, so jahrelang. Und es ist sehr gut gegangen. Und dann in der Folge 3, 4 weitere Comedy-Shows gemacht, aber sie sind immer schlechter geworden. Im Endeffekt habe ich mich nicht so lustig gefühlt und habe mich auf die Musik konzentriert.
1: Okay. Den nächsten Song, was wir hören, liebe Zuhörer und Zuhörerinnen, bitte nicht ernst nehmen, das ist satirisch gemeint aus einer Show von Steve, einer Comedy-Show. Und der Song heißt Blonde Aryan Girls,
2: ja. Es ist eigentlich die Geschichte vom Dritten Reich, erzählt von Adolf selbst. Und es gibt ein Video auf YouTube, wo man das sehen kann, wo ich habe mich als Adolf Hitler gekleidet und ich war bei einem Verleih für Stage, für Bühnen-Ding und damals, ich weiß nicht, ob ihr erinnern könnt, aber der Hupsi Kramer ist einmal in die Oper gegangen als Adolf Hitler gekleidet und das war ein bisschen ein Skandal und der Typ in dieser Kostümverleih hat mich gefragt, ob ich ihn kenne. Ich habe gesagt, ja, und ich weiß, was er gemacht hat. Aber er hat mich dann letztendlich die Kleider geborgt. Ja.
1: Okay, liebe Zuhörer, hör mal rein. Aber liebe Zuhörer, satirisch gemeint, nicht ernst gemeint. Das ist alles satirisch.
2: Wenn man das hört, kann man nicht meinen, dass es ernst gemeint ist.
1: Okay, okay, hören wir rein und dann haben wir noch Fragen.
2: Mhm.
3: 1, 2, 3, 4.

0: Ja, liebe Zuhörer und Zuhörerinnen, da sind wir wieder zurück. Ja, Steve, meine nächste Frage wäre, du bist ja in London, wie wir vorhin aufgehört haben, aufgewachsen. Mhm. Wo gefällt es dir besser oder wo ist schöner, London oder Wien, oder kann man das gar nicht vergleichen, weil London ist ganz anders als wie Wien?
1: Ja klar, London ist viel schneller und sind viel mehr Leute da unterwegs. Und Wien ist ein bisschen, ich sehe es ein bisschen wie ein Weltdorf, a bit of a world village.
0: Okay.
1: Mit verschiedenen Nationalitäten hier und die, ja, es ist viel ruhiger und gemütlicher, würde ich sagen, in Wien. Und die Stadt ist viel besser organisiert. Die Public Transport, die Öffis funktionieren sehr gut. Und ja, Wien ist eine sehr schöne Stadt.
0: Wien ist anders, sagt man.
1: Ja, ja.
0: Okay.
2: Ja, ich finde halt, wenn du schon meinst, in Wien ist eher langsamer. Mir kommt die Welt und generell die Zeit immer schneller vor. Möchte ich gar nicht wissen, wie es in anderen Ländern, in anderen Städten ausschaut, wenn die viel schnelllebiger sind. Aber ja, ne, es ist immer so, ja, es ist einfach die Zeit. Es ist die Zeit.
1: Ja, man hat gesagt, wenn es das Ende der Welt ist, ist es besser in Wien zu sein, weil es passiert 50 Jahre später.
0: Okay. Dominic, your next question, please, oder?
2: Ja, was habe ich denn noch so in meinem Kontingent an Fragen? Genau, wir haben ja vorher schon gehört, du machst schon sehr, sehr lange Musik, ein halbes Jahrhundert schon, hast du gesagt, ne? Mhm. Was konntest du so in der Zeit als Musiker lernen? Welche Erfahrungen haben dich so geprägt in dieser Zeit?
1: Ja, wie vorher gesagt, dass ich Jazz kennengelernt habe mit John Coltrane, über John Coltrane. Mhm. Ja, Bob Dylan als Teenager war mir sehr wichtig und ich habe viele Dylan-Lieder versucht zu spielen und gespielt, ja. Aber gelernt habe ich eigentlich nicht so wahnsinnig viel. Ich bin kein wirklich besserer Gitarrist, als ich vor mehreren Jahren war, aber als Rhythm-Gitarre, als Begleitung funktioniert es halbwegs. Was habe ich gelernt? Ich weiß nicht. Was?
2: Let me phrase it a bit differently. Let me just say, which memories in this time, you know, as a musician, which ones, you know, stuck with you?
1: Yeah,
2: that's more of my question.
1: Okay, more different things.
2: Yeah.
1: Sure, certain gewisse Konzerten und so weiter, Gigs, die, wie gesagt, war zweimal in Ostrava, in Tschechien, Alben aufzunehmen. Und ja, das, ich weiß nicht, viel habe ich auch vergessen.
2: Okay, alles klar. Naja, in so einer langen Zeit kommt das schon vor. Okay, Konrad, hätte ich gesagt, dann bist du wieder dran mit deiner nächsten Frage, oder?
0: Ich würde sagen, wir hören wieder mal eine Musik, okay, von einer etwas älteren CD, auch von Steve Gander and the Danger Signs. Die heißt Gone. Und da spiele ich jetzt Hemingway. Um was geht's da?
1: Das ist über Ernest Hemingway, der Schriftsteller, großamerikanischer Schriftsteller. Und es ist ein bisschen über sein Leben und seine Aussage, you can be beat, but never be defeated. Und das ist der Chorus, der Refrain.
0: Okay.
1: Da. Und ja, es geht ein bisschen über sein Leben und sind ein paar Sätze und Phrasen gefladet von Hemingway. Und es ist nie erwähnt, dass es Hemingway ist im Lied, nur der Titel. Und manchmal live sage ich das Publikum, wer weiß, wer das ist, und wer das weiß, gewinnt einen CD.
0: Okay.
1: So here it is, okay, Hemingway.
0: Hemingway.

Liebe Zuhörer, zur Entschuldigung, mein Fehler, da habe ich die falsche Nummer erwischt. Entschuldigung, mein Fehler, jetzt kommt die richtige.

0: Gut, da sind wir wieder zurück. Für alle, die jetzt erst eingeschaltet haben, heute ist zu Gast Steve Gander bei uns.
1: Aber Dominik, wer das jetzt erst jetzt einschalten, wäre ja sehr
0: Ja, es wäre eigentlich schon sehr spät, muss man dazu sagen. Aber es gibt Leute, wisst ihr, die schalten mal so hin und her.
1: Ja,
0: und dann hören sie uns.
1: Und dann hören die Musik und bleiben hängen. Ja,
0: das ja genau. Auch. Deswegen, aber ja, du, es ist ja schon fast wieder vorbei, die Sendung. Ne? Es
1: ja,
0: geht das jedes
1: ist,
0: Mal so schnell.
1: Wenn wir gute Gäste haben, vergeht es so schnell. Aber Steve, meine nächste Frage, ist irgendwas in Zukunft geplant bei dir?
2: Ein paar Gigs spielen wir im Sommer in einem ganz schönen Gastgarten in das Lokal Das Lerchel von Henals in der Nähe von der Metropole im 17. Bezirk. Und wir spielen den ersten Freitag von Juli und der letzte Freitag von August dort. Und die sind die nächsten Gigs eigentlich. Und das spielen wir als Trio mit Akkordeon, Bass und Gitarre und Stimme eben.
0: Okay, also nicht die ganze neunköpfige Band,
2: sondern nur
0: das Trio.
2: Ja.
0: Alles klar, verstehe. Ja.
1: Ist irgendwas wieder in Arbeit? Arbeitest du schon wieder an einer
0: neue
1: neuen Musik?
2: Ich habe ein
0: ganz
2: paar
0: kurz.
2: Neue Songs, ja, aber es sind keine Pläne jetzt, ein Album zu machen.
1: Ja.
2: Weil eben die CD ist nicht wirklich der jetzige Tonträger. Schauen wir mal, auf jeden Fall ein paar neue Songs habe ich. Und schauen wir mal, ob und wann sie aufgenommen werden.
0: Okay. Alles klar. Ja, es ist immer schwierig, ne, immer so neue Musik zu machen. Und es kommen dann oft viele Ideen. Manchmal packt man Songs einfach weg, weil sie nicht gerade auf das Album passt, auf die EP, was auch immer. Ne? Und dann kann man sie vielleicht für eine Musik-Compilation aufheben, die dann besser dazu passt. Kommt ja auch vor, ne? Kommt bei vielen Musikern so vor. Tatsächlich auch. Das war schon bei unseren Gästen so, das war auch bei anderen Größen in den Charts, so überall. Ja gut, dann hätte ich gesagt, hören wir auf jeden Fall noch in den letzten Song rein, oder? Wir wissen, die Sendung ist bald vorbei.
1: Ja, hören wir rein.
2: Okay, es heißt Big Worldwide Enterprises.
1: Ja.
2: Und es ist auch ein bisschen satirisch. Und danke für die Einladung.
0: Gerne. Moment, da kommen wir noch zu.
2: Okay.
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0: Für mich auch. Danke für die Einladung.
1: Bitte gerne. Your famous last words for today. Okay. Dominik?
2: Ja, ich bedanke mich, dass ich wieder dabei sein haben dürfen bei dieser Sendung und ich wünsche allen Zuhörerinnen und Zuhörern ein wunderschönes Wochenende und genießt das Wetter.
1: Sage ich auch, schönen Sonntag, schönes Wochenende, genießt das Wetter, es wird warm und euer Moderator Konrad Müller sagt ciao, tschüss, bis zur nächsten Sendung.
2: Jupp, und jetzt hören wir noch in die letzten Klänge rein, oder?
1: Ja, das tun wir.

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9: Willkommen zu einer neuen Radio Wissensthemen-Ausgabe. Wir haben heute wieder einen Gast und zwar den Daniel.
5: Hallo, grüß euch.
2: Grüß dich, Daniel.
5: Hallo.
2: Wir sind eine Riesenrunde heute hier. Der Ömer ist auch wieder da, den habt ihr letzte Woche schon gehört. Aber der Daniel ist wieder mal zu Gast. Grüß dich.
5: Grüß euch. Es geht heute um das Thema Schauspielerinnen und Schauspieler, die singen. Und auch Sängerinnen und Sänger, die schauspielen.
2: Genau, also in beide Richtungen gibt es oft Leute, die können beides gut einfach oder die interessiert beides. Und haben beides gemacht. Manche als erster schauspielen und dann singen und manche beides gleichzeitig und manche waren vorher Sänger und dann ist man zu ihnen gekommen und hat gesagt, hey, magst du nicht auch ein bisschen schauspielen? Recht unterschiedlich. Manche können das eine sehr, sehr gut und das andere nicht so gut und umgekehrt. Und manche sind wirklich in beiden ziemlich cool und auch erfolgreich.
3: Ich beehre die Idee, der wurde von Dani abstammt.
5: Genau.
2: Der Grund, warum du heute da bist, ist eben, weil die Idee von dir war, oder?
5: So ist das, genau.
2: Wie kommst du auf so eine Sendungsidee?
5: Naja, ich habe mal gedacht, wie ich damals im Spital war, ich habe mal gedacht, na, was könnte ich für euch ein cooles Thema vorschlagen? Und ich bin auch durchs Fernsehen gestoßen, auch um Schauspielerinnen halt, die singen und Schauspieler und auch umgekehrt. Weil es gibt einige, die beides können.
2: Genau, du bist einfach ein großer Musikfan und Kenner und schaust auch gerne Filme, also du kennst auch viele Schauspielerinnen. Und dir ist aufgefallen, viele machen beides.
5: So ist es.
2: Gerd, kennst du auch welche, die beides machen? Ist dir das vorher schon aufgefallen, bevor wir sich mit dem Thema jetzt beschäftigt haben?
0: Ja.
3: David Deckelhoff.
2: Genau, ich wollte gerade sagen, du bist ja ein großer Fan von eben einem, der wirklich beides macht oder gemacht hat.
0: Ja, der war zuerst Schauspieler und dann Sänger.
2: Der David Hasselhoff, genau. Aber hat immer wieder beides gleichzeitig gemacht. Aber der war jetzt nie so der große Hollywood-Filmstar, der hat eher so Serien gespielt, der David Hasselhoff, gell? Fernsehen.
0: Ja.
2: Mhm. Ja, wir wollen eigentlich gleich einsteigen mit Musik. Von wem? Kannst du uns ganz kurz sagen, wer das ist und ob das Musiker, Schauspieler
5: ist? Das ist der gute alte heutigen Bud Spencer. Der hat beides gemacht. Schauspieler und er hat auch in einigen Filmen nebenbei auch gesungen.
2: Genau, den Bud Spencer kennen die meisten Leute aus den Filmen gemeinsam mit Terence Hill, viele so Western und so Haut drauf, Bang, Bang, Komödien. Da haben wir schon mal eine eigene Sendung gemacht.
5: Genau.
2: Drüber. Hört euch das an, der hat eine interessante Lebensgeschichte.
5: Ja.
2: Der war nämlich eigentlich Sportler.
5: Sportler, war hauptsächlich Leistungsschwimmer.
2: Genau, der war schon mal bei Olympia und so. Der hat dann irgendwie so fast gleichzeitig das Musikmachen angefangen, hat gesungen, mehrere Instrumente gespielt. Und eben Schauspielen. Der hat beides so gleichzeitig gemacht.
5: Genau.
2: Ich habe ihn eigentlich hauptsächlich gekannt aus den Filmen.
5: So wie ich.
2: Und nicht die Musik. Aber du hast uns ein Lied ausgesucht.
5: Das ist aus dem Film Hector, der Ritter ohne Furcht und Tadel. Den Titel, den wir hören, heißt O Ettore.
2: Genau.
5: Viel Spaß damit.

0: Das war O Ettore von Bud Spencer aus dem Film Hector, der Ritter ohne Furcht und Tadel.
1: In der Vorbereitung zu der heutigen Sendung hat mir der Daniel den Trailer, also die Vorschau für diesen Film gezeigt. Und ich muss sagen, ich kannte den noch nicht. Der ist eben ohne Terence Hill, nur Bud Spencer.
0: Ist auch ein seltener Film.
1: Und da geht es eben um einen Ritter.
0: Genau.
1: Ihm ist auch so haut drauf und Komödie und lustig, nichts recht ernst.
0: Nein.
1: Aber kannte ich noch nicht. Aus welchem Jahr ist der?
0: 1976, vor 50 Jahren.
1: Boah, 76. Chat, Chat-Org. Ja, schaut euch den einmal an, findet man auch zum Beispiel auf YouTube diesen Trailer und den ganzen Film, weiß ich jetzt nicht.
0: Das weiß ich nicht.
1: Wo man den streamen kann oder findet, das ist eher eben ganz
2: aber
1: schwierig.
2: Aber ich bin ehrlich, ich habe hier übrigens, wo ich eigentlich bin, aber das Lied habe ich auch deutsch gesungen. Ich habe ein paar deutsche Sätze gehört.
1: Es war italienisch.
0: Italienisch war das.
1: Und eben, das war ein Lied, das der Bud Spencer gesungen hat, für diesen Film.
0: Genau.
1: Es gibt ja Sänger, die machen ihre Musik, die haben aber nichts mit dem zu tun, was sie im Fernsehen oder für den Film machen. Aber gerade in früheren Zeiten, also in den 50er, 60er, 70ern, hat es das oft gegeben, dass Musiker Lieder geschrieben haben und aus diesen dann ein Film entstanden ist. Oder wo man sogar extra zu dieser Musik einen Film gemacht hat, dass man sozusagen nur mal ein Musikvideo hat. Ja, damals hat es das noch nicht so gegeben. Wer waren denn da so typische Interpreten?
0: Roy Black.
1: Der Roy Black war so ein Schlagerschmusesänger, der hat auch gesungen im Fernsehen. Aber wir haben auch in unserer Schlagersendung gesprochen, zum Beispiel über Bill Ramsey,
0: Peter Alexander,
1: Gus Backus oder so ein kleiner Bub.
0: Heintier.
1: Genau, wer war der Heintier? Für die, die ihn nicht kennen, ganz kurz erklären, wer das war.
0: Boah, das war ein Kinderschauspieler.
1: Genau, das war ein Kinderstar, das war so ein Bubi, der eine schöne Stimme gehabt hat. Und was hat, Edi, was hat denn der so für Lieder gesungen? Was waren denn die, das für ein Genre?
3: Boah,
1: oder worüber hat der gesungen?
3: Naja, ein Lied für seine Mama hat er geschrieben.
1: Genau.
3: Vom Stil, ja, boah, wie soll ich es schlagen?
0: Heimatlieder, so.
3: Das trifft eher zu, ja.
1: Ein bisschen wie der Heino und so.
3: Ja.
1: So Heimat und Mama und Oma und Sehnsucht. Also das war alles so schnulzig ein bisschen, ja, wo alle Omas und Mamas dann gesagt haben, mei, so ein lieber Bub und so brav und so schön kann der singen. Und der hat eben viele Lieder gemacht und irgendwann hat man dann gesagt, hey, wir brauchen den im Kino auch, weil da gängen sicher alle Leute hin, die kaufen jetzt alle seine Platten. Wenn der jetzt dann auch noch im Film singt, dann gehen alle ins Kino, weil damals Fernsehen war damals noch nicht so, hat nicht jeder fix einen Fernseher gehabt. Und da hat man dann zum Beispiel diese Musik auch eingebaut. Hören wir mal ganz kurz rein.

0: Das kennen die meisten, oder Katharina? Das kennst auch du. Den Heint hier mit Mama und so schnulzig. Und da hat es dann auch Filme gegeben, Gerd.
1: Ja.
0: Ja. Du hast vorher noch einen erwähnt, der dann ein bisschen später war, aber auch im Schlager.
1: Der hat aber mit Heint ja zusammen gespielt. Das war Roy Black.
0: Die haben gemeinsam Filme gemacht?
1: Ja.
0: Ah, und auch dann irgendwas gemeinsam gesungen?
1: Nein, einzeln gesungen.
0: Ah, aber das heißt, es gibt Filme, wo beide vorkommen und beide singen?
1: Ja.
0: Cool, schau, na bitte. Das, was wir da heute alles lernen.
2: Da hast du dazugelernt.
0: Und dieser Roy Black, heißt der wirklich so? Oder?
2: Nein.
0: Edi, weißt du, wie der richtig heißt?
2: Gerd Höllerich.
0: Gerd Höllerich. Naja, das ist kein Name, mit dem man ein großer Superstar wird. Darum haben sie, wie viele andere, hat sie der einen Künstlernamen zugelegt, der ein bisschen cooler klingt. Roy Black. Gerd, was hat denn der so gemacht?
1: So Heimatfilme. Mhm. So wie Schloss am Wörthersee.
0: Das war eine Serie dann, eine sehr erfolgreiche.
1: Zuletzt dann.
0: Genau. Und hat der als erster gesungen oder als erster geschauspielert, weißt du das?
1: Ich glaube, als erster gesungen und dann geschauspielert.
0: Genau, so war das. Und eben, der hat zum Beispiel auch im Film und Fernsehen dann gesungen. Und ja, da kommt auch unser nächstes Lied her.

0: Ja, das war Roy Blackwood, Schloss am Wörthersee.
1: Holiday am Wörthersee. Das Lied Ein Schloss am Wörthersee, das hat ja wieder irgendwer anderer gesungen. Ja, das weiß ich jetzt gerade nicht, die Titelmelodie. Aber er, der Roy Black, hat in dieser Serie mitgespielt. Was hat er da gespielt und worum ist gegangen? Vielleicht für die, die sich nichts darunter vorstellen können.
0: Er hat ein Schlossrodell gespielt.
1: Mhm. Am Wörthersee?
0: Ja.
1: Aber er war das Hotel, oder was?
0: Nein, er war der wie sagt man?
2: Der Chef des Hotels, sprich der Hotelleiter.
1: Genau. Und hat ihm da eine Hauptrolle gehabt. Und da hat es verschiedenste, ja, es hat sich alles in diesen, rund um dieses Hotel und den See abgespielt. War eher auch leichte Unterhaltung. Und
0: ich habe die DVD daheim.
1: Und so. Sehr gut. Also ich kann mich noch erinnern, so dunkel in meiner Kindheit, in den 90ern ist das gelaufen.
2: Da gab es ja auch die lustigen Hausdiener Josip und Malek.
1: Genau, die gab es da auch.
2: Josip immer fleißig, Malek immer arbeiten.
1: Ja. Ja, einer, dem mir auch noch einfällt, da hat es natürlich viele in dieser Kategorie gegeben, aber einer, der mir noch einfällt, wenn ich denke an sowohl Film als auch Singen, ist ein Österreicher, ein Wiener war das. Und wie heißt der, Katharina? Von wem könnte ich jetzt sprechen?
3: Ich habe mich vorbereitet auf Peter Alexander. Peter Alexander wurde am 30. Juni 1926 in Wien geboren und er starb ebenfalls in Wien am 12. Februar 2011, also vor über 15 Jahren. Er wäre also heuer 100 Jahre alt geworden. Er war ein österreichischer Sänger,

0: Schauspieler, Pianist, Parodist und Entertainer. Von Mitte der 1950er Jahre bis in die Mitte der 1990er Jahre gehörte er zu den populärsten Unterhaltungskünstlern im deutschsprachigen Raum. Peter Alexander war seit 1952 mit Hilde, geborene Hagen, verheiratet. Sie hatten eine Tochter, Susanne, und einen Sohn, Michael. Susanne kam 2009 bei einem Autounfall ums Leben. Michael starb 2019 im türkischen Bilek. Ein bekannter Film mit Peter Alexander ist Charles Tante. Außerdem die Saison in Salzburg im Weißen Rösler. Als er starb, gab man der Bevölkerung die Möglichkeit, sich von ihm am Zentralfriedhof zu verabschieden. Er wurde am Friedhof in Grinzing beerdigt. Die Familie lehnte ein Ehrengrab ab.
1: Der hat gar kein Ehrengrab?
0: Nein, ich weiß aber nicht warum. Peter Alexander war vielleicht einer der wenigen Künstler, der immer nur mit einer Frau verheiratet war.
1: Ja, danke, Katharina. Edith, die Katharina hat gesagt, er war ein Entertainer. Was ist denn ein Entertainer?
2: Ein Entertainer, das ist jemand, der, oder Showmaster, oder ja.
1: Ja, genau. Ja, ja. Also einer, der auf der Bühne steht, ja, der Witze erzählt, der singt, der moderiert, der schauspielt, der einfach die Leute unterhält und die Leute sagen, boah, das war jetzt cool. Ich weiß jetzt nicht, war das jetzt ein Konzert, war das ein Theaterstück? Der kann einfach die Leute unterhalten.
3: Der Typ ist besser, die Leute in Stangerl halten.
1: Genau, er kann also da wird er nicht fad. Wenn jemand ein guter Entertainer ist, kann er die Leute unterhalten. Dann können sie lachen, dann ist es spannend, interessant, ja.
4: Er kann gut den Mundl nachmachen. Also die Folge hat mir gefallen.
1: Genau, das hat sie auch gesagt. Ein Parodist. Der Parodist ist jemand, der Leute nachmachen kann. Also auch so ein bisschen witzig. Der Peter Alexander war so einer, der konnte irgendwie alles. Aber Katharina, was meinst du? War er eher Sänger oder Schauspieler? Wie hat der das gelernt? Wie ist denn der zu dem Ganzen gekommen? Weißt du das?
0: So viel ich jetzt weiß, er wollte, also nach dem, vielleicht nur ganz kurz noch, sollte er nach dem Willen seiner Eltern Medizin studieren. Er wollte aber zur Schauspielerei und hat, glaube ich, auch die Schauspielausbildung am Max-Reinhardt-Seminar mit Auszeichnung abgeschlossen. Und es hat irgendjemanden gegeben, der sein komödiantisches Talent entdeckt hat. Und dann kam er zum Film und manche von den Hörern und Hörerinnen kennen vielleicht den Film Der Engel mit der Posaune. Da ist er dann, glaube ich, auch dadurch bekannt geworden als Statist in diesem Film.
1: Genau, und bei vielen Schauspielern ist es eben so, wenn die zum Beispiel ihren Beruf wirklich lernen in einer Schauspielschule, wie eben der Peter Alexander, da lernen sie ja oft nicht nur Schauspielen auf der Bühne oder eben für Film und Fernsehen, sondern eben auch singen. Weil manchmal muss man eben auch im Film oder auf der Bühne was singen. Das heißt, die bekommen auch ein bisschen eine Gesangsausbildung und es gibt einfach viele Leute, die, wenn die ein Talent haben zum Schauspielen, zum Theater und so, dann haben sie oft auch ein Talent zum Singen. Also das geht oft gemeinsam und so war es beim Peter Alexander eben immer auch. Und der hat sich dann eher auf das Lustige fokussiert und hat eben auch viele solche Musikfilme gemacht wie Heinte und Co. und Bill Ramsey und wie sie auch alle geheißen haben, wo in den Filmen zwischendurch auf einmal immer wieder gesungen worden ist und das eben Lieder waren, die man zum Beispiel schon kannte. Ja, oder im Weißen Rösel hat er auch gespielt, ganz bekannt. Und ein bekanntes Lied spielen wir euch jetzt. Das hat er gemeinsam mit der Laila Negra gesungen, Mädchen. Und das heißt Die süßesten Früchte. Und da gibt es auch einen Film dazu.

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0: Ja, Peter Alexander war das. Wir haben gerade drüber gesprochen. Der Peter Alexander, der ist ja jetzt schon 15 Jahre tot, wäre heute 100 Jahre alt gewesen. Wie ist das? Kennen Leute, die gerade einmal Anfang, Mitte 20 sind, kennen die den überhaupt noch? Und das finde ich immer ganz interessant in unserer Runde. So Katharina, Edi, Gerd, ich, wir kennen natürlich so jemanden wie den Peter Alexander oder den Heintje. Und ich habe jetzt mit Nico gerade ein bisschen gesprochen. Du bist ja so Mitte 20.
1: Ja.
0: Und du sagst oft, eure alten Sachen, das kennt ja niemand. Sagt dir Peter Alexander etwas? Oder kanntest du dieses Lied zum Beispiel?
1: Nein. Naja, der Matule, bei mir Schule, also der Lehrer, habe auch mal erzählt, aber ich habe nicht einfach nicht nachdenken oder nachforschen. Da war es also eher ein normaler Typ.
0: Mhm.
1: Naja, und seit er mal auch das Lied oder auch mich erklärt, wer war Peter Alexander, wisse ich dann. Genau. Aber ich habe immer Kids seit noch
0: nie einen Film von ihm gesehen oder so, ja.
1: Oder ein Weh von der Mutter. Und die Mutter war eh ein sehr guter Kenner.
0: Mhm, okay. Genau, man braucht irgendjemanden, der einem das vielleicht dann mal zeigt oder davon erzählt. Und Gerd, in 30 Jahren wird keiner mehr den David Hasselhoff kennen. Und viele, viele junge Leute sagen heutzutage auch, David Hasselhoff, wer ist denn das? Was, von dem bist du so ein großer Fan, das ist ein alter Mann. Ja, aber in deiner Jugend, in deiner Kindheit war das ein Superstar.
2: Ja.
0: Oder Gerd?
2: Ja.
0: So ist das. Und dafür kennen wir andere Sachen, die jetzt irgendwelche 12-Jährigen hören, oft nicht. Und denken sie, was ist denn das?
2: Ja, wollte ich auch gerade sagen.
0: Oder Bangaranga, wie heißt das Lied, von, das den Song Contest heuer gewonnen hat?
3: Bangaranga von der Dara.
0: Bangaranga.
3: Genau.
0: Ja, genau.
2: Mich hat überrascht, dass heuer Bulgarien gewonnen hat.
0: Ja, ich glaube, die waren selber sehr überrascht.
2: Weil laut,
0: die haben nicht damit gerechnet.
2: Weil laut Buchmacher, da gibt es immer diese Buchmacher-Tipps und Loch, laut Buchmacher hätte Finnland gewonnen, Australien und Dänemark oder sowas. Okay. Oder auch England.
0: Ja, genau. Aber Song Contest ist ein anderes Thema. Wir sind heute bei den Schauspielern und Schauspielerinnen. Und da ist auch einer, wo ich mich frage, kennen den heutzutage die Kinder noch? Der macht zwar noch Musik, aber quasi seine ganz großen Erfolge sind auch schon ein bisschen vorbei. Ein deutscher Schauspieler, den der Nico allerdings kennt, von einem Film, Das Boot. Das war ein U-Boot-Kriegsfilm, glaube ich, in den 80er Jahren.
1: Ja.
0: Und da hatte ein Schauspieler eine wichtige Rolle.
1: Darf ich noch kurz? Ich habe nicht die Originale, ob das der Boot angeschaut. Ich habe die Remake angeschaut von Mechlis.
0: Und da hat er auch mitgespielt?
1: Ja, so irgendwo in Hegeko.
0: Okay, aber von wem reden wir denn eigentlich? Vom
2: Herbert Grönemeyer.
0: Wow, das war ey.
2: Wie hast du den Puffer geschossen?
0: Edi Gerd, Respekt, das war jetzt synchron. Herbert Grönemeyer, genau. Herbert Grönemeyer kennen viele, mit was für Liedern, Edi?
3: Kinder an die Macht, was soll das? Männer, dann eine Nummer, die mir gar nicht gefällt, Mensch.
0: Mhm.
2: Ich hab dich lieb zum Beispiel,
0: ja.
2: Eine Ballade.
0: Genau, also der hat eine sehr markante Stimme, also markant heißt eine sehr
3: auffällige,
0: die man genau, gleich erkennt, wenn man oder? Der ist so. Das ist Herbert Grönemeyer, also der kann super singen, der hat wirklich tolle
2: Stimmt,
0: Lieder.
2: Das kann er.
0: Aber der war auch Schauspieler und das wissen viele nicht. Nico, war der vorher Schauspieler, dann Sänger wie?
1: Der Schauspieler.
0: Genau, der hat auch eine Schauspielschule besucht, der hat das richtig gelernt als Beruf, der hat am Theater gespielt. Und
1: alleine, du erwähnst, das Boot
2: 1981.
0: 1981, da hat er in diesem Film eine Rolle gespielt, da war er irgend so ein Leutnant und der hat wirklich gut gespielt, aber er hat auch in vielen anderen Filmen gespielt, der Herbert Grönemeyer, und ist erst später dann zur Musik gekommen,
2: genau.
0: Wie er schon älter war. Ist aber einer der erfolgreichsten deutschen Musiker, die es überhaupt gibt.
2: Ja, ja,
0: ja. Also wirklich sehr, sehr bekannt. Und er macht jetzt noch Musik. Wie alt ist der? weiß das irgendwie aus der Runde.
2: Nee, weiß ich nicht.
0: Aber
2: ich
0: auch nicht. Über 70 auf jeden Fall.
4: Er hat schon weiße Haare, also graue Haare. Ja.
0: Aber immer sehr energisch und tolle Musik gemacht. Und darum hätte ich gesagt, bevor wir noch und dann zu den ganzen englischsprachigen Schauspielern kommen, also zu einem Teil davon, weil alle gehen sich in einer Sendung nicht aus, spielen wir noch ein Lied von Herbert Grönemeyer. Eines meiner Lieblingslieder, vor allem, das ich finde, das ist schon sehr alt, aber es passt einfach noch immer sehr gut. Kinder an die Macht.

0: Herbert Grönemeyer war das mit Kinder an die Macht.
1: Und mittlerweile haben wir auch rausgefunden, wie alt er wirklich ist. Er ist im April heuer 70.
2: 70, oh, das Alter.
1: 70 ist er geworden. Ein runder Geburtstag. Ja, und ich glaube, er macht noch immer Musik. Der hat sehr viel Energie. Schauen wir mal, wie lange noch. Ja, jetzt waren wir eigentlich nur im deutschsprachigen Raum unterwegs, weil Bud Spencer quasi...
2: Italienisch,
1: aber der spricht auch Deutsch, oder?
2: Er hat Deutsch gesprochen, er hat das 4 Jahre lang studiert.
3: Der Enzil spricht eigentlich ein bisschen Deutsch.
1: Aber die Filme wurden trotzdem synchronisiert, weil sie haben natürlich nicht so perfekt akzentfrei Deutsch gesprochen. Lebt nicht mehr der Bud Spencer, gell?
2: Er lebt schon, am 27. Juni werden es 10 Jahre, wo der Bud Spencer nicht mehr lebt.
1: Boah, so lange nicht mehr.
2: 10 Jahre, genau.
1: Wir waren jetzt eben im deutschsprachigen Raum unterwegs. Interessanterweise, lauter Männer? Ha, komisch. Naja, wir brauchen die Frauen. Und dazu gehen wir jetzt über den großen Teich, wie man so sagt, nach Amerika. Auch zu einer, die leider schon verstorben ist. Die war eigentlich noch nicht so alt. Großartige Sängerin Whitney Houston, ja. Die Whitney Houston, wofür war die bekannt? War die mehr Schauspielerin, war die Sängerin?
0: Naja, beides. Also Sängerin sowohl als auch. Also Sängerin in den 80ern vor allem bekannt mit I Wanna Dance With Somebody, How Will I Know, Love Is A Contact Sport oder One Moment In Time.
1: One Moment In Time.
0: Aber auch Schauspielerin im Film Bodyguard, gemeinsam mit Kevin Costner. Und für den Bodyguard hat sie ja das Lied I Will Always Love You gesungen.
1: Das übrigens im Original nicht von ihr ist, sondern wer hat das als erster gesungen? Die Dolly Parton.
2: Wusste ich gar nicht. Ich kannte nur die Version von der Whitney Houston.
1: Aber die Dolly Parton, habe ich mal in einem Interview gehört, die hat sich sehr darüber gefreut, dass die Whitney Houston das gesungen hat, weil ihr das selber so gut gefallen hat, wie die Whitney Houston das gesungen hat.
2: Okay. Und dass
1: sie dieses Lied von ihr, das vorher nicht so bekannt war, nur mal ganz, ganz groß rausgebracht hat.
2: Na, wie gesagt, ich kannte nur die Version eben von Bodyguard, aber gut zu wissen, dass das auch die Dolly Parton gesungen hat.
1: Ja, und die Dolly Parton war ja auch, ist hauptsächlich Musikerin, Country-Musikerin, aber die hat auch geschauspielert.
2: Das ist, glaube ich, die Tante oder von der Miley Cyrus oder sowas, oder die irgend sowas.
1: Die Patentante.
2: Ja, okay, Patentante.
1: Wieder von einer Schauspieler und Sängerin. Die sind alle verbandelt. Also Edi, die Whitney Houston, die hat beides gemacht. Wofür war die bekannt? Was hat die für Musik gemacht?
0: Ja, Pop, R&B, Soul.
1: Kommt wie viele schwarze Amerikanerinnen, gute Sängerinnen, so aus dem Gospel-Bereich.
0: Ja.
1: Die hat auch schon als Kind im Kirchenchor gesungen. Und hat wirklich eine großartige Stimme gehabt. Also ganz hoch hat die Singerkinder lange Töne aushalten. Ziemlich großartig. Aber die ist leider schon lange gestorben, oder?
0: Am 11. Februar 2012 ist sie verstorben.
1: Und wie alt war sie? Die war nicht alt. Die war keine 50 noch. Gerd, weißt du, woran die gestorben ist?
3: Ich glaube an Drogen irgendwas.
0: Sie auch, ja.
1: Ja, genau. Ich glaube, sie hat letztendlich einen Herzstillstand gehabt, aber so wie viele sehr erfolgreiche Musiker, Musikerinnen.
3: Alkohol, Drogen,
1: Medikamente, Probleme damit, weil süchtig waren, weil viele nehmen halt dann irgendwelche Sachen, dass sie diesen ganzen Stress aushalten. Ja,
2: und so ist sie. Du meinst den Druck oder den Stress oder sowas?
1: Genau, und da nehmen viele dann eben Medikamente oder Drogen, weil wenn man auf Tour ist, wenn ständig jemand was will von einem, das ist ja sehr belastend. Ja, dann sagt er, hey, probiert das einmal aus und so. Und dann geht es einem gesundheitlich aber nicht so gut. Und viele werden dann nicht so alt. Schade, schade, Marmelade. Aber wir horchen sie einfach Musik für Jahre.
2: Gute Idee.
1: Du hast das vorher erwähnt auch, How Will I Know von
0: Whitney Houston.

0: Raumschiff Enterprise. Genau, Star Trek. Das war die Melodie vom Raumschiff Enterprise. Hast du das angeschaut im Fernsehen?
1: Nein, aber hat mich nie so interessiert.
0: Wirklich? Nein. Echt nicht? Genau, man muss sagen, Raumschiff Enterprise hat es geheißen vor 60 Jahren, wie erstes Mal Star Trek, die fliegen ins Weltall und so,
2: nicht
0: gegeben hat. Also, wir sind jetzt im Weltall, im Raumschiff Enterprise drinnen. Warum? In der heutigen Sendung, Daniel?
2: Weil es gibt ja zwei Schauspieler, William Shatner und Leonard Nimoy, die haben in der Serie gemeinsam gespielt. William Shatner war Captain Kirk und der Leonard Nimoy war Mr. Spock.
0: Ah, okay. Und die zwei kennen wir. Eben der Captain Kirk, das war der Captain, der Chef vom Schiff.
2: Genau.
0: Und der Mr. Spock, kennt man den auch?
2: Der in der Serie hat einen Vulkanier gespielt.
0: Ah, das war der mit den spitzen Ohren.
2: Der mit den spitzen Ohren, genau.
0: Der irgendwie nie gelacht hat und so.
2: Na, aber bei einer Folge sieht man ihn kurz lachen, aber das ist, der hat eher so nur ernst nicht, aber der hat halt nie gelacht.
0: Man kennt ihn auf jeden Fall, den mit den spitzen Ohren und mit, aber die zwei sehr, sehr bekannten Schauspieler, die man einfach kennt, wenn man irgendwann einmal Star Trek oder Raumschiff Enterprise gesehen hat, die haben Musik gemacht, gemeinsam oder wie?
2: Die haben auch gesungen.
0: Nicht gemeinsam.
2: Nein.
0: Der William Shatner, der, weiß ich nicht, ob der jetzt noch Musik macht, der ist wirklich schon alt.
2: Der ist an die 90 oder über 90, glaube ich schon, aber ich weiß noch, der lebt noch.
0: Der hat Musik gemacht. Edi, wir haben reingehört. Wie singt denn der? Ist das so ein guter Sänger wie die Whitney Houston?
3: Oder? Ja, so gut nicht.
0: Was war das eher für eine Art von Gesang?
3: So rauer Gesang, so rockig.
0: Ja, genau.
2: Sprechgesang ungefähr.
0: Genau, also gar nicht so melodiös, sondern eher so gesprochen und auch viel gecovert, das heißt Musik nachgesungen,
2: ja,
0: nachgespielt von anderen, eher rockig. Werden wir dann gleich reinhören. Und der Mr. Spock, der Leonard Nimoy, was haben wir von dem ausgegraben? Ist es auch was Rockiges, was Ernstes, was Lustiges?
2: Was Lustiges, so Schwungvolles.
0: Genau. Müsst ihr euch denken, viele von euch kennen vielleicht Herr der Ringe und da gibt es ja den Hobbit, den Bilbo. Wer den kennt,
2: ja,
0: ist ja so ein kleiner Hobbit, so ein bisschen wie ein Zwergerl. Und der heißt auf Englisch Bilbo Baggins.
2: Mhm, genau.
0: Und da hat irgendwer zu dem Leonard Nimoy, zum Spock gesagt, hey, wüsst nicht, ihr habt da ein lustiges Lied geschrieben, willst du das nicht singen? Und bitte, bitte schaut euch unbedingt dieses Video an. Es ist sehr lustig, sehr unterhaltsam. The Ballad of Bilbo Baggins, wieder ganz anders als das von William Shatner. Ja, weil die Sendung bald schon zur Neige geht, müssen wir reinhören. Vorher kommt Common People von William Shatner. Also Common People ist eigentlich von der Band Pulp. Das ist nur gecovert. Und dann der Bilbo Baggins mit vom Mr. Spock gesungen.

0: Sehr, sehr lustig, was der Leonard Nimoy da gesungen hat. Schaut euch das Video an. Wir verlinken euch das auf jeden Fall und schicken es euch mit dem Newsletter aus. 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Da könnt ihr den Newsletter abonnieren. Ihr könnt uns auch Nachrichten schicken. Dort findet ihr unsere Telefonnummer. 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Da freuen wir uns auch drüber. Mit Themenwünschen, mit Musikwünschen, Grüßen, Beiträgen, Geschichten, was kann man noch schicken, Gerd?
1: Fotos oder Videos?
0: Ja, das können wir dann schlecht präsentieren. Im Radio.
1: Audiosignal.
0: Genau, was, irgendwas, was zum Hören ist. Aber natürlich freuen wir uns auch über Fotos, die sehen halt dann nur wir. Aber ja, was euch interessiert, Rückmeldungen, ob es euch gefallen hat, ob es euch nicht gefallen hat, mehr Musik, weniger Musik, andere Themen. Her damit, schaut vorbei. Gibt es einfach im Internet ein Radio-Wissensteam, dann findet uns eh und könnt ihr uns kontaktieren. Ja, unsere Sendung geht langsam zur Neige und uns ist eben aufgefallen, es waren heute sehr viele Männer dabei.
2: Ja.
0: Nicht nur hier bei der Aufnahme. Katharina, du warst unsere einzige Dame, du hältst die Stellung. Danke dafür. Danke, danke. Darum wollen wir unbedingt mit einer Frau abschließen.
2: Genau.
0: Edi, mit welcher Frau denn?
3: Mit der Jennifer Lopez.
0: Jennifer Lopez. Gerd, du weißt oder du kannst uns sagen, war die vorher Schauspielerin oder Sängerin?
1: Zuerst Schauspielerin, glaube ich, und dann Sängerin.
0: Ganz genau. Ich hatte nämlich vorher in der Pause gerade noch ein Gespräch, da hat der Michi, unser Chef, gemeint, ah, die Jennifer Lopez, die war ja vorher Sängerin und dann Schauspielerin. Sag ich, nein, unsere Recherche hat was anderes ergeben. Die hat in den 90er Jahren schon Filme gemacht, war da auch durchaus erfolgreich in Hollywood, hat auch mit dem George Clooney gemeinsam Filme gemacht und so. Und danach hat sie erst Musik gemacht und war von Anfang an gleich extrem erfolgreich. Edi, wann hat sie angefangen?
3: Ja, Ende 1999 als Sängerin.
0: Mhm.
3: Mit ihrer ersten Musiknummer If You Want My Love.
0: Und die wurde gleich Platz 1 in den USA.
3: Ja.
0: Das muss man mal schaffen. Aber natürlich war sie schon ein bisschen bekannter und das Lied hat eingeschlagen. Und heutzutage ist sie Schauspielerin, Sängerin, eine Entertainerin.
2: Kann man sagen.
0: Alles zusammen macht die Frau mittlerweile. Und ihr Musikstil hat sich auch so ein paar Mal immer wieder ein bisschen geändert. Aber wir wollen euch nochmal zurückholen, Anfang der 2000er, ja, wie sie angefangen hat. Und damit schließen wir auch die Sendung. Wir hoffen, es hat Spaß gemacht. Daniel, danke für dieses tolle Thema.
2: Gern geschehen. Sobald ich wieder was finde, was interessant werden kann, kann ich natürlich Bescheid geben.
0: Sehr, sehr gerne. Wir freuen uns, wenn du wieder vorbeikommst. Natürlich stehen auf unserer Liste noch ganz viele andere Schauspieler und Schauspielerinnen. Kylie Minogue, Jason Donovan,
4: Dolly Parton,
0: Johnny Depp, Julie Andrews, Adriano Celentano, Black.
4: Ja, Jack Black. Das ist eine der Schauspieler, Herr Moser, die ich sehr gut kenne.
0: Das heißt, in einer der nächsten Sendungen spielen wir auf jeden Fall mal was von Jack Black. Der Elvis war auch nicht nur Musiker, der hat auch Filme gemacht, so ein bisschen wie Peter Alexander und Heinte und so. Der war jetzt nicht so der großartige Schauspieler. Also ganz, ganz viel. Coole Sendung. Danke, dass ihr alle dabei wart.
2: Gern geschehen.
0: Schaltet wieder ein. Und Edi, jetzt spielen wir von der Jennifer Lopez.
3: If You Want My Love.

0: 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Wir schreiben Kalenderwoche 21 im Jahre 2026. Und in den kommenden 60 Minuten gibt's wieder das Allerneueste aus den Kinos, die neuesten Kinohits in und rund um unsere Kooperationskinos in Wald- und Weinviertel. Wir starten gleich mit zwei unterschiedlichen Streifen. Der eine aus dem Verleih des Filmladens, die reichste Frau der Welt, die ziemlich gelangweilt ist, in der Hauptrolle Isabelle Huppert. Ja, und dort schickt sich ein unverschämter Fotograf, ein wahrer Aufschneider an, sich ihr Vermögen anzureißen. Das Ganze ist ein amüsantes Spiel rund um Erbschleicherei und vieles mehr und ist eine französische Adaption eines unglaublichen Polit- und Gesellschaftsskandales. Irrsinnig witzig und originell gespielt. Und der zweite Film ist ein Historiendrama, Vivaldi und ich, aus dem Verleih der Neue Visionen Film. Dieser behandelt die Beziehung zwischen den Komponisten und einer gewissen Cecilia im 18. Jahrhundert. Es ist ein kluges, sinnliches Drama mit viel Musik und einer faszinierenden Hauptfigur. Visuell verweigere sich der Film der erwartbaren Postkartenromantik. Doch etwas kleines Negatives gibt es dazu. Die eigentliche Story grundsätzlich ist schon nach ein paar Minuten auserzählt. Wer durchhaltet, der wird mit sehr viel klassischer Musik bedient. Und wo gibt es diese beiden Filme zu sehen? Unter anderem im Stadtkino Horn und im Cinema Paradiso. Und hier noch die passenden Links: kino-horn.at, cinema-paradiso.at/St. Pölten.
1: Mit diesen Blumen sehe ich ihn ja überhaupt nicht. Wir sind doch hier nicht am Flughafen von Honolulu.
2: Sie sind die reichste Frau der Welt. Wo hört die Macht des Geldes auf? Da, wo die Lebensfreude beginnt.
3: Ich möchte auf dem Foto genau die Frau offenbaren, die Sie sind.
2: Wer ist dieser Fotograf? Er hat einen furchtbaren Ruf, soweit ich weiß.
3: Wissen Sie, warum Sie auf meinen Fotografien so schön sind? Weil ich die Menschen nicht nur fotografiere, sondern sie entführe.
2: Hier, bitteschön.
3: Das ist mir jetzt peinlich.
2: Hör auf, so rumzugrunzen.
4: Hab ich gegrunzt?
3: Oh ja, Sie haben gegrunzt.
5: Denken Sie daran, mir den Tank aufzufüllen? Lass den alten Schinken verschwinden. Grauenhaft.
2: Oh.
5: Gefällt es Ihnen?
2: Das ist wunderschön. Dank Ihnen fühle ich mich wie neugeboren.
6: Ah, na endlich.
5: Da ist ja mein süßer Schatz.
7: Heute früh hatte sie noch Rückenschmerzen. Hast du nicht hier geschlafen?
6: Piana ist meine Muse. Wir fliegen.
7: Ich verbringe keine Sekunde länger mit dieser Schmeißfliege.
6: Willst du mich von meinem Freund trennen?
7: Das wäre gar kein Problem, würde es sich um wahre Freundschaft handeln.
6: Ich biete Ihnen einen 10-Jahres-Vertrag für Ihre Kreationen an. 2 Millionen pro Jahr, ist das für Sie angemessen?
7: Du verlierst den Verstand.
6: Das wäre dir wahrscheinlich ganz recht.
8: Wir scheißen auf euch!
7: Bitte.
9: Solch einen Nestkerl habe ich selten gesehen. Da können Sie noch einiges erwarten.
7: Ich gehe vor Gericht, wenn es sein muss.
6: Das ist nur in dich gefahren.
7: Ich verteidige nur meine Familie.
6: Alles, was du hast, hast du von mir.
7: Hast du mich je geliebt?
8: Es ist genug Geld für alle da. Ich muss hier mal gießen. Das ist sehr gut für die Pflanzen.
10: Filmtipp.
11: Jeden Sonntag spielen wir hinter einem Gitter, weil niemand uns je ins Gesicht blicken darf.
12: Unser musikalisches Angebot ist nicht gut genug.
13: Wisst ihr, wer gern zurückkehren würde? Don Antonio.
14: Vivaldi.
13: Holen wir Vivaldi.
12: Probieren wir diese Variation.
11: Ich bin keine erste Geige. Das kann ich nicht sein.
12: Wie ist dein Name?
11: Cecilia. Wenn der Krieg vorbei ist, werde ich mit einem Offizier vermählt. Dann kann ich nicht mehr spielen.
12: Du hast etwas, das die anderen nicht haben. Ich würde gern Musik machen, die begeistert, die benommen macht. Die so ist wie das Leben.
14: Bist du die zukünftige Braut von Andrea Sanfermo? Ihr kennt ihn, dir konnte nichts Besseres passieren, weißt du.
12: Bist du nicht glücklich? Ganz Venedig hat dir applaudiert.
11: Ihr zerstört unseren Frieden. Ich möchte hier bleiben. Ich möchte nicht mehr heiraten.
13: Wir können unser gegebenes Wort nicht mehr zurücknehmen.
11: Ich kann nichts tun. Ich kann überhaupt nichts entscheiden.
12: Du kannst nicht von mir verlangen, dein Leben zu verändern. gar nicht erwarten, dein Talent zu hören. Und zu erfahren, zu welcher Magie diese Hände fähig sind.

Wir sind heute von der Muffi Time im Stadtsaal Hollerbrunn und wir haben vor dem Mikro Oberst Professor Magister Adolf Obendrauf von der Militärkapelle Niederösterreich, die es seit fast 60 Jahren gibt. 2027 gibt es das 60-jährige Anniversary. Ja, Herr Professor Obendrauf, wollen Sie sich kurz einmal vorstellen, wer Sie sind, wie Sie zur Musik gekommen sind? Sie sind ja ursprünglich aus der Steiermark, habe ich

0: Konzerte zu absolvieren.
1: Wie kommt man eigentlich auf die Idee dazu, übers Bundesheer zur Kapelle, zu einer Kapelle Musik zu kommen?
0: In Österreich gibt es 9 Militärmusiken, also jedes Bundesland hat eine eigene Militärmusik. Das ist so, dass die Militärmusik ja ursprünglich eine Traditionskapelle ist. Also das Bundesheer hat eine sehr große Tradition in Österreich und bewahrt auch die Tradition. Die Marschmusik natürlich kommt ja auch. Die heutigen Blasmusiken stammen ja auch von den Militärmusiken geschichtlich ab. Und wir halten die Tradition sehr hoch. Wir begleiten dann die militärischen Festakte wie Angelobungsfeiern zum Beispiel oder militärische Traditionstage mit unseren traditionellen Musikstücken. Das machen wir natürlich als Hauptaufgabe, aber wie heute auch ein Benefizkonzert, das gibt es auch zahlreich bei uns, das wir für einen guten Zweck spielen.
1: Es lassen sich auch die geschichtlichen Spuren bis in die K&K-Monarchie der Militärkapelle zurückverfolgen, sogar bis zu den Deutschmeister. Dort in den 50er Jahren ja einen Film gegeben, die Deutschmeister mit vielen Publikumslieblingen der damaligen Zeit. Wird noch immer, wir sind vom K&K-Infanterieregiment gespielt.
0: Genau, das ist ein Traditionsmarsch zum Beispiel, der sehr bekannt ist, der Deutschmeister-Regimentsmarsch, den wir übrigens heute auch als Zugabe im Programm haben. Das ist richtig, es ist eine hunderte Jahre lange Tradition. Die Hochblüte war natürlich in der K&K-Monarchie, da hat jedes Regiment seine eigene Musik gehabt. Da hat es über 114 Militärmusiken gegeben in der ganzen Monarchie. Aber da kommt die Tradition her und die Militärmusiken damals haben praktisch die Hochkultur zu den Menschen gebracht als Blasorchester, als Militärmusik. Ja, und das machen wir jetzt weiter.
1: Wenn jetzt jemand Musiker, Musikerin werden möchte und würde gerne Mitglied von eurem Ensemble werden, was für Voraussetzungen sind dafür notwendig?
0: Ja, wir haben Gott sei Dank sehr viele Bewerber, also wir haben 3-mal so viele Bewerber, als wir nehmen können. Das heißt, man muss ein Probespiel absolvieren, die Leute kommen zu uns vorspielen und müssen schon ein gewisses Niveau vorweisen. Je besser man vorspielt, desto eher kommt man zur Militärmusik. Das sollte schon, was den Blasmusikverband betrifft, auch in Richtung Goldniveau sein, also goldenes Abzeichen. Diesen Niveau sollte man vorspielen und dann wird man zur Militärmusik einberufen.
1: Was bedeutet oder konkret, was heißt das Goldniveau zu haben?
0: Das entspricht einer Oberstufe in einer Musikschule. Da gibt es natürlich verschiedene Stufen. Es gibt die Unter-, Mittel- und Oberstufe auch in der Musikschule. Und die Goldprüfung heißt das goldene Abzeichen beim Blasmusikverband. Das entspricht eigentlich der Abschlussprüfung an einer Musikschule, das goldene Abzeichen, und das ist eben das höchste Niveau, was man als Blasmusiker haben kann.
1: Ihr habt auch im heutigen Programm in Hollabrunn Filmmusik im Repertoire. Darf man sich das so vorstellen, dass da aus Kriegsfilmen etwas nur gebracht wird oder doch ein breites Spektrum? Wenn ja, welche Art von symphonischen Melodien aus Filmen spielt ihr da?
0: Natürlich nicht aus Kriegsfilmen, eigentlich, das machen wir gar nicht oder ganz wenig. Alle bekannten Filme, heute hören wir einen Auszug aus Robin Hood zum Beispiel, aus dem bekannten Film mit Kevin Costner. Da gibt es ein kleines Medley draus. Wir spielen aber auch von John Williams alle Steven Spielberg-Filme zum Beispiel, also Star Wars angefangen, Indiana Jones. Also es gibt so eine breite Palette an symphonischer Blasmusik und Arrangements natürlich auch für symphonische Blasmusik, die wir gerne spielen.
1: Ich komme nochmal zurück zur Militärmusik aus dem Film. Der River Kwai Marsch ist nicht in eurem Repertoire.
0: Doch, ich heute nicht, aber grundsätzlich, wir haben ihn auch schon gespielt.
1: Nach welchen Kriterien sucht ihr euch dann diese Musik eigentlich aus, jetzt zum Beispiel aus Filmen, dass ihr sagt, John Williams, der eine breite Palette mit weit über 90 Jahren, was er mittlerweile ja schon ist, an musikalischen Werke hat, nach welchen Kriterien wählt ihr da aus?
0: Ganz einfach gesagt, nach dem Bekanntheitsgrad zum einen und natürlich nach toller Musik, und da ist der John Williams halt natürlich ein Favorit, der ist oft dabei. Ich sage mal, alle bekannten Filme und die sich toll mit Blasorchester auch umsetzen lassen. Und da gibt es so heute her mit zum Beispiel ganz was Besonderes aus Schindlers Liste, das Hauptthema. Wir haben jetzt auch zufälligerweise einen Geiger dabei, der Trompete spielt und auch als Hauptinstrument und als Nebeninstrument auch Geige spielt. Das haben wir natürlich gleich genutzt, dass er ein super schönes Violinsolo aus das Hauptthema aus Schindlers Liste. Das hängt zum einen davon ab, welche Leute habe ich dabei, wer kann was spielen, und zum anderen eben, dass das bekannte Filme sind.
1: Wie viele Auftritte habt ihr denn im Jahr?
0: Wir kommen auf ca. 250 Auftritte im Jahr, das ist schon eine stattliche Anzahl. Wir haben fast jeden Tag irgendwas zu tun. Allerdings ist das nicht immer mit dem ganzen Orchester. Das ganze Orchester, so wie es heute ist, ca. 100 Mal im Jahr unterwegs. Die anderen 150 Mal sind in kleineren Formationen. Ensembles, vom Quartett angefangen, Quintett bis zur Big Band, Tanzorchester. Es gibt ja alle Formationen.
1: Was dürfen sich die Zuhörer und Zuhörerinnen oder Besucher und Besucherinnen von heute in Hollabrunn noch erwarten? Sie haben auch schon Bryan Adams, Robin Hood indirekt angesprochen, mit Kevin Costner aus 1991.

0: Was ist denn noch so mit dabei, abseits von Filmmusik?
1: Also Filmmusik haben Sie schon genannt. Dann gibt es natürlich traditionelle Musik. Wir beginnen auch mit einem Fucsik-Marsch. Julius Fucsik war ein sehr bekannter Militärkapellmeister, ist durch einen Florentiner-Marsch und Einzug der Gladiatoren bekannt geworden. Ich spiele einen eher unbekannteren Marsch, Gigantic oder Gigantic-Marsch nennt er sich. Und das ist auch unsere traditionelle Musik, mit der ich beginne. Aber es geht dann in die symphonische Blasmusik über. Also wir hören auch Stücke von Komponisten, die nur speziell für symphonisches Blasorchester schreiben. Das ist mir ein Anliegen, weil wir auch symphonische Blasmusik ans Publikum bringen wollen, zum einen, und zum anderen aber auch Transkriptionen. Das nennt man, das sind Stücke, die original für Sinfonieorchester sind. Die sind umgeschrieben worden für Blasorchester und da hören wir zum Beispiel den Walzer Rosen aus dem Süden. Also wir wollen einfach jedes Genre abdecken.
0: Letzte Frage noch, weil Sie ja der Dirigent des Ensembles sind, haben Sie da berühmte Vorbilder, wie zum Beispiel den Bernstein oder andere?
1: Natürlich hat man Vorbilder. Unter anderem Bernstein ist natürlich auch ein Vorbild, aber auch jetzt Dirigenten Dielemann zum Beispiel, der erst vor kurzem das Neujahrskonzert dirigiert hat. Es gibt viele gute Dirigenten und dementsprechend habe ich auch natürlich viele Vorbilder. Vielleicht nicht einen jetzt speziell, aber es gibt so viele gute Dirigenten, von denen man Simon Rattles fällt mir gerade ein, der natürlich ein großes Vorbild auch ist, aber auch viele andere gute. Bernstein hat auch heute im Programm. Das habe ich nämlich. Ich schaue auch immer, dass er Musical dabei ist und als Musical, da habe ich natürlich jetzt die West Side Story.
0: Gut, dann sage ich danke fürs Interview und wünsche einen erfolgreichen Abend.

0: Ein junges Paar von einem Roadtrip, ein grausamer Unfall und eine unheimliche Mitfahrerin. Der Film Passenger aus dem Flatter Paramount Pictures verspricht einen nervenaufreibenden Trip in die Abgründe des Horrors. Und wir von der Movie Time, wir können sagen, ob es sich lohnt oder nicht. Ja, es lohnt sich. Es ist ein spannender Psychothriller, der abseits der üblichen Gore- und Splatter-Orgien sich anschickt, die Kinos erobern zu wollen. Der zweite Film aus dem Hause des Konstantin-Films oder besser gesagt im deutschen Studio-Kanal, die Legende des Wüstenkindes. Es ist ein Abenteuer um einen kleinen Jungen, der in die Sahara angeblich von Straußen aufgezogen wurde und von zwei Mädchen aus unterschiedlichen Kulturen, die andere Versionen der Geschichte entdecken. Insgesamt ist das ein Film von einem Hauch des Dschungelbuchs und Tausend und einer Nacht unter der Regie von Gilles de Maistre hervorragend inszeniert und ein wunderbarer Film anzusehen. Ein großartiger Abenteuerfilm, der Lust auf eine Reise nach Afrika macht. Und wo gibt es diese beiden Filme ab morgen in den österreichischen Kinos zu sehen? Im Stadtkino Center La Babylon, Kino Horn, Stadtkino Horn und auf der Filmbühne in Waidhofen. Und hier noch die dazugehörigen Links, sofern wir sie noch nicht schon erwähnt haben, babylon-horn.at, kino-la.at und filmbühne.at.
1: Reihe dich, Alter. Ja.
2: Alter, gib mir eine Minute. Jo! Daniel?

0: Diese Kratzer waren gestern auch im Unfallwagen. Drei Kratzer, genau wie die.
1: Habt ihr versucht zu helfen? Es ist etwas Dämonisches.
2: Etwas verfolgt uns.
3: Heiliger Christopher Busch, beschütze mich heute auf all meinen Reisen. Gib uns ein Zeichen, wenn Gefahr droht. 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
5: Kinotipp.
6: Als ich klein war, erzählte mir mein Großvater die Geschichte von Hadara, einem kleinen Jungen mit einem ergreifenden Schicksal. Ich wollte sie nicht einfach für mich behalten, also habe ich die Geschichte aufgeschrieben.
7: Ich habe eine Überraschung für dich, eine Einladung zu einer Reise in die Sahara.
8: Willkommen. Ich wollte, dass du herkommst, weil du nicht die komplette Geschichte kennst.
6: Ich verstehe nicht, was du meinst.
8: Die Geschichte von Hadara ist kein Märchen. Es ist unsere Geschichte. An dem Tag überlebte er einen gewaltigen Sandsturm, der ihn mutterseelenallein zurückließ. Er wurde ein Sohn der Wüste. Und die Wüste nahm ihn an. Die Tiere wurden zu seiner Familie, bis ein Fremder kam und sein Schicksal für immer veränderte.
9: Wir können schon morgen anfangen zu forschen. Was ist das? Das sind überall Spuren. Warte! Er lebt mit den Tieren zusammen. Das ist einzigartig.
8: Verstehst du mich jetzt? Wir sind beide Teil der Geschichte.
6: Oh, das ändert alles.
10: Ich weiß, es ist 12 Jahre her, aber ich bin sicher, er lebt noch.
11: Wir werden ihn finden.
9: So etwas hatte ich noch nie gesehen. Ein durch und durch freies Wesen. Ein ganz freies Kind. Suchen wir seine Familie.
8: Halte die Legende am Leben.

0: Seit mehr als 50 Jahren ist er eine Ikone der Kino- und der TV-Landschaft. Mal spielt er positive Rollen, mal auch negative Rollen. Sky Dumont heute zu Gast in der Movie Time. Herzlich willkommen.
1: Vielen Dank. Dankeschön.
0: Wie sind Sie eigentlich zur Schauspielerei gelangt? Sie waren ja im relativ jungen Alter, haben Sie die Schauspielschule mit Mitte 20 abgeschlossen.
1: Na, es war so, dass ich in England gelebt habe und dort auch gearbeitet habe und ich hatte eine Arbeitsgenehmigung und die verfiel und man schickte mich zurück nach Deutschland, wo ich herkam. War allerdings nicht in Deutschland geboren, aber ich hatte halt meinen letzten Wohnsitz in Deutschland gehabt und ich musste Geld verdienen. Und dann habe ich angefangen mit Komparserie und dann hat man mir gesagt, ich müsste auf die Schauspielschule gehen. Das konnte ich mir aber nicht leisten. Ich habe aber dann einen Platz bekommen, dass ich doch studieren konnte. Da habe ich dort meine Prüfung gemacht und hatte großes Glück, dass ich gleich ans Residenztheater, das Staatstheater, engagiert wurde und dort meine ersten Rollen spielte. Und dann ging es natürlich los. Dann fing ich an, Fernsehen zu machen. Und nachdem ich natürlich zweisprachig bin, also in Englisch aufgewachsen bin, habe ich dann natürlich auch einige Sachen in England gemacht mit Kubrick und den ganzen Stars.
0: Ihr Vorname Sky, das ist ja ein Spitzname. Sie haben ja mehrere Vornamen, wie ich ja gelesen habe. Wie entstand denn dieser Spitzname?
1: Meine Mutter, die Engländerin ist, die wollte mich Kai nennen. Und meine Eltern sind geflohen vor den Nazis nach Südamerika. Und das durfte man nicht. Man musste einen lateinischen Namen nehmen. Und haben sich überlegt, dann nennen wir ihn Cayetano. Das kann man abkürzen auf Kai. Eigentlich ganz schlau. Aber nachdem wir zu Hause Englisch gesprochen haben, kam mein kleiner Bruder, der damals 5 Jahre alt war, und sagte zu meiner Mutter, who is that? Wer ist das? Meine Mutter sagte, this is Sky. Und er verstand Sky. Und dann nannte er mich immer Sky und dann nannte mich meine Mutter eines Tages nur noch Sky und mein Vater und dann war's das.
0: Sie waren ja auch, bevor Ihre Schauspielkarriere in Deutschland so richtig durchstartete, auch beim gewissen Casting zum James Bond, wo dann Roger Moore die Hauptrolle bekam. Erzählen Sie ein bisschen drüber.
1: Roger Moore hat ja The Saint gespielt. Es war so, dass, der wollte nicht mehr und dann war ich beim Casting und war schon relativ weit. Ich musste Karate lernen, ich musste Rollen lernen. Und bekam fast 6 Monate Geld dafür, dass ich zur Verfügung stand. Und es hat aber, sie haben sich dann für einen Älteren entschlossen. Ich war damals 24, viel zu jung für einen James Bond.
0: Ja, Roger Moore war fast Mitte 40, als er die Rolle angetreten hat.
1: Genau.
0: Nun, und dann gab es die Karriere in Deutschland. Sie sind vielen Zusehern Ihnen bekannt aus den deutschen TV-Krimis. Der Alte, ein Fall für zwei, der Kommissar, aber auch in Derek. Sie sind ja eigentlich wirklich eine Präsenz im TV, wenn man sie sieht, wenn sie auftreten. Haben aber auch ein gewisses Abonnement gehabt. Immer wenn Sie irgendwo dabei waren, beim Derek zum Beispiel oder beim Alten, hat man irgendwie gewusst, entweder ist es ein Verdächtiger, der Täter. Einmal beim Derek waren Sie auch die Leiche, wenn ich mich richtig erinnere. Hat Sie das irgendwie dann, so haben Sie gesagt, okay, ich will nicht immer das Gleiche spielen?
1: Das habe ich total deprimiert, wenn Sie immer nur den Bösen spielen, fast 40 Jahre lang, 35 Jahre lang, nicht nur das, mir wurden ja auch immer die Frauen ausgespannt. Es kam immer irgendein anderer, der mir die Frau ausgespannt. Das hat mich schon frustriert, gebe ich ganz ehrlich zu. Weil einige Kollegen, die Sympathischen gespielt haben, waren ziemliche, darf man sagen, Arschlöcher. Na gut, ich sag's jetzt einfach mal. Aber irgendwann hat sich das gewendet. Ich habe dann irgendwie gesagt, ich spiele keine bösen Rollen mehr. Und dann kam halt Bully und ich habe dann wieder einen Bösewicht gespielt, aber ich habe ihn anders gespielt. Und das war halt der Erfolg von Santa Maria.
0: Es gab ja dann auch Ende der 70er Jahre den Lawinenexpress, eine internationale Produktion mit Lee Marvin in der Hauptrolle, als auch den deutschen Topfilm der 1980er Jahre, Das Boot. Wie kamen Sie zu dieser Rolle? Waren doch sehr viele bekannte Namen mit dabei. Herbert Grönemeyer als Popstar zum Beispiel war mit dabei und viele mehr. Michael Semmelroge und so weiter.
1: Ja, das ist für mich erstaunlich, weil ich im Boot ist meine Rolle, ist eine Wurzen. Sagt ihr das auch? Da habe ich gar nichts gemacht. Da schäme ich mich fast, weil da spielte ich gar keine Rolle. Da war ich ein Offizier, der im Hintergrund stand. Ich habe viele amerikanische Filme gemacht, weil ich natürlich zweibeinig war. Das heißt, ich konnte ja fließen Englisch. Ich habe mit Gregory Peck gedreht, mit Laurence Olivier gedreht, mit den ganzen Megastars. Wir haben Golden Globe gewonnen. Ich habe den Stauffenberg gespielt in einer amerikanischen Produktion, die einen Golden Globe gewonnen hat. Das ist ja wie ein Oscar. Also insofern hatte ich schon einen Namen im englischsprachigen Raum.
0: Sie wechseln dann in Mitte der 80er Jahre ins bisschen Komödienfach, kann man sagen. Einer der erfolgreichsten Filme der 80er Jahre, Otto der Film, 1985, war mit Ihnen in einer zweiten Hauptrolle sozusagen.
1: Das ist richtig, ja, das war Otto, ja, das war eine schöne Zeit. Ich habe 2 Otto-Filme gemacht. Ich bin befreundet mit Otto, ich mag ihn sehr gerne.
0: Sie waren dann auch in eher heiteren Serien zu sehen wie Polizeiinspektion 1 oder auch die zwei Münchner in Hamburg, zumindest laut Wikipedia ist das alles so aufgeschrieben.
1: Vergessen, das gebe ich ehrlich zu. Also zwei München in Hamburg weiß ich noch, das mochte ich gerne.
0: Nun, dann kamen die 90er Jahre und Sie hatten, schon zuvor erwähnt, mit einem bedeutenden Regisseur zusammengearbeitet, Stanley Kubrick. Und ihm wurde ja nachgesagt, er ist ein sehr harter Regisseur. Die Dreharbeiten zu Eyes Wide Shut mit Tom Cruise und Nicole Kidman in der Hauptrolle dauerten ja mehr als 2 Jahre an. Wie hart war er denn wirklich als Regisseur?
1: Das ist ganz erstaunlich, weil er hatte mich gecastet, also besetzt, weil er mich gesehen hatte als Stauffenberg. Und er rief mich persönlich an. Und damals wohnte ich in München und ich dachte, verarscht mich jemand. Und als ich dann nach London gefahren bin, zu Dreharbeiten, war es am Anfang schwierig. Ich fühlte mich sehr beobachtet, aber er mochte mich. Und ich muss Ihnen ganz ehrlich sagen, natürlich hatte ich Angst vor ihm, weil man hörte ja nur Horrorgeschichten von ihm. Das war eine gegenseitige Sympathie. Es war einer der schönsten Drehs meines Lebens, weil, ja, wir waren einfach ein Dreierteam und es war richtig schön. Ich selber finde jetzt, was ich da gespielt habe, nicht gut, aber er wollte es halt. Und man macht halt das, was ein Stanley Kubrick macht, sagt. Ich war sehr, sehr, sehr getroffen, als er eigentlich gestorben ist, bevor er den Film wirklich beendet hatte.
0: Und dann kamen die 2000er Jahre. Sozusagen, Sie waren in 3 der erfolgreichsten deutschsprachigen Filme, die auch in Österreich Platz 1 der Jahrescharts immer wieder waren, mit dabei. 2-mal beim Manitou und 1-mal beim Traumschiff Periode 1. Wie ist denn die Zusammenarbeit mit Bully eigentlich entstanden?
1: Bully rief mich damals in München an und ich bin dann hingegangen und hat gesagt, ja, ich möchte gerne Ihnen eine Rolle vor, da müsst ihr den Bösewicht spielen. Und daraufhin habe ich gesagt, na, ich mag keinen Bösewicht mehr spielen. Wirklich nicht. Bully ist ein so netter Mensch, der hat Herz und ich bin ja jetzt eng mit ihm befreundet. Und Bully hat sich, das muss ich jetzt einfach loswerden, trotz seines Erfolges, überhaupt nicht verändert. Er ist ein bescheidener, hilfsbereiter Mensch. Und er hat mit mir, haben wir diese Rolle erarbeitet. Und natürlich habe ich versucht, ihn nicht böse zu spielen, er ist ein Bösewicht, aber ich habe versucht, ihn lustig zu spielen. Dadurch ist er sympathisch. Santa Maria ist ja letztendlich sympathisch geworden. Also die Leute mögen ihn, sagen wir mal so.
0: Eigentlich schon im Teil 1 die Tanzeinlage, ja. Wolf, genial.
1: Ja. Das ist natürlich Bullys Verdienst und auch mein Verdienst. Bully, wir sehen uns privat sehr, sehr viel und dann habe ich natürlich auch bei Periode mitgemacht und dann hat er zu mir gesagt im Kanu, weil Santa Maria stirbt ja nie. Und dann habe ich gesagt, okay, ob ich eine kleine Wurzen da spielen möchte. Und dann habe ich gesagt, ja, es wird ja mein letzter Film in meinem Leben. Und dann habe ich gesagt, okay, dann ist es, ich danke dir, das ist eine richtige Ehre, dass du das bei mir machst. Und dann habe ich gesagt, stirbt denn Santa Maria diesmal wirklich? Und dann hat er gesagt, nee. Und die meisten Leute haben es nicht gesehen, aber es wird jetzt publik gemacht, der Zug stürzt ja ab in die Canyon. Haben Sie es gesehen, ja. Den Schluss? Und dann fliegt an der Kamera Santa Maria mit dem Fallschirm vorbei. Also er hat wieder überlebt.
0: Ja, für einen potenziellen Teil 3 womöglich. Sie haben aber selber gesagt, nach dem Kanu des Manitou ist für Sie schauspielerisch für den Film Schluss.
1: Für Filme, ja. Für Filme. Ich mache keine Filme mehr.
0: Ist es dann, wie waren dann Ihre Gefühle noch im letzten Take?
1: Erleichterung. Ich bin seit 50 Jahren dabei. Irgendwann ist gut. Ich werde nächstes Jahr 80. Irgendwann ist gut. Und ich fühle mich sehr wohl. Ich mache Lesungen, ich schreibe Bücher, ich mache sehr viel Hörspiel, ich arbeite mit meiner Stimme. Das reicht mir. Ich will nicht mehr in einem Wohnwagen sitzen. Ich will nicht mehr auf ein Dixi-Klo gehen. Ich will nicht mehr stundenlang warten. Theater gespielt habe ich sehr gerne. Da lernt man, da hat man Proben und dann spielt man halt das ganze Stück durch, die Geschichte. Beim Film drehst du ja immer, du drehst ja nicht die Geschichte. Du drehst den Anfang, dann die Mitte, dann das und dies, dieses Durcheinander. Das mochte ich nie.
0: Ja, mittlerweile leben Sie auch in Österreich. Ihr Lebensmittelpunkt ist in St. Pölten, mittlerweile auch aus privaten Gründen sozusagen. Wie gut gefällt Ihnen denn Niederösterreich?
1: Ja, also ich bin, also Lebensmittelpunkt ist es noch nicht, weil ich ja noch einen Sohn habe, der bei mir wohnt in Hamburg. Aber ich bin natürlich sehr viel hier. Wir haben ein Haus gebaut und deswegen, wie gefällt es mir? Ich bin ja ein großer Skifahrer. Ich war ja schon immer in Österreich. Früher sehr viel in Kitzbühel. Ich fahre gerne Ski. Ich esse gerne. Und dann muss ich Ihnen sagen, und das muss ich einfach loswerden, ich kenne kein Land, was kulturell so vorne ist. Allein in St. Pölten gibt es 3 Theater, und zwar gute Theater. Ich rede jetzt nicht von irgendwelchen kleinen Keschemmen, wo Laien auftreten. Wissen Sie, bei uns sterben die Theater in den Großstädten. Das Schiller-Theater gibt es nicht mehr und so weiter. Und das finde ich einfach, ich befinde mich in einem Land, wo die Kultur immer noch lebt. Und nachdem ich ein Kulturmensch bin, ich komme aus der Branche, fühle ich mich hier sehr wohl. Sehr wohl sogar.
0: Und das freut mich zu hören. Dann sage ich herzlichen Dank fürs Interview und wünsche Ihnen noch viele gesunde Jahre.
1: Das wünsche ich Ihnen auch.

0: Wir kommen zu unserem Movie der Woche und da gibt es nur eines zu sagen. Möge die Macht mit uns sein. Die mittlerweile 13. bzw. 12. Realverfilmung aus der Star Wars Saga siedelt sich an, zeitlich im Rahmen nach Episode 9. Schon als TV-Serie ging es um die ganze Welt erfolgreich. Der Mandalorian ist gemeinsam mit seinem kleinen Baby Yoda namens Grogu back und diesmal in den großen Lichtspielhäusern. Er wird von den zerstreuten galaktischen Imperialisten angeheuert, um ihnen zu helfen, ein neues Imperium aufzubauen. Doch der Mandalorian und sein Gefolgskind sozusagen, die blicken hinter dieser Intrige und fighten für das Gute, für das Beste. Und in diesem Film gibt es auch jede Menge Star Wars Feel. Denn, und das möchten wir jetzt nicht spoilern, es gibt viele alte, bekannte und vertraute Gesichter zu sehen. Und wir von der Movie Time haben den Film schon gesehen und können einzig sagen, in 135 Minuten gibt es Star Wars Feeling pur. Die Fans und auch neu zu findende Fans werden ihre Freude haben. Aus dem Hause der Disney Pictures im Babylon Kino Horn, Filmbühne Waldhofen und im Stadtkinocenter La an der Thaya.
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2: Wir alle kennen die Geschichten über den mandalorianischen Kopfgeldjäger und dieses Kind.
3: Ich jage nur imperiale Kriegsverbrecher. Wir werden jeden Schurken in diesem Kartenspiel ausschalten.
2: Hier geht es nicht um Rache. Es geht darum, einen weiteren Krieg zu verhindern.
3: Bevor es losgeht, überprüfst du deine Rüstung.
2: Wir beschützen all das, wofür die Rebellion gekämpft hat.
4: Viel Glück.
5: Ja.
4: Das wirst du brauchen.
5: Ja. Zurück. Das furchtbare Baby.
6: Böses Baby.
3: Schnall dich an.
2: Wir brauchen einen Profi.
3: Festhalten.
2: Was, wenn du nicht da bist, um ihn zu beschützen?
3: Alles in Ordnung? Ich komme bald nach. Verschwindet! Jetzt!
7: Mandalorianer, du wirst leiden. Dann ist er dran.
8: Monster.
3: Die Alten beschützen die Jungen. Dann beschützen die Jungen. Die Alten.

0: Wir kommen zu unserem Retro-Movie der Woche. Die 70er Jahre waren natürlich für die Material Arts Fans eine ganz große Epoche. Doch auch in den 80er Jahren, nämlich genau vor 40 Jahren, gab es einen weiteren Fighter, der sich anschickte, die Kinos zu erobern. Doch in den Kinos ging es nicht so gut, aber in den Videotheken wurde der Film zum Hit und 4 Fortsetzungen folgten. American Fighter mit Michael Dudikoff ist unser Retro-Movie der Woche. Bevor wir in den Film hineinhören und den Main-Title daraus hören, sage ich danke fürs Zuhören, wünsche Ihnen noch eine schöne Zeit and keep reaching for the stars.
1: Hey! Du bist also der neue Fahrer, ja?
2: Das war deine Meinung.
1: Ich hab gehört, du hältst dich für einen besonders harten Burschen. Für einen Karatekämpfer. Hey, ich rede mit dir, großer Held.
3: Ich sag dir, Jackson, der Knabe ist ein richtiger Klugscheißer. Ich schlage vor, dass wir ihm mal eine Lektion erteilen sollten.
1: Unserem Klugscheißer?
3: Mhm.
1: Wisst ihr, Leute, überall, wo man hinkommt, gibt's einen, der die Weisheit mit Löffeln gefressen hat. Aber die Jungs sind meist Blindgänger.
4: Und der gehört dazu.
1: Zeig doch mal, was du drauf hast, Karate-Boy. Die Jungs sind sauer auf dich, weil du so eine schwache Show abgezogen hast. Und deinetwegen haben wir ein paar gute Freunde verloren, hä?
5: Genau, Jackson.
1: Ja, wissen wir mal gern, mit wem wir es zu tun haben. Kameradschaft wird auf unserem Stützpunkt groß geschrieben. Die sich einen Orden verdienen wollten, haben in Vietnam ins Gras gebissen. Sogenannte Helden bringen ihre Freunde in die schwarze Kiste. Verstanden, was ich meine? Hey! Ich glaube, du begreifst, wovon ich rede. Zeig mal was, Junge. Wir sind neugierig, was du auf dem Kasten hast.
6: Komm, lass den Scheiß.
1: Gut. Hört sich prima an. Sprüche klopfen kannst du auch. Los, Junge.
7: Er knallt.
1: Du bist ganz schön arrogant, Kleiner. Okay. Kommen wir zur Sache. Na, komm schon, Baby. Komm schon. Kämpf mit mir. Komm, Angeber. Na los, kämpf mit mir, Mann.

0: die Fresse, Männer! Los, hey! 7-6! Ah, hey!
1: Das ist ja eine tolle Nummer, der Bengel.
0: Hey! Los, Keks! Hey! Komm, kommt erst, wenn einer von uns K.O. ist. Los jetzt! Alles klar? Na komm!
1: Wenn ihr nicht das Ruhe steckt.
2: Komm!
0: Was hast du mit dem Schlauch vor? Willst du den runterholen? Na los! Komm her! Gib mir eine Kostprobe!
3: Curtis Jackson ist Manns genug, seine Fehler einzusehen. Joe ist ein prima Kerl, stimmt's?
4: Ja.
3: Ist schon komisch, was? Ich habe schon einige Jahre als Nahkampfausbilder auf dem Buckel. Aber du hast ein paar scharfe Tricks drauf. Wer hat dich trainiert?
5: Niemand, Jackson. Ich habe nur hier und da was abgeguckt. So auf der Straße.

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1: Schönen guten Abend und hallo bei Elevator Talks aus dem Studio. Wir freuen uns sehr, heute einen ganz besonderen Gast begrüßen zu dürfen.
2: Einen Gast mit der Betonung auf Gast, weil wir haben ja nicht so viele Gäste, männliche. Wir freuen uns sehr.
1: Ja, und ich begrüßen heute den Herrn Dr. Michael Baladin. Er ist Hautarzt, Dermatologe, Venerologe mit Mission und aus Überzeugung. Seit über 20 Jahren orientiert er mit seinem Team im ersten Wiener Gemeindebezirk und wir freuen uns, dass er unserer Einladung gefolgt ist, weil wir sind sehr neugierig darauf, mehr über die Ästhetik der Verbreitung von Akne, häufigste Hautkrankheit, die Auswirkungen der Facial-Back-Hypothesis auf Menschen sowie über die Faszination von Gesicht zu erfahren. Dr. Michael Baladin lehrt und war mit seinen Vorträgen über ästhetische Medizin ganz wichtig, ohne Messer, weltweit in Australien, China und Brasilien unterwegs. Er selbst beschreibt die Schönheit als ein Konzept, das ganz besonderen Proportionen und die Kunst als Filter, durch die sich die Welt besser verstehen lässt. Bildende und darstellende Kunst. Klassische Musik sind im Heimat, zählen wir Essen und Trinken zu den Grundbedürfnissen des Lebens. Herzlich willkommen.
2: Danke für die Einleitung, liebe Alexandra. Herr Dr. Baladin, unsere erste Frage beschäftigt sich immer mit der eigenen Biografie unserer Gäste. Und wir wollen dabei wissen, wie wird man, Herr Dr. Baladin, wird man Sie? Und wie kommt man zur Dermatologie mit so einer hohen Kunstaffinität? Passt das zusammen oder gehört das eh logischerweise zusammen?
3: Danke für die Einladung zuerst. Zur Medizin und zur Dermatologie bin ich eigentlich einfach gekommen. Medizin hatte ich schon als Gymnasiast so fasziniert und es wäre mir eigentlich ein ganz anderer Berufsweg durch ein Elternhaus vorgegeben gewesen. Also mein Vater war blank entsetzt, wie er gehört hat, dass ich Mediziner werde, hat wenig Begeisterung darüber gezeigt.
1: Und was hätte er vorkommen?
3: Ich hätte eine große Kanzlei Steuersachen übernehmen sollen.
1: Ganz und was anderes.
3: Das war nicht rasend spannend, ja.
2: Also eine Juristerei.
1: Steuerberaterei, ne?
3: Ja, und sozusagen das Interesse speziell an der Medizin war als Gymnasiast schon so ausgeprägt. Ich war in einem Jesuiten-Inat, wenn dort jemand krank war und man hat empfohlen, zum Arzt zu gehen, hat man gemeint, ich soll das vorher anschauen. Ja.
1: Okay, das heißt nicht, Sie sind aus dem Gymnasium ausgekommen, das fertiger auch.
3: Nein, absolut nicht, aber es hat mich einfach, alles was ich lesen oder bekommen konnte, hat mich fasziniert als viele andere Dinge.
2: War immer schon Humanmedizin?
3: Ja, absolut, ja.
2: Es gibt ja Kinder, die dann den Rechnung sezieren und...
3: Nein, das hat mich gar nicht interessiert.
2: Okay.
3: Sondern es war eigentlich immer der Mensch und auch meine Kunstaffinität kommt von dort.
2: Okay.
3: So bei aller Schwierigkeit, die so ein sehr konservatives Internat mit sich bringt, gibt es doch einige gute Aspekte. Einer davon war ein relativ alter Jesuitenpater, der für mich dort eigentlich so eine Art Role Model und Lichtgestalt war, weil er ganz entscheidend über das, was meine Werte, der Zugang auf Neues, sozusagen das Verständnis einer Persönlichkeit im Leben geprägt hat.
2: Sehr cool.
3: Er hat einen sehr hohen Anspruch gehabt, einen relativ gnadenlosen. Mhm. Er hat relativ wenig von jungen Leuten gehalten, kombiniert mit einer unglaublichen Geduld.
2: Okay.
3: Und Jugendliche sind sehr oft so, dass sie Dinge, ohne sie wirklich zu kennen, ablehnen. Und er hat durch ein unglaubliches Beispiel eigentlich uns alle sozusagen auf eine sehr sanfte Weise eines Besseren belehrt. Irgendwer hat einmal auch im Zusammenhang was Abfälliges über Renaissance-Malerei gesagt und er hat, ohne dass er irgendeinen Vorteil davon hatte, ich glaube 4 oder 5 Sonntage mit uns im Kunsthistorischen Museum verbracht, um uns im Anschluss dann zu fragen, ob wir das eben noch nicht gut finden.
1: Aber auch gut pädagogischer Zugang, ne?
3: Naja, sicher mit der Frage, die nur ein Jesuitenpater hat, nicht? Weil und von ihm habe ich also mehr oder minder mitgenommen, Dinge, die ich nicht mag, zuerst einmal kennenzulernen und dann mir darüber zu machen. Die Affinität zur Ästhetik hat natürlich, in der Medizin gibt es eigentlich 2 Hauptgebiete, das ist die plastische Chirurgie und die Dermatologie, wo ästhetische Medizin hauptsächlich zu Hause ist. Nachdem ich aufgrund einer harmlosen Hauterkrankung, die ich habe, Großteile meiner Jugend in der Dermatologie des AKHs verbracht habe ich gefunden, dort kenne ich was, dort gehe ich wieder hin.
1: So witzig. Und also Sie haben im Gymnasium quasi das Interesse und ja, dann gleich die Kompetenz auch mit.
3: Und ich habe dann wirklich das unglaubliche Glück gehabt, also eine Ausbildung zu bekommen. Also das war mehr Glück als Verstand. Ich habe wahrscheinlich bei dem damals weltführenden Dermatologen, das war der Professor Klaus Wolf, der Co-Autor des internationalen Standardwerks für Dermatologie ist, eine Phase seines Lebens mitmachen können, wo wir also nicht Ausbildung, sondern Bootcamp gehabt haben. Also der Anspruch an seine Lehrtätigkeit war grenzenlos. Also er hat sich auch wirklich geschmückt mit einer großen Reihe von Schülern. Eigentlich sind sehr beinahe alle dermatologischen Abteilungen, die wirklich hohe Qualität bieten, Österreich mit seinen Schülern besetzt. Also es hat wirklich das, was er an Wissen weitergegeben hat, adelt ihn am allermeisten, ja, abgesehen von der wissenschaftlichen und literarischen sozusagen.
1: Gibt's denn noch?
3: Nein, der ist leider nicht mehr bei uns, aber wir denken oft an ihn.
2: Ja. Nochmal, ich stelle mir nochmal diesen jungen Gymnasiasten vor, der von diesem begnadeten Pater mehr oder weniger inspiriert worden ist, sich näher mit der Kunst oder mit der Renaissance-Kunst zu befassen. Was war denn da für Sie interessanter? Die Mensch, der lebendige Mensch zu dem Zeitpunkt oder die Statuen und Gemälde? Was hat Sie da mehr fasziniert?
3: Das beschränkt sich ja nicht auf Gemälde und Architektur, da war Musik genauso dabei.
2: Okay.
3: Das wirklich Spannende dabei für mich war, dass Kunst so Möglichkeit gibt, wie durch einen Entsafter das wirklich Wichtige zu jedem Thema sehen zu können.
2: Die Essenz.
3: Die absolute Essenz, nicht? Und wenn ein Künstler proportional talentiert ist, dann kann er das halt viel besser als der Durchschnittsmensch. Und man muss es nur lang genug anschauen oder anhören, dann versteht man, was er sich gedacht hat.
2: Würden Sie sagen, dass dadurch vielleicht auch Ihre eigene Ästhetik oder Ihr Verständnis von Ästhetik vielleicht auch ein größeres Spektrum darstellt, als jetzt quasi der Mensch oder die Menschen, die kein Kunstverständnis hat?
3: Das klingt jetzt sehr elitär.
2: Ja. Also eigentlich.
3: Ich glaube, dass es eine unwahrscheinliche Hilfe ist, wenn man sozusagen fürs eigene Leben das überproportionale Talent von jemandem anderen verbrauchen kann. Nicht?
2: Okay.
3: So, ich sehe das als wie eine Gehhilfe. Ich finde mir jemanden, der mir das Essentielle auf schönste Weise zeigt, nicht? Das wird mir eigentlich nie langweilig. Und es gibt vor allem so wahnsinnig viel davon. Niemand kann von sich behaupten, dass er kennt, nicht? Also da gibt es immer mehr. Und das Schöne ist ja, wenn man was Schönes entdeckt hat, ist es ja, also eine schöne Oper hat man nicht gerne einmal. Da freut man sich beim 20. Mal noch mehr als beim ersten Mal.
1: Das sind ja die Inszenierung, die Sängerin, der Sänger, die
2: Kulisse, alles, ja.
1: Die Stimmung, die man auch selbst bringt, weil das ist ja bei Ihnen, glaube ich, so ein großes Thema, wie Sie sich für sich selbst auch Schönheit und Ästhetik und die Proportionen dazu beschreiben, beziehungsweise wie Sie überhaupt auch arbeiten mit den Menschen. Das heißt, was Sie sehen, wie Sie sehen.
3: Das Entscheidende in der ästhetischen Medizin ist, dass man Individuen sieht. Es gibt keine fertigen Rezepte.
1: Das ist wie in der Kunst, aber das ist auch die Brücke, weil ich finde auch Kunst.
3: Die Individualität macht es eigentlich aus, nicht? Also der jugendliche Liebhaber in der Literatur ist auch nicht immer dasselbe. Ja. Also wenn der besonders.
1: Den Köpfen der Frauen nicht mehr vollkommen.
3: Ja, also wenn das authentisch auf seine Weise ist, kann der unwahrscheinlich unterschiedlich sein. Und ich glaube, mehr Eigenheiten er besitzt, umso spannender wird er eigentlich, nicht?
1: Und sind wir uns ja einig, ne? Das haben wir ganz selten, dass wir gleichzeitig sagen.
3: Ich glaube, das, was mir spannend ist, ich habe schon als Medizinstudent mir gerne Gesichter angesehen.
2: Okay.
3: Und ich sage ja immer, das Gesicht erzählt irgendwie eine Geschichte. Und die Geschichten zu verstehen. Und für mich ist ästhetische Medizin auch eins, ich möchte mit dem, was ich gemacht habe, auch eine Geschichte erzählen.
2: Auch ein Künstler.
3: Also ich würde mal sagen,
1: ja, für manche Frauen schon, ne?
3: Künstler.
2: Ja, schon auch eine Bildner.
3: Ich habe einen ästhetischen Anspruch, der da ist. Ich möchte aus dem, was ich sozusagen als Vis-à-vis bekomme, erstens einmal herausfinden, was wünscht sich mein Vis-à-vis? Oft müssen wir dann diskutieren, ob das eine gute Idee ist. Weil, also, ich nicht ein Wunscherfüller, ganz im Gegenteil. Also, ich glaube, verantwortungsvolle ästhetische Medizin hat ein Hauptwort und das heißt Nein.
2: Okay.
3: Also, bei ganz jungen Patientinnen sage ich fast eigentlich reflektorisch nein. Die kommen meistens mit sehr unreflektierten Wünschen, die meistens gruppendynamisch entstehen. Also ich sage jetzt ein Beispiel, das jeder kennt. Mädchen, also ich würde sagen, knapp nach der Dura bis schon auch knapp davor, kommen mit dem Wunsch einer sozusagen Lippenvergrößerung. Und das ist meistens nicht ihre eigene Idee, sondern die Gruppendynamik von zwei, drei Freundinnen.
2: Und ein TikTok-Video.
3: Ja, und irgendwer war da halt vorne weg und jetzt müssen die anderen hinten nachziehen. Und die Reflexion, die da dahinter steckt und das Frauenbild, das sie damit vermitteln, ist nicht das, das ich gut finde. Ich sage das auch, die sind da manchmal böse auf mich. Ich sage ihnen auch, sie können ja woanders gehen, ich mache es nicht. Aber jetzt bin ich so lang im Geschäft, dass ich ganz viele von denen, die ich rausgeschmissen habe, wieder zurück habe, die sehr dankbar sind, dass ich sie damals rausgeschmissen habe. Das sind meistens auch so Mädchen gewesen, die zuerst zur Akne-Therapie gekommen sind und dann, wie das in Ordnung war, einfach gefunden haben, jetzt legen sie noch was drauf.
1: Das haben Sie mir nämlich auch, also wir kennen uns ja schon ein bisschen länger, auch immer wieder gesehen, dass es Tonikum mit einer starken Akne, das heißt, das ist ja
3: das
1: auch
3: ist mir, das ist mir ein ganz großes Anliegen. Ja. Akne ist und bleibt die häufigste Hautkrankheit, die es gibt. Einer der größten Akne-Forscher hat einmal gesagt, nicht wie viel Prozent der Menschheit haben Akne, sondern er sagt, wie viel Akne hat jedes Individuum, weil per Definition ist ein einzelnes Wimmerl schon Akne. Wer kann von sich behaupten, hat noch nie ein Wimmerl gehabt? Die Bandbreite ist enorm und es hat lange Zeit Bemühungen gegeben, die ich für ganz falsch finde. Es hat, wie alles in der Wissenschaft, versucht man es zu klassifizieren und in Klassen einzuordnen. Man wollte überlegen, ab welchem Ausmaß an Akne macht man welche Therapie. Ich halte das grundfalsch. Mich interessiert der Leidensdruck, der aus der Akne kommt und nicht die Anzahl der Wimmerl.
2: Liegt es an der Sanierung, dass da quasi die Gebietskrankenkasse einen Katalog der Kosten hinterlegt?
3: Das weiß ich nicht ganz genau, weil ich kein Kassenarzt bin. Aber sozusagen, das war auch die Überlegung von Menschen, die gar nicht kostenorientiert auf das zugehen, sondern sie haben einfach geglaubt, jetzt muss man eine Therapie standardisieren aufgrund der vorliegenden Verhältnisse. Okay. Und jetzt kann Patienten zeigen, die haben zwei kaum sichtbare Wimmerl, sind 17 und präsuizidal deswegen, ja. Und dann gibt es welche, die sind von oben bis unten voll, die Mama würde es gerne wegmachen und der schaut sie an und denkt sich, ich will nicht, es ist mir vollkommen wurscht, es stört mich nicht. Und meine ersten Bestrebungen sind immer, das herauszufinden, was sozusagen
2: wo der Leidensdruck ist.
3: Wo ist der Leidensdruck? Verheerend.

0: leichter Beziehungen entwickeln und. Und das Faszinierende der Studie war folgendes, dass exakt dieselben Patienten 10 Jahre später noch einmal angeschaut wurden.
1: Ja.
0: Die Arbeitslosenrate unter den Akne-Patienten war 4-mal so hoch wie bei den anderen. Da sieht man,
1: irre, was das für Auswirkungen hat.
0: Für mich ist, also der gehassteste Spruch meiner Karriere ist, wenn Eltern sind, heiratet, ist wieder alles gut. Mhm. Das ist absolut idiotisch, ignorant, weil das, was sozusagen passiert, bis vielleicht heiratet, ist so verheerend, dass man es dann vielleicht gar nicht mehr gut machen kann.
2: Das war eine österreichische Studie?
0: Nein, das war eine englische Studie. Ja.
1: Und wie kann man irgendetwas, also weiß man das vorher, ob man Tendenz zur Akne hat oder nicht? Wir kennen ja Wahnsinn, also mein Kind ist ja auch jetzt, klar, 11 Jahre saubere, reine Haut, aber dann bald an, ne?
0: Also ich bin jetzt schon so lange im Geschäft, dass ich also Akne-Patientinnen habe, die jetzt mit ihren eigenen Kindern schon zu mir kommen. Und ich mag den Zugang gern. Die kommen einmal vorbei und sagen, jetzt hat er dort der Mitesser, sollen wir schon was machen?
1: Mhm.
0: Und kann man natürlich dynamisch, je nachdem, was da ist, auf das eingehen, das ist sicher das Vernünftigste.
1: Mhm. Also, je früher, desto das erst erkennen.
2: Also ich habe in meiner Pubertät, weiß ich nicht, wie alt ich war, halt, das Gefühl gehabt, okay, die sind vor ein paar Jahren, genau.
0: Gestern, ja.
2: Als die, wie man dann halt wurden oder dann auch größer wurden und ich einen Leidensdruck entwickelt habe, habe ich angesprochen und damals war ganz gäbe, dass die Frauenärztin die Pille sofort.
0: Ja, es ist natürlich, das ist der Zugang vieler Mütter, weil zum Gynäkologen gehen sie selber und da können sie gleich mitgehen und die Tochter mitnehmen und die kriegt dann die Pille. Und damit
2: man das heute noch?
0: Nein, das ist also keine Therapie, eine adäquate Akne-Therapie ist mit Sicherheit nicht. Ja.
2: Okay.
0: Und das bitte, was ich allen, die das hören, mitteilen will, was ganz wichtig ist, jede Form von Akne ist heilbar. Es gibt keine Akne, die man nicht behandeln kann. Manche ergeben sich Dilemma in ihr Schicksal und schleppen ihre Pickel mit sich. Das ist zu 100% nicht notwendig. Sogar die schlimmste Akne ist therapierbar. Es ist manchmal ein großer Aufwand, aber es geht.
2: Wie lange sind so die Phasen?
0: Also gestandene Akne braucht mindestens 4 Monate Therapie.
1: Ja gut, das ist ja...
0: Ich finde auch zu dem ganzen Unglück, was man empfindet. Man muss sich das nämlich vorstellen. Sein junger Mensch steht in der Früh auf, ist in die Schule, geht an den Spiegel und denkt sich, na super, wieder 3 neue. Mhm. Und die Energie, die man braucht, um sozusagen stabil zu sein, sich der Kritik von Gleichaltrigen auszusetzen. Ich glaube, sogar Topmodels haben sich in der Pubertät nicht schön gefunden. Ja? Also das kleine Manko, das man entwickelt, ist desaströs in dem Alter. Also furchtbar viele Energie, die man verbraucht, um das auszubalancieren, kann man für so viel bessere Dinge verbrauchen. Es ist so schade, wenn man Kinder das tragen lässt und Jugendliche, also da muss man sofort intervenieren.
2: Ist es eher ein weibliches oder männliches?
0: Nein, das ist sehr fair verteilt, ja.
2: Hat das etwas mit Ernährung zu tun?
0: Gar nicht. Das ist eines der ältesten Gerüchte. Es hat auch einen guten Grund. Die Akne entsteht meistens in dem Alter, wo Kinder so selbstständig werden, dass sie sich auch dem elterlichen Tisch entziehen. Ja? Und eigenständig irgendwas essen.
2: Eigentlich zum McDonald's gehen.
0: Eigenständig zum McDonald's gehen.
2: Ja.
0: Und der Mama, der das nicht passt, die sagt, das ist kein Wunder, dass du ausschaust, weil es dauernd so einen Dreck frisst. Ja. Das ist eine Art Machtspiel im Familiengefüge. Also,
1: das gilt natürlich nur für die Kinder, ja, und nicht für mich.
0: Ja, also man kann sogar Reisnägel essen, das fördert nicht die Akne.
1: Okay.
0: Ja,
1: also. Okay. Was die Pamela jetzt gesagt hat, männlich und weiblich, aber trotzdem ist ja so, der Hauptanteil ihrer Patienten sind Patientinnen.
0: Bei den Akne-Patienten nicht, sonst schon im Ästhetikgeschäft überwiegen natürlich die Damen bei Weitem, aber ich muss sagen, der Männeranteil wächst brav nach. Ja.
2: Okay. Und was Standardbehandlungen?
1: Was gibt denn, oder vielleicht nicht nur die Standardbehandlung, also das auf jeden Fall nachher, aber mit welchen Anliegen kommen denn die Menschen zu Ihnen? Was ist was wollen, was mit welchem Ziel?
0: Das ist altersmäßig ganz unterschiedlich.
1: Okay.
0: Also das ist auch so mein Zugang, nicht? Also eine Patientin zwischen 20 und 30 hat naturgemäß ganz andere Thematik als eine Patientin zwischen 70 und 80, zwischen 60 und 70, und von denen habe ich auch jede Menge.
1: Mhm. Gibt es eine Verteilung bei Ihnen? Weil Sie jetzt so,
0: das verteilt sich eigentlich erstaunlich regelmäßig. Also ich habe das nie wirklich sehr überlegt, aber ich habe sehr viele ganz junge Patienten, ich habe auch sehr viele alte Patienten sozusagen in vorderem Alter. Das völlig falsche Verständnis der Ästhetik ist für mich, ästhetische Medizin ist dazu da, um jünger

0: auszusehen. Mhm. Ich habe eine Standardantwort an alle meine Patienten, die das wünschen, sage ich, ich kenne jemanden, der 10 Jahre jünger ist als Sie und so schier ist, nicht, dass er tot ist, ausschauen wollen. Ja?
1: Das ist kein Altersthema.
0: Also Alter kann kein Kriterium sein. Ja? Sagt er, das Kriterium muss sein, besser auszusehen. Doch nicht um Himmels Willen jünger, ja? Weil nur jünger ist ja absolut nichts, was jetzt a priori
2: besser ist,
0: was
2: ja.
0: Besseres ist. Ich kenne auch massenhaft Patienten, von denen ich ganz tief überzeugt bin, wenn man so ein ethisches Ranking machen könnte, die im Laufe ihres Alters eher zum Besseren entwickelt haben. Es gibt natürlich so Jugendschönheiten, die anberaubend sind. Die haben es später eh nicht so leicht, ja?
1: Ja. Weil mein Alter noch nicht schafft, das beobachtet. Von mir Klassenkolleginnen hört aber, finde ich auch die waren.
0: Es ist gerade ja. So, diese Jugendschönheiten, die so makellos sind, die können sich ja kaum verbessern im Alter, die anderen, nicht?
1: Genau. Die Erwartungshaltung ist ja. Natürlich wichtig, ja.
0: Dazu kommt natürlich auch eins, ich bin der Auffassung, dass man ab einem gewissen Alter ein Gesicht hat, das man leider verdient, ja? Also das, was man im Leben macht, erlebt und getan hat, schlägt sich ja in irgendeiner Form in einem Gesicht nieder.
2: Das sind die Geschichten, die das Gesicht erzählt.
0: Richtig. Und das hat sogar einen wissenschaftlichen Hintergrund. Wir haben das schon vorher in einem Bericht angesprochen. Ja, genau. Eine gewisse Mimik passt für uns naturgemäß zu einem Gedankeninhalt. Ich mache jetzt ein Einfallbeispiel. Der Liebhaber ist abgehauen, und zwar mit dem Geld und mit der besten Freundin, ja? Die Wohnung hat man gekündigt, weil man geglaubt hat, man zieht bei ihm ein, ja?
2: Okay.
0: Und das Einzige, was einem im Leben noch Freude macht, der eigene Hund wurde gerade vom Auto überfahren, ja? Aber wie dieses Gesicht ausschaut, kann sich jeder vorstellen, nicht?
2: Richtig.
0: Ja, also, dass dieser Gedankeninhalt und diese Stimmungslage, die da ist, eine gewisse Mimik verursacht, ist nicht verwunderlich. Ja? Wo sich die Mundwinkel befinden, glaube ich, muss man nicht diskutieren. Und jetzt würde man meinen, dass Gedankeninhalt, der aus Erlebten resultiert, zur Folge hat, dass sich die Mimik in einer gewissen Art verändert. Das stimmt. Ihr Gedanke ist, dass das eine Einbahnstraße ist. Mhm. Das heißt, böse Erlebnisse machen hängende Mundwinkel. Und gibt es etwas ganz Erstaunliches. Das Verständnis unserer Mimik ist ja, wir bewegen keinen Teil unseres Körpers differenziert wie unser Gesicht. Mhm. Ja. Wenn die beste Freundin kommt und irgendwas erzählt, was man nicht ganz glaubt, dann sieht man aus ihren Augen, die Augenbraue steigt um einen Millimeter und man denkt sich, bitte erzähl das wem anderen. Das ist einfach nicht wahr. Auch im Gesicht des Zuhörers kann man lesen, ob man das glaubt oder nicht. Und das passiert aber nicht so, indem man sich jetzt bewusst denkt, ich tue jetzt meine rechte Augenbraue einen halben Millimeter hinauf, sondern unsere Stimmungslage verursacht diese minimalen Nuancierungen, die wir auch erstaunlicherweise irrsinnig gut lesen können, ohne dass wir jemals dafür einen Kurs besucht haben oder so etwas. Wie kommt es zustande? Wir besitzen etwas, das heißt Spiegelneuronen.
2: Ja.
0: Und wenn die Mami ins Kinderl hineinschaut und von einem Ohrwaschel bis zum anderen grinst, dann macht das Baby das nach. Mhm. Wann im Rahmen der Entwicklung denkt sie sich, das ist eine freundliche Geste. Wenn die Mami etwas genervt ins Kinderwagen reinschaut und sagt, jetzt hast du dich in der letzten Viertelstunde schon dreimal angeschissen, wieder Windeln wechseln, dann ist der Gesichtsausdruck wieder erfreut. Das lernt man. Erstaunlicherweise kann man das nur, wenn man jederzeit über die Position seiner Gesichtsmuskulatur Information hat, und zwar auf unbewusster Ebene.
2: Mhm. Sonst kann man,
0: über das eigene.
2: Ja?
0: Sonst kann man das nicht so fein nuancieren.
2: Okay.
0: Und jetzt ist Folgendes erstaunlich. Wenn man aus ganz anderen Gründen, aufgrund des Alterungsprozesses, die hängende Mundwinkel hat, der äußere Anteil der Augenbrauen geht herunter, dann ist das, was wir nennen, ein trauriges Gesicht. Und ohne, dass man in den Spiegel schaut, oder ohne, dass einem wer das sagt, fühlt ihr das unbewusst, das macht auch eine traurige Stimmung.
2: Tatsächlich.
0: Es gibt eine sehr interessante, spannende Studie dazu, die eine Freundin von mir in Brasilien gemacht hat. Die haben dort eine große Menge depressiver Patienten in zwei Gruppen eingeteilt. Mhm. Alle Patienten erhielten Standardtherapie, das war Gesprächstherapie und Antidepressiva. Mhm. Und die Hälfte der Patienten hat in die Stirn Wasser gespritzt bekommen, also Natriumchlorid, und die andere Hälfte ein Botox. Und die mit dem Botox konnten keine Zornfalte mehr machen, also das traurige, kummervolle Gesicht, die anderen schon. Man hat sie ein Jahr später noch einmal gescored, man kann Depressionen in Scores einteilen, und die mit Botox waren besser als die anderen. Das heißt, man konnte durch das Ausbilden der Falte die Stimmungslage beeinflussen. Jetzt sage ich, können wir mit ästhetischer Medizin Stimmungslage beeinflussen? Ja, finde ich das den schönsten Job der Welt. Ich stehe mich nicht als Faltenbügler. Das wäre mir deutlich zu wenig. Wenn ich es schaffe, durch meine Arbeit nicht nur die ästhetische Situation zu verbessern, sondern auch im Gefolge damit Stimmungslage und Lebensqualität, dann glaube ich, ist das ein ehrbarer Job. Ich erinnere mich an eine Patientin von mir, die zugegebenermaßen relativ häufig bei mir war und ich würde mal sagen, auch einiges Geld bei mir gelassen hat, und ich bin bei einem Abendessen dann auf ihren Ehemann gestoßen. Der kam dann auf mich zu und ich habe mir gedacht, na, der wird jetzt gleich sagen, wir sollen ein bisschen sparsamer sein.
1: Ja, genau, so sind Kleider gekauft, ich keine Tasche.
0: Ja, nein, er hat was ganz anderes gesagt. Er hat zu mir gesagt, du hast keine Ahnung, was du machst. Eine Frau ist so guter Laune, seitdem sie besser aussieht, unser Leben ist deutlich schöner geworden.
1: Das ist ja das, was, weil Sie das mit dem Facial Feedback Hypothesis auch als Methode, die Sie so als, mit so einer wahnsinnigen Überzeugung auch vortragen, nämlich auch, dass Sie sagen, okay, was hat das für einen Einfluss? Aus der Körpersprache, der Kommunikationswissenschaft wissen wir, wie wichtig die Körpersprache ist. Das heißt, wenn das über mir signalisiert, du schaust gut aus, du bist positiv drauf, du erkennst einen Unterschied jetzt in deiner Laune, weil das ist jetzt auch, was wir jetzt überhaupt in dieser kalten Jahreszeit auch haben. Die Leute sind nicht nur krank, sie sind auch schlecht drauf.
0: Ja.
1: Und das ist so ansteckend, ja?
0: Also die Ästhetikforschung ist ja ein wahrscheinlich spannendes Gebiet und da kommt immer mehr. Es gibt also, wenn man jemanden auf der Straße fragt, was Ästhetik ausmacht, glaubt, es sind Falten. Und dem entgegne ich immer mit einer relativ alten Studie, die in Harvard einmal gemacht wurde, relativ einfach. Die haben einen Rudel Studenten hingesetzt, einen Laufsteg gemacht, einen Rudel Mädels vorbeigeschickt und die mussten nach Schulnoten bewertet werden. Da waren dann auch sozusagen ältere Damen dabei, die Studentinnen waren, und die wurden nach Schulklassen klassifiziert, nach Schulnoten klassifiziert. Die zweite Versuchsanordnung war folgende: Eine Woche später hat man ihnen das ganze Setting noch einmal gemacht, und zwar nicht auf einem Laufweg, sondern hinter einer Schattenwand, man konnte nur die Silhouette.
3: Okay.
0: Und bei Silhouette kann man de facto keine Falte wahrnehmen oder so. Die Bewertung war 1:1.
1: Ja, wirklich?
0: Die Silhouette ist 100-mal mehr wert als sozusagen die Großspektion. Warum? Die Ästhetik und unsere Klassifikation ist ein evolutionäres Geschenk. Wenn sozusagen Tiere beobachten, dann muss es schnell gehen. Also ein Löwe, der sich eine Herde anschaut, kann sich nicht kontemplativ 6 Wochen hinsetzen und überlegen, welches von den Knus kommt jetzt ran. Er nimmt sich das Schäbigste, weil er sich denkt, das ist am wenigsten schnell, nicht? Also schlechtes Asymmetrie im Körperbau ist einmal sicher Grundvoraussetzung, dass die anderen geschwinden. Also
1: menschlüpfig.
0: Also das ist ein Beutetier. Bei der Paarung ist es ganz anders. Da sucht man sich das Symmetrischste, das mit dem schönsten Fell und. Das muss auch geschwind gehen, weil sonst sind andere dran.
1: Ja.
0: Und wir sind nicht sehr viel anders. Wenn wir in eine Disco gehen, haben wir innerhalb von weniger Millisekunden entschlossen, wenn wir attraktiv oder nicht attraktiv
1: sind. Aber das Beispiel, da nehme ich Sie gleich mal, weil das ist nämlich im Recruiting auch so. Und deswegen finde ich das Beispiel mit der Silhouette so spannend. Weil wir ja wissen, wenn jemand die Türe öffnet und reinkommt, dann war der Personal oder die Personaler ist in oder out. Ja? Weil das ist das Gesamtkonzept, und deswegen finde ich das auch nicht, Ihnen zuzuhören, wenn es um die Ästhetik geht. Ja? Das ist viel mehr als das, was Sie im Gesicht aufspielen, sondern das ist natürlich nicht nur das Look and Feel, sondern auch die Bewegung, die Mimik, so die Tonlage, die Stimmlage, der Schritt, Gang, Und auch natürlich die Körperstatur. Ja, wenn die, der, wenn der ersten, zweiten, dritten Schritt der oder die Bewerberin geht, dann hat schon, ist eine Dynamikerin oder nicht, das ist eine Macherin oder nicht. Da gibt es ja ganz, ganz, ganz witzige Studien, die man auch selbst macht, wenn man so in den Gruppen, also in Teambuildings, Seminarsettings sind, dass man sich innerhalb der ersten 60 Sekunden selbst beurteilt, nämlich den Nachbarn, die Nachbarin. Und das geht so weit, dass manche auch feststellen, ob man einen Hund hat, Raucher ist, Feetrinkerin ist, also unverheiratet ist oder nicht verheiratet ist. Und ich finde das spannend, weil sie gesagt haben, auch immer gesagt haben, dass sie in Gesichtern lesen, was man denn tatsächlich alles an Ressourcen hätte, wenn man sie nutzen würde.
0: Das Entscheidende ist ja, und Leben ist leider sehr unfair, dass Good Looks, also eine ästhetisch hohe Situation, sowohl im privaten als auch im ökonomischen Leben deutliche Vorteile bringen. Darüber gibt es ein Nature Paper, das ist uralt, aber das ist eine ungerechte Tatsache. Wenn ich bei einer Personalbewerbung gleich Qualifizierte habe, bin ich todsicher, dass der oder die Bestaussehendste das Rennen macht.
1: Bei Frauen zählt ja bei Bestaussehen nämlich die Sympathie, hat mit Schönheit zu tun.
0: Absolut.
1: Das weiß man ja auch.
0: Und wenn man den Blödsinn glaubt, den viele glauben zu sagen, das ist alles ein mediengemachtes Ding, ist das ein Unsinn. Mhm. Es gibt eine Studie, da zeigt man Babys schöne und schirche Gesichter. Babys haben sehr wenig Erfahrung mit Medien und Babys sind nahezu rassistisch, ja. Sie lachen von einem Ort zum anderen, wenn schönen sehen und fangen zum Weinen an, wenn sie also jemanden nicht so attraktiven sehen. Also da ist sicher mediale Beeinflussung da. Das ist einfach unser Programm. Ich habe einmal in einem Vortrag gehört.
2: Geht ja auch dazu, wie bei den Tieren, dass man sich überlegt, mit wem möchte man sich paaren.
0: Absolut.
2: Wo ist das beste Gen?
1: Bei den Babys jetzt.
2: Nein, aber so sind wir geholt, dass wir uns jetzt da konzentrieren, wer ist halt einfach attraktiver.
0: Ich habe einem Kongress einmal einen Vortrag über Attraktivität gehört von jemandem, der hat recherchiert. Eine Gruppe hat indigene Völker im Amazonasgebiet, die noch nie Kontakt mit der Außenwelt hatten, dann in allen Richtungen beforscht, auch zum Thema Attraktivität. Und die haben denen Fotos von westlichen Frauen gezeigt und haben gesagt, welche sie haben wollen. Und die haben sich die Gansels rausgesucht. Also die können unmöglich medial beeinflussen. Die können auch sozusagen nicht...
1: Also ich hätte gar keine. Aber
0: nein, die haben ganz dezidiert sich die Hübschesten auch nach unserem Empfinden herausgesucht und gesagt, ja, die
1: Wahnsinn.
0: Hätten sie gern.
1: Das
0: ist so etwas wie ein kulturell überlagertes Empfinden für Ästhetik.
2: Also das ist diese Formel, also grundsätzlich auch so wie Fibonacci-Formel ähnlich im Gesicht, und es gibt halt einfach wirklich diese Verhältnisse, symmetrisch, nicht symmetrisch oder eben nicht ganz symmetrisch und so weiter und so fort. Diese Formeln, gibt es diese Formeln über alle unterschiedlichen Phänotypen hinweg? Ist es die gleiche Formel?
0: Nein, also ein sehr lieber Freund von mir, der Arthur Swift, ist einer der bekanntesten, also plastischen Chirurgen Kanada und in Amerika, der hat einen großen Preis bekommen, hat ein Gerät entwickelt, das nichts anderes macht, das ist eine Art Gabel, und wenn man zum Beispiel den Bodenabstand einstellt, dann ist die Gabel auf der einen Seite x und die andere Seite der Gabel zeigt x mal phi.
2: Ja.
0: Also das wird korrespondierende Gegend. Und das geht so, Pupillenabstand entspricht äußeren Mundwinkel.
2: Ja.
0: Nasenwurzel entspricht der äußeren Nasenkante, also lauter solche Proportionen. Und das ist natürlich alles ganz toll und man ist dann ganz beeindruckt. Und ich habe auch jahrelang an meinen Patienten herumgemessen und mir gedacht, was mache ich hin und her. Und dann habe ich eine sensationelle Vorlesung gehört von einem Kollegen von ihm, der hat das alles wiederholt und wir haben alle beigestimmt. Mhm. Also wir waren alle der Ansicht, diese Proportionen müssen sein, damit wer schön ist.
2: Mhm.
0: Dann hat er uns 40 Bilder gezeigt von Menschen, wo das überhaupt nicht der Fall ist, und die fanden auch alle sehr schön.
2: Aufwand, ja.
0: Also es lässt Schönheit nicht auf Geometrie reduzieren.
1: Sehr schön.
0: Das ist ja auch irgendwie... Das beglückt ja nicht.
2: Mhm. Schon, also gerade was mich betrifft, weil wir doch in Europa leben, mitten in Europa, und wir doch, also gerade Menschen wie ich oder anders aussehende Personen, dem eurozentrischen Weltbild unterliegen. Und ich meine, betrifft mich Gott sei Dank nicht natürlich, aber ich kenne auch Personen, die zum Beispiel von Amerika jetzt nicht als besonders attraktiv
1: werden. Ich betrifft es doch keinen Fall, Pamela. Du hast ja wahnsinnig schöne große Augen, ein strahlendes Lächeln, und du bist ja Bildhübsch.
2: Ja, herzlichen Dank an, hier an diese Stelle, an die Personen, die mich nicht sehen können. Ihr werdet ein Foto von mir im Internet finden und dann können sie selber beurteilen. Aber es ist schon etwas, es hat schon einen, etwas mit sich. Ich kenne es auch bei Personen, die woanders leben oder zum Beispiel asiatische Personen, die wirklich das Gefühl oft haben, dass sie dessen, dass die Mehrheitsbevölkerung hier keine Schulung hat, entsprechend diese phänotypischen Züge als schön zu empfinden, da eine von Ablehnung existiert. Woran liegt das? Woran liegt es, dass wir mehr oder weniger da keine Anpassungsleistung vornehmen können und sagen, oh ja, das ist auch schön, weil wir auch die Proportionen verstehen?
0: Also ich war, mehrfach in China und habe dort eigentlich Dinge kennengelernt, die mich eigentlich nicht glücklich gemacht haben. Also der sozusagen, in Anführungszeichen, dynamische, erfolgreiche chinesische Mensch ist nicht so glücklich mit dem, wie er a priori genetisch aussieht. Mhm. Offensichtlich ist dort eine so starke Beeinflussung durch die westliche Welt passiert, dass vor allem die Oberform wirklich eine Einschränkung ist. Ich konnte es nicht glauben, aber es gibt zum Beispiel Stellenausschreibungen, bei denen für eine Sekretärin zum Beispiel verlangt wird, dass bereits eine Oberlidplastik gemacht ist. Das nennt man dann in China im Jargon Double Eyelid. Das chinesische klassische Augenlid macht beim Augenöffnen keine Falte. Und diese Falte ist eine relativ einfache Operation. Es gibt sogar bitte sehr billig Klebebänder, mit denen man kurzfristig am Auge diese Operation vortäuschen kann. Junge Mädchen kleben sich für Datings solche auf, damit sie sozusagen, es ist natürlich auch, es korrespondiert natürlich auch den sozialen Status, ob man im Stand ist, diese OP zu finanzieren oder nicht. Lustigerweise gibt es aber dann andere Dinge im ästhetischen Empfinden, die dort mit uns dann überhaupt nicht synchron sind. Also der hohe Backenknochen, wo dann das Gesicht zum Kinn abfällt und eigentlich sehr schmal wird, ist dort absolut nicht gefragt, sondern schöne Kopfform, Gesichtsform ist auf den Kopf gestellt, Entenei, sage ich. Und das muss alles rund sein, weil wenn man sozusagen, die kantige Kontur ist ein Zeichen für Mangelernährung und hat einen niedrigen Sozialstatus.
1: Das heißt eher so die Genotypen, ne? Das heißt, die haben ja...
0: Es muss alles rund, darf nichts kantig sein, aber so, das der Auge ist also unerlässlich.
2: So wie ich kenne es von persischen Mädchen, die, wenn sie in Europa leben, ist es auch Nase. Das Erste, wo man sie, wenn die Matura geschafft ist, die kriegen einen Führerschein, die kriegen eine Nase. Das Gleiche habe ich aus Venezuela gehört. Ja. Da kannst du aussuchen, wenn du 16 bist, ob du die Nase oder die Oberweite mitnimmst. Aber eins von den beiden solltest du bekommen,
0: deine Eltern. Matura.
1: Genau. Jetzt die letzte Frage zu dieser Frage, was sind denn so die häufigsten Korrekturen, die Sie machen?
2: Ja, genau.
1: Also wenn von einem Schönheitsideal sprechen.
0: Also man unterscheidet...
2: Was ist der Kassenschlager?
0: Man unterscheidet einem Metier die sogenannten Injectables.
2: Mhm.
0: Das ist alles das, was wir injizieren. Mhm. Da ist natürlich auf der einen Seite die Modulierung von Gesichtsmuskulatur mit Botulinumtoxin, also das man landläufig Botox nennt. Da ist sozusagen auch das Verständnis noch von Nicht-Erfahrenen ganz recht. Also ich zeige immer bei meinen Vorträgen ein schlechtes Beispiel, die Nicole Kidman in ihren jungen Jahren, die hat ausgeschaut, als sie irgendwo dagegen gelaufen, nicht? Die war breit lach auf der Stirn, ohne Mimik. Ich weiß nicht, wie man als Schauspielerin sowas machen kann. Dann war zusätzlich die äußeren Augenwinkel hochgeklappt, die hat so einen Witchy-Look gehabt, also dabei eine packvoll schöne Frau, wo man sich denkt, um Himmels Willen, warum macht die das? Ja. Das Zweite sind die Filmmaterialien, und dass die Entwicklung am ästhetischen Markt natürlich auch sehr durch die Industrie geht. Einer der erfolgreichsten Konzerne hat ein System entwickelt, um meinen Kollegen das beizubringen. Das ist so wie Malen nach Zahlen. Nicht? Also das kriegt Punkte, die zu finden ist relativ einfach und dann lernen die Menschen, die das eine Spritze aufrecht halten können, in diese Punkte eine vorgegebene Menge hineinzutun. Das ist in der Regel zu viel und das Resultat sind unartige Krapfengesichter ohne Augen und Auch wenn es eine gewisse Restästhetik hat, ist es immer etwas, wo man weiß, das kommt in der Natur nicht vor.
2: Ja.
0: Und das erkennt man relativ schnell. Mhm. Und in gewissen Kulturkreisen ist das auch gewünscht. Also eine berühmte New Yorker Dermatologin mit einer unglaublich erfolgreichen Ordination hat in der Vogue einen Artikel geschrieben, wo sie sagt, ihr Ziel ist, Patienten einzufrieren. Das heißt, sie möchte einen gewissen Look erzeugen, und er bleibt. Und sie sagt auch, dass das bei jungen Frauen primär ein bisschen älter macht.
2: Mhm.
0: Dann kann sie sich sozusagen über längere Zeit...
2: Ach so, der konservierte Look.
0: Sozusagen, die 25-Jährige kommt hin, schaut dann aus wie 30, aber sie bleibt 20 Jahre.
1: Bis 60 oder mehr.
0: Ja. Ich finde das... Das ist grauenhaft in meinen Augen.
2: Das ist bei mir ganz ohne Injektionen. Ich feiere auch immer den 29er.
0: Ja, also das ist ja, ich finde die Dynamik, dasselbe ist ja auch die Frage, Patienten, wenn man sowas macht, sagen dann immer, wie lang hält das, nicht? Mhm. Sag ich, na Gott sei Dank nur ein halbes Jahr. Die entwickeln sich ja nicht. Stellen sich vor, ich mache einen Geniestreich heute und der haltet 30 Jahre. Mhm. Wer weiß, ob Sie in 30 Jahren so ausschauen wollen wie jetzt?
2: Erstens das und zweitens habe ich, also der Mensch wächst in eine Höhe, aber grundsätzlich schon auch ein bisschen.
0: Unser Knochengerüst verändert sich, Muskeln verändern sich, muss ja auch diese Neues. Also das, was mit 25 oder 30 ein Geniestreich sein, dann ist mit 45 womöglich ein Desaster. Mhm. Das muss alles dynamisch formen. Die Injectables, also Botox und Filler, sind sicher die wichtigsten Dinge in der ästhetischen Medizin geworden, und zwar deswegen, weil sie schnell gehen, ordentlich macht sie den Patienten ohne blauen Fleck weg. Ich habe einen Slogan, der heißt, you bruise them, you lose them. Also, den blauen Fleck will keiner, nicht, weil kommt dann nach Haus, meistens hat es ihrem Freund oder Ehemann nicht erzählt, der sagt dann, ist das, dann sagt, das haben wir machen lassen, dann sagt, was hast du dafür gezahlt, dann sagt, den blauen Fleck kannst du von sonst haben, ja. Also,
2: Sinnlose Diskussionen.
0: Also, das ist einmal ganz wichtig. Die ästhetische Medizin hat sich in die Richtung entwickelt, dass es eine Downtime geben darf. Also man macht etwas, soll relativ schnell und gut sichtbar sein und man soll nicht sehen, dass irgendwas passiert ist. Jetzt ist eine große Gruppe von Maschinen auch gekommen. Das sind einerseits die Laser dran, mit denen man also rote oder so alles aus dem Gesicht wegmachen kann. Andererseits gibt es aber auch eine große Gruppe Maschinen, wo man mit Energie, die man in die Tiefe des Gewebes schickt, straffende Verfahren macht, die sozusagen erstmalige Unsicherheit bieten, ein Facelift ohne Mess zu machen.
2: Cool. Wie weit geht die Technik in Richtung Orangenzellulite?
1: Wir reden vom Gesicht.
0: Wir reden noch vom Gesicht.
2: Aber
0: nein, auch da sind schon sehr vielversprechende Ansätze da. Ja.
2: Okay, sehr gut. Ja. Sie haben am Anfang, das war auch ein Geniestreich, ja schon Ihr erstes Role Model erwähnt. Das war der Pater, der Jesuitenpater. Und Sie haben auch ganz viele Kollegen auch schon, Kolleginnen aus Ihrem Umfeld erwähnt. Gibt es sonst noch irgendetwas? Ich meine, Sie sind so leidenschaftlich in Ihrem Metier, was Sie besonders noch hervorheben möchten, sei es jetzt ein Sohn in Ihrem Leben oder auch vielleicht einen eigenen Erfolg, wo Sie sagen, da war ich ganz besonders stolz auf mich oder kann ich etwas wesentlich besser als andere Personen?
0: Ich kann Ihnen sagen, wenn ich stolz bin.
2: Yeah.
0: Ich merke mir Sachen nicht sehr gut und ich habe relativ viele Patienten und dann jemand kommt und ich schaue die Patientin an und weißt du was, kann ich mich nicht erinnern, ob ich schon was gemacht habe oder nicht, dann bin ich eigentlich stolz, weil dann sehe ich das eigene, was ich gemacht habe, nicht.
2: Okay, und dann
0: bin ich eigentlich dann am zufriedensten. Wenn nicht einmal ich sehe, ob die zur Kontrolle oder zum Machen da ist, dann bin ich echt zufrieden, weil da denke ich mir jedes Mal, man sieht es nicht.
2: Sehr cool.
1: Und das, natürlich.
0: Und das ist mein absoluter Zugang. Und das ist ja wirklich, da muss ich sagen, mein Respekt vor Frauen ist eigentlich der, Männer haben, wenn sie ästhetische Sachen machen, in der Regel sehr niedrige Motive. Das ist immer zweckgebunden.
2: Okay.
0: Ja? Also Männer, die bei mir mit fortgeschrittenem Alter was machen, sind meistens das mal verbunden. Und erzählen einem zwar, dass diejenige Herzensdame 30 Jahre jünger ist und sagt, sie hat noch nie so viel und guten Sex im Leben gehabt wie jetzt. Nur wenn er dann mit ihren Freunden ausgeht, hat er das Gefühl, er schaut ein bisschen älter aus. Nicht?
1: Die Geschichte ist schon cool.
0: Also, Ja? Frauen hingegen sind ganz anders. Die bezwecken nichts.
2: Ja.
0: Die wollen sich in den Spiegel schauen, ein wenig lächeln. Das Allerhöchste, was sie bezwecken wollen, ist ein bisschen ein zwideres Gesicht von der besten Freundin. Weil sich denkt, die hat von links überholt. Aber dann ist es schon. Ist
1: das schon eine Vermutung, oder? Haben Sie das gefragt?
2: Statistik in der Relation.
0: Über das reden wir ganz viel. Und ich belehre auch alle meine Patientinnen, ihre ästhetischen Mankos nicht mit ihren Männern zu besprechen. Mhm. Das ist das Dümmste, was man tun kann, weil Männer messen nicht.
2: Also, liebe Hörenden, ganz besonders gut zuhören. Hier sind wirklich Hacks und Hinweise fürs Leben dabei.
0: Männer sind so, Männer jagen. In der Regel. Und wenn sie etwas erlegen, sind sie stolz drauf.
2: Aber das ist die Schere von den Knus.
1: Aber das Tier ist der Tod.
0: Nein. Sie jagen und behalten. Also, und okay. Weil sie ja gut sind, haben sie sich's ausgesucht. Ah, nicht? Ja? Sie wollen sich ihre Beute nicht madig machen lassen. Nicht einmal von der eigenen Frau. Die sich kommen und zeigen, dass die Zellulit schlecht wird und dass der Busen hängt und dass das im Gesicht nicht mehr so gut ist. Er sieht es nicht. Okay. Er sieht deswegen nicht, weil ein Introjekt im Kopf hat, das er behalten will.
2: Okay.
0: Und das darf man kaputt machen. Das darf man nicht kaputt machen.
1: Die Ehemänner da dann ganz überrascht sind, wenn sie die Frauen fragen, wieso? Es ist doch sehr in Ordnung. Es ist doch alles.
0: Also man muss ihm das im Kopf lassen. Ja. Ästhetische Probleme bist man mit jemandem wie mir oder mit der besten Freundin, aber nicht mit dem Ehemann.
2: Aber noch einmal fürs Protokoll, weil das wirklich oft ein Thema ist. Frauen machen sich schön für sich selbst.
0: Ja, absolut.
2: Das kann jetzt der Profi bestätigen.
0: Oder untereinander, aber nicht für Männer.
2: Nicht für Männer.
1: Mhm. Aber Frauen machen sich schön für Frauen oder für sich selbst.
0: Ja, absolut.
1: Ja, das deckt sich, also ich finde das ganz toll, dass Sie das jetzt betonen.
2: Ja, finde ich auch.
0: Das und macht ich muss sagen, Gott sei Dank.
1: Ich wollte gerade sagen, das macht doch viel Spaß. Ja. Und auch im Feedback, ne? Das heißt, Stolz haben wir schon gehabt. Jetzt haben wir noch die letzte, vorletzte Frage, nämlich, was wünschen Sie sich, oder wenn es etwas so das gäbe, wie einen Wunsch, wie eine einhornreitende Zauberfee, was würden Sie wünschen?
2: Weil die Zauberfee alleine reicht nicht, sondern sie muss auf unserem Einhorn reiten.
0: Unsere Welt entwickelt sich im Moment so, dass meine Wunschliste so lang wäre, dass unsere sozusagen Sendezeit nicht ausreicht dafür. Deswegen will ich eine Geschichte erzählen, die ich so wahnsinnig gern habe, über diese einhornreitende Zauberfee.
1: Oh, das ist aber super.
0: Die ich gehört habe, die ich hinreißend finde. Mhm. Eine Londoner Galeristin, die ich kenne, die der Inbegriff der Oberflächlichkeit ist, völlig desinteressiert an anderen Menschen, deren Lebensmittelpunkt neue Hermes-Taschen sind, ähnliches, muss naturgemäß als Galeristin auch mit Künstlern verkehren. Mhm. Und ein sehr erfolgter Künstler, dessen Namen ich mir nicht gemerkt habe, ist einer von diesen sehr wilden jungen Männern, der ist von Kopf bis Fuß tätowiert, auch im Gesicht liegt tätowiert, ist, glaube ich, auch psychotropen Substanzen nicht sehr abgeneigt, in der ständigen tiefen Depression und in diesen konzentriert Unglück schafft, also explosive, ja, tolle Kunstwerke, ja, und sozusagen seine Lebensdynamik befindet sich zwischen Selbstmord und Welterretten. Und
2: ein stereotyper Künstler halt.
0: Ja, und der trifft auf sie, kettenrauchend in der Galerie. Er kommt offensichtlich schon mit einigen lustigen Substanzen ausgestattet, knapp am Selbstmord, und sagt zu ihr: Stell dir vor, es würde eine Fee kommen und du hättest drei Wünsche, um die Welt zu retten. Sie schaut dich dann mal an und sagt: Perfect skin and perfect hair. Dritten hat sie lassen.
1: Die Welt zu retten, ja, sehr schön.
0: Ja. Es würde uns
2: nicht. Ich hätte es auch noch retten können. Nein. Aber das
0: sie wollte
2: es
0: auch perfekt skin and perfect hair. Perfekt, ja.
1: Ist ja wirklich ein Oberflächlichkeit, die man jetzt schon übertreffen
2: kann. Zauberfee, unsere reitende Zauberfee, hat dann hoffentlich mehr drauf. Aber was würde sie sich denn wünschen, zum Beispiel, wenn man sagt für sich, aber zum Beispiel für den ästhetischen Sinn der Jugend von heute?
0: Behutsamer mit umzugehen, sich nicht nach Role Models zu orientieren, weil die halten nicht, die wechseln zu schnell. Role Models kann man sich ohne weiteres anschauen, finde ich. Da ging es gar nichts zu sagen. Aber mit einem Role Model findet man keinen Partner, keine Geborgenheit, keinen guten Sex, gar nichts.
2: Kann man sich sagen.
0: Es gibt für jeden Topf irgendwo einen Deckel. Muss geduldig und offen sein. Man soll sich nicht verbiegen, sondern man soll das Gute in sich fördern, vermehren und betonen.
2: Und mir noch ganz wichtige Frage, die mir spontan einfällt. Wenn Sie nicht in der Ästhetischen Medizin arbeiten würden, würden Sie dann sowas wie ein Lügenpfeiler geworden sein, die Gesichter liest?
0: Nein, ich wollte was ganz anderes machen. Bevor ich Medizin gemacht habe, aber das habe ich dir erlaubt, wollte ich lateinische Inschriften entziffern.
1: Oh mein Gott. Na schade, dass wir das nicht aufgenommen haben. Wir nehmen nämlich heute gegenüber der Karlskirche auf und haben vorher schon die lateinische Inschrift am Portal entziffern dürfen.
0: Nein, das wäre nicht mein Gebiet gewesen. Der Vatikan besitzt eine unglaubliche Anzahl von nicht von Papier, sondern von Steinen, auf denen Inschriften sind. Ja. Und da fehlen immer große Teile, archäologische Funde. Und das ist so wie ein Kreuzworträtsel. Nicht? Also man hat einen Teil und muss sich denken, was braucht man da als Gänzung? Das wird Spaß machen.
1: Aber das ist interessant, das machen Sie jetzt ja auch in der Ästhetik. Ne? Sie tun ja fehlendes Gänzen.
2: Fehlendes Gänzen, super. Ja. Da schließt sich der Kreis.
1: Wir bedanken uns ganz, ganz herzlich für das Gespräch.
0: Ich bedanke mich für die Einladung.
1: Danke, wir nehmen ganz viel mit. Wir wissen, Ästhetik folgt ganz besonderen Konzepten. Wir haben gelernt über die Facial Feedback Hypothesis. Wir haben gelernt, dass quasi im Gymnasium schon die ersten Diagnosen festgestellt haben. Wir haben gelernt, dass ein jesuitischer Pater sie als Role Model quasi inspiriert hat und dass die Jugendbehörde umgehen soll. Also vielen, vielen herzlichen Dank.
2: Herzlichen Dank.
1: Bis bald, wir holen wahrscheinlich bei der nächsten Gelegenheit wieder, damit Sie uns frisch mitteilen, dass wir Frauen nur unserer Sicht vielen schön sein wollen.
2: Das ist die wichtigste Nachricht in dieser Sendung. Herzlichen Dank.
0: Sehr gerne.

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0: Verstehst du, was ist?
1: Das ist ein Wurst, oder?
0: Was ist ein Schrei?
1: Das ist ein raues Fleisch in einem Wurst. Ich hab's nicht gefressen, oder?

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